0: Rüsselsheim Nord, Bauarbeiten bis 5 Uhr, Fahrbahn gesperrt. A40 Duisburg Richtung Essen, zwischen Winkhausen und Heißen bis zum 22. Juni die Fahrbahn gesperrt. A44 Essen Richtung Düsseldorf, zwischen Düsseldorf Nord und Flughafen wegen Bauarbeiten Fahrbahn gesperrt. A81 Stuttgart Singen, zwischen Sindelfingen Ost und Böblingen Holb wegen einer Baustelle in beiden Richtungen bis 5 Uhr die Fahrbahn gesperrt. A94 München Richtung Passau, zwischen München Riem und Feldkirchen Ost, Bauarbeiten bis 5 Uhr Fahrbahn gesperrt. A480 Reiskirchen Gießen, zwischen dem Reiskirchener Dreieck und Wettenberg, wegen einer Baustelle bis 5 Uhr in beiden Richtungen Fahrbahn gesperrt. A553 Bliesheim Richtung Brühl, zwischen Brühl Ost und Brühl Nord, Bauarbeiten aktuell, Fahrbahn auch hier gesperrt. Wo auch immer Sie uns hören, haben Sie eine gute und sichere Fahrt.
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0: Das Ganze live vom Mitteldeutschen Rundfunk aus dem Landesfunkhaus Sachsen in Dresden. Und ich sitze am Regler hier und am Mikrofon. Mein Name ist Ronny Krabmann. Herzlich willkommen in der Show.

Musik von Exile. Kiss You All Over hier in der ARD-Hitnacht. Tja, die einen müssen jetzt schon langsam raus aus den Federn, wenn sie zur Frühschicht möchten. Die anderen, tja, die sind vielleicht gerade erst fertig geworden und konnten noch nicht schlafen. Und jetzt geht's ab ins Bettchen nach getaner Arbeit. Wie auch immer. Wissen Sie, was das Schöne ist? Die einen, die jetzt ins Bett gehen, machen vielleicht das Radio an, um noch ein bisschen zuzuhören, zu schlummern. Und wenn sie eingeschlafen sind, ist ja schön. Dann wachen Sie mit der richtig coolen Mucke und mit Ihrem Lieblingssender wieder auf. Also, lassen das Radio einfach so, wie es ist, Schlummertaste drücken und sich freuen, wenn Sie einschlafen, dann die schöne Musik hören, wenn Sie wieder aufwachen. Und umgedreht genauso. Mal so ein kleiner Tipp, hat gerade ein Kollege draußen gesagt, das ist irgendwie sehr schick, ne? Weil viele Leute geschrieben haben, wir haben Spaß an der Musik und an der Entspanntheit der Sendung. Das freut uns sehr, geben wir gern zurück das Kompliment. Wir freuen uns auch über entspannte Hörer und das Feedback, was uns hier erreicht. Das ist immer sehr schön zu lesen und an dieser Stelle auch ganz, ganz herzlichen Dank für alle Zuschriften, die uns heute erreicht haben. Mal zu dem Gedanken, glaube an dich und den Prozess. Habe sie mit großem Interesse gelesen und möchte das hier dann somit zum Abschluss bringen und mich nochmal ganz, ganz herzlich für diese schönen Zeilen und Gedanken bei Ihnen allen

No Mercy, Where Do You Go in der ARD-Hitnacht. Tja, wir haben was Neues bei uns jetzt hier zum Vorstellen. Und zwar Bosse kennt man, tolle Musik, toller Künstler. Tim Fischer kennt man auch, ein extravaganter Künstler aus Berlin. Beide haben sich zusammengefunden für ein ganz, ganz besonderes Projekt. Musikalisch. Das kann sich hören lassen, das kann sich sehen lassen. Mehr dazu auch im Netz bei Axel Bosse oder Tim Fischer. Aber was verbirgt sich dahinter, hinter dem, was die da auf die Beine gestellt haben? Nämlich etwas ganz, ganz Besonderes, Musikalisches. Es geht um Liebe, es geht um Zeit, es geht um Authentizität, es geht um etwas ganz Besonderes, was in diesen Zeiten viele, viele Menschen bewegen dürfte. Wir hören jetzt Bosse und Tim Fischer mit Liebe hat nicht ewig Zeit in der ARD-Hitnacht.

0: James Blunt und seine Postcards. Hier bei uns in der ARD Hitnacht. Und damit sind wir gleich angelangt beim Blick auf die Straßen in Deutschland. Hier ist der Verkehrsservice in der ARD Hitnacht. A8 Karlsruhe Richtung Stuttgart zwischen Pforzheim West und Pforzheim Nord. Bauarbeiten bis 5 Uhr, Fahrbahn gesperrt. A40 Duisburg Richtung Essen zwischen Winkhausen und Heißen bis zum 22. Juni die Fahrbahn gesperrt. A44 Essen Richtung Düsseldorf zwischen Düsseldorf Nord und Flughafen wegen Bauarbeiten Fahrbahn gesperrt. A81 Stuttgart Singen zwischen Sindelfingen Ost und Böblingen Holb wegen einer Baustelle in beiden Richtungen bis 5 Uhr die Fahrbahn gesperrt. A94 München Richtung Passau zwischen München Riem und Feldkirchen Ost Bauarbeiten bis ca. 5 Uhr Fahrbahn gesperrt. A480 Reiskirchen-Gießen zwischen dem Reiskirchener Dreieck und Wettenberg. Wegen einer Baustelle bis 5 Uhr noch in beiden Richtungen die Fahrbahn gesperrt. Und A553 Bliesheim Richtung Brühl zwischen Brühl Ost und Brühl Nord. Wegen Bauarbeiten die Fahrbahn weiterhin gesperrt. Soweit unser Blick auf die Straßen in Deutschland. Haben Sie eine gute und sichere Fahrt.
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0: Ich freue mich, dass Sie im Radio sind und wünsche Ihnen einen entspannten Start in die neue Woche, in den neuen Tag. Und das mit entspannter Musik vom Altmeister Bruce Springsteen. Es gab ja mal einen schönen Film, Streets of Philadelphia, besonderer Film über eine besondere Thematik. Und er hat ein schönes Lied dazu geschrieben, das hören wir jetzt. Ronny Krapmann sagt Hallo allerseits.

Want to Make Her Happy. 2.46 Uhr, 14 Minuten noch, dann ist es 3 Uhr und wir schauen auf die Straßen, aufs Wetter und auf die Nachrichten. Bis dann haben wir noch richtig Zeit für schicke Musik, unter anderem von Donna Summer. Ja, da freue ich mich sehr drauf, on the radio, aber vorher ein bisschen was zum Kuscheln. Um diese Uhrzeit darf man ein bisschen kuscheln. In den 90ern ganz groß da, Mr. Bryan Adams mit Please Forgive Me. Das ist wirklich also schon ein Evergreen geworden und jetzt bei uns zu hören in der ARD-Hitnacht.

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1: Um 3 Uhr mit Olaf Knapp. Im Konflikt zwischen den USA und Iran gibt es einen Durchbruch. Nach Angaben des pakistanischen Premierministers Sharif haben beide Seiten ein Abkommen für ein Ende des Krieges erzielt. Aus Washington, Anne Schneider.
2: Demnach sollen die USA und der Iran einer sofortigen und dauerhaften Waffenruhe zugestimmt haben, auch auf Nebenschauplätzen wie im Libanon. Die offizielle Unterzeichnung ist für den 19. Juni in der Schweiz geplant. US-Präsident Donald Trump spricht allerdings schon jetzt von einem abgeschlossenen Deal. Zentraler Punkt: Der Iran verpflichtet sich, auf Atomwaffen zu verzichten. Im Gegenzug soll die wichtige Straße von Hormuz wieder geöffnet werden. Die US-Seeblockade würde aufgehoben. Offen bleibt die Frage des iranischen Nuklearmaterials. Trump sagte, darum wolle man sich später kümmern, in den kommenden Wochen.
1: Die hohe Teilzeitquote von Frauen kostet Deutschland nach Einschätzung des Ökonomen Marcel Fratscher großes wirtschaftliches Potenzial. Eine höhere Erwerbsbeteiligung von Frauen wäre zudem das effektivste Instrument, um das gesetzliche Rentensystem zu stabilisieren, sagte der Präsident des Deutschen Instituts für Wirtschaftsforschung dem Redaktionsnetzwerk Deutschland. In Deutschland arbeitet etwa die Hälfte der erwerbstätigen Frauen in Teilzeit. Russische Raketen haben in der Nacht die Hauptkirche des UNESCO-geschützten Höhlenklosters in der ukrainischen Hauptstadt Kiew in Brand gesetzt. In sozialen Netzwerken kursieren Bilder des brennenden Daches der Maria-Einschlafenskathedrale, dem historischen Wahrzeichen der Stadt. Auch ein Hochhaus steht in Flammen. Bürgermeister Klitschko zufolge sind außerdem 140.000 Einwohner ohne Strom, weil Oberleitungen beschädigt wurden. Trümmer abgeschossener Drohnen hätten weitere Häuser und Autos in Brand gesetzt. Die deutsche Fußballnationalmannschaft hat ihr erstes WM-Spiel klar gewonnen. Das Team besiegte WM-Neuling Curaçao mit 7:1. Aus dem ARD-WM-Team Jakob Rüger.
3: Die deutsche Nationalmannschaft ist auf dem 2,5-stündigen Rückflug von Houston ins Teamquartier nach Winston-Salem. Das 7:1 war der zweithöchste deutsche WM-Sieg der Geschichte. In Dallas haben sich die Niederlande und Japan 2:2 unentschieden getrennt. Die Niederländer verspielten dabei zweimal eine Führung. Europameister Spanien wird hingegen ohne Jüngster Lamine Yamal in die WM starten. Das bestätigte Trainer Luis de la Fuente vor dem Auftakt gegen Außenseiter Kap Verde am Montag.
1: Das Wetter in Deutschland. Tagsüber vom Norden bis zur Mitte viele Wolken und vereinzelt Schauer. Nach Süden dann mehr Sonne und oft trocken. Minimal 16 Grad auf Sylt bis maximal 26 Grad am Oberrhein. Es ist 3:03 Uhr.
4: Vielen Dank an die Kollegen von den Nachrichten. Und wir machen gleich weiter mit dem aktuellen Blick auf die Straßen in Deutschland. Hier ist der Verkehrsservice in der ARD-Hitnacht. A8 Karlsruhe Richtung Stuttgart. Zwischen Pforzheim West und Pforzheim Nord. Bauarbeiten noch bis 5 Uhr ist die Fahrbahn gesperrt. A11 Kreuz Uckermark Richtung Berliner Ring. Zwischen Barnitz und Pfingstberg nach einem Unfall aktuell die Fahrbahn gesperrt. A40 Duisburg Richtung Essen. Zwischen Winkhausen und Heißen bis zum 22. Juni die Fahrbahn gesperrt. A44 Essen Richtung Düsseldorf. Zwischen Düsseldorf Nord und Flughafen wegen Bauarbeiten Fahrbahn aktuell gesperrt. A81 Stuttgart-Singen zwischen Sindelfingen-Ost und Böblingen-Hulb wegen einer Baustelle in beiden Richtungen bis 5 Uhr die Fahrbahn gesperrt. A94 München Richtung Passau zwischen München-Riem und Feldkirchen-Ost wegen Bauarbeiten noch bis 5 Uhr die Fahrbahn gesperrt. A480 Reiskirchen-Gießen zwischen dem Reiskirchener Dreieck und Wittenberg wegen einer Baustelle noch bis 5 Uhr in beiden Richtungen die Fahrbahn gesperrt. A553 Bliesheim Richtung Brühl ist zwischen Brühl Ost und Brühl Nord wegen Bauarbeiten noch immer die Fahrbahn gesperrt.
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4: Einen schönen guten Morgen wünscht Ronny Krabmann.

Inzwischen 3:11 Uhr, hier ist die ARD-Hitnacht. Und die Vera aus Kaiserslautern hat uns geschrieben und sie wird sich gerne Musik wünschen wollen. Tja, Vera, das geht leider nicht, weil die Musik steht schon fest für die heutige Nacht. Aber das, was Sie geschrieben haben, leite ich gern weiter an die Musikredaktion und vielleicht findet der Anklang in einer der nächsten Nächten. Aber vielen Dank für die ganz, ganz lieben Grüße auch hinaus in die Welt und für das Kompliment für die Musik. Das gebe ich natürlich sehr, sehr gern weiter. Apropos Musik, jetzt gibt's einen Klassiker aus den 90ern. Den spiele ich schon seit vielen Jahren, seit ich Radio mache. Und das ist schon eine Weile. Hier ist Jos und Dur mit Nene Cherry und 7 Seconds.

Save Me. Ein schöner Titel in der ARD-Hitnacht. Tja, ist noch gar nicht so lange her, da durfte ich für die Kollegen von Brisant in einem Spot erzählen, wie Madonna auf dem Times Square tausende Menschen vor ein paar Tagen begeistert hat. Durch neue Musik, durch Performances und durch die Ankündigung einer großen Überraschung. Tja, und auch den Titel hat sie dort gesungen. Zwar ein bisschen anderer Version, aber die Menschen haben sie sofort erkannt und wussten, ah, das ist ein All-Time-Hit von Madonna. Papa Don't Preach. In den 80ern war sie damit ganz, ganz erfolgreich. Und in den Clubs wird immer noch danach getanzt, auch in verschiedenen Remix-Versionen. Wir spielen natürlich hier in der ARD-Hit nach das Original. Also aus den 80ern. Queen of Pop, Madonna mit Papa Don't.

0: To Be With You, Musik von Mr. Big in der ARD Hitnacht. Schönen guten Morgen, Freunde. Inzwischen 3.30 Uhr, halb vier. Wir schauen auf die Straßen. Gemeinsam, was ist los in Deutschland? Hier ist der Verkehrsservice in der ARD Hitnacht. A8 Karlsruhe Richtung Stuttgart zwischen Pforzheim West und Pforzheim Nord. Bauarbeiten bis 5 Uhr, Fahrbahn gesperrt. A11 Kreuz Uckermark Richtung Berliner Ring zwischen Barnitz und Pfingstberg. Unfall, Fahrbahn aktuell gesperrt. A40 Duisburg Richtung Essen zwischen Winkhausen und Heißen bis zum 22. Juni Fahrbahn gesperrt. A44 Essen Richtung Düsseldorf zwischen Düsseldorf Nord und Flughafen wegen Bauarbeiten Fahrbahn gesperrt. A81 Stuttgart Singen zwischen Sindelfingen Ost und Böblingen Holb wegen einer Baustelle in beiden Richtungen bis 5 Uhr die Fahrbahn gesperrt. A94 München Richtung Passau zwischen München-Riem und Feldkirchen-Ost. Aktuell Bauarbeiten, die Fahrbahn noch bis 5 Uhr gesperrt. A480 Reiskirchen-Gießen zwischen dem Reiskirchener Dreieck und Wettenberg. Baustelle noch bis 5 Uhr, daher die Fahrbahn in beiden Richtungen gesperrt. A553 Bliesheim Richtung Brühl, zwischen Brühl Ost und Brühl Nord, wegen Bauarbeiten Fahrbahn, nach wie vor gesperrt. Soweit der Blick auf die Straßen in Deutschland.
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0: Ich wünsche Ihnen einen schönen guten Morgen und einen guten Start in die neue Woche. Bin hier am Mikrofon, weiter für ihn, für Sie. Mein Name ist Ronny Grabmann.

Die Kings. Sunny Afternoon um 3.46 Uhr. Viele, viele Menschen hören uns auch in dieser Stunde bei der Arbeit, sind mittendrin, ob im Krankenhaus, ob im Verkauf, in der Sicherheit oder bei den Medien, wo auch immer. Es gibt immer Menschen, die zu tun haben und dafür sorgen, dass es uns gut geht. Aber vergessen wir nicht die auf der Straße unterwegs sind, die mit den großen Lastern dafür sorgen, dass wir gut versorgt sind, die Lastkraftwagenfahrer. Viele, viele Trucker hören des Nächtens die ARD-Hitnacht, freuen sich über schicke Musik und sind ganz froh, wenn man auch mal sagt, Dankeschön, dass ihr unterwegs seid und dass ihr dafür sorgt, dass die Geschäfte voll sind und dass wir was zum Tanken haben und überhaupt, ja, ja, die ganze Logistik. Wenn man manchmal so mit offenen Augen durch die Lande fährt und sieht, was da so rumkutscht und was da transportiert wird, das ist schon der Hammer. Und da muss man sagen, Jungs, Mädels, die ihr da unterwegs seid, ihr macht einen tollen Job. Vielen Dank vom Team der ARD. Einfach mal so raus. Auch an alle Kranken, Häuser, Pfleger, Ärzte, Polizei, Schutz und überhaupt. Danke.

Stevens Song, neu interpretiert von Boy Shawn, Father and Son. 3.53 Uhr ist es, 7 Minuten noch, dann 4 Uhr. Einen guten Start und guten Morgen wünschen wir.

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1: Um 4 Uhr mit Olaf Knapp. Im Konflikt zwischen den USA und Iran gibt es einen Durchbruch. Nach Angaben des pakistanischen Premierministers Sharif haben beide Seiten ein Abkommen für ein Ende des Krieges erzielt. Aus Washington Anne Schneider.
2: Demnach sollen die USA und der Iran einer sofortigen und dauerhaften Waffenruhe zugestimmt haben, auch auf Nebenschauplätzen wie im Libanon. Die offizielle Unterzeichnung ist für den 19. Juni in der Schweiz geplant. US-Präsident Donald Trump spricht allerdings schon jetzt von einem abgeschlossenen Deal. Zentraler Punkt: Der Iran verpflichtet sich, auf Atomwaffen zu verzichten. Im Gegenzug soll die wichtige Straße von Hormuz wieder geöffnet werden. Die US-Seeblockade würde aufgehoben. Offen bleibt die Frage des iranischen Nuklearmaterials. Trump sagte, darum wolle man sich später kümmern, in den kommenden Wochen.
1: Die hohe Teilzeitquote von Frauen kostet Deutschland nach Einschätzung des Ökonomen Marcel Fratscher großes wirtschaftliches Potenzial. Eine höhere Erwerbsbeteiligung von Frauen wäre zudem das effektivste Instrument, um das gesetzliche Rentensystem zu stabilisieren, sagte der Präsident des Deutschen Instituts für Wirtschaftsforschung dem Redaktionsnetzwerk Deutschland. In Deutschland arbeitet etwa die Hälfte der erwerbstätigen Frauen in Teilzeit. Gründe sind laut Fratscher etwa unzureichende Kinderbetreuung sowie geringe finanzielle Anreize, etwa wegen des Ehegattensplittings. Russische Raketen haben in der Nacht die Hauptkirche des UNESCO-geschützten Höhlenklosters in der ukrainischen Hauptstadt Kiew in Brand gesetzt. In sozialen Netzwerken kursieren Bilder des brennenden Daches der Maria-Entschlafens-Kathedrale, dem historischen Wahrzeichen der Stadt. Auch ein Hochhaus steht in Flammen. Bürgermeister Klitschko zufolge sind außerdem 140.000 Einwohner ohne Strom, weil Oberleitungen beschädigt wurden. Die deutsche Fußballnationalmannschaft hat ihr erstes Spiel bei der WM deutlich gewonnen. In Houston feierte das Team von Bundestrainer Nagelsmann gegen Curaçao einen 7:1-Sieg. Aus dem ARD-WM-Team Desiree Krause.
3: Auch vom vorübergehenden Ausgleich hat sich die deutsche Mannschaft nicht stoppen lassen. Das 7:1 ist der höchste Sieg der bisherigen WM. Spieler des Spiels wurde Kai Havertz, der zweimal für das DFB-Team traf. Deutschland hat jetzt insgesamt 239 WM-Tore erzielt und ist damit am bisherigen Bestwert von Brasilien vorbeigezogen.
1: Und die Elfenbeinküste und Ecuador haben sich 1:0 getrennt. Die Niederlande und Japan spielten 2:2. Das Wetter in Deutschland. Am Tage vom Norden bis zur Mitte viele Wolken und vereinzelt Schauer. Nach Süden mehr Sonne und oft trocken. 16 Grad auf Sylt bis 26 Grad am Oberrhein. Am Dienstag dann heiter bis wolkig und einzelne Schauer bei 17 bis maximal 29 Grad. Mittwoch im Norden wechselhaft, im Süden Sonne bis 33 Grad. Es ist 4:03 Uhr.
4: Na, die Woche wird noch spannend, wettertechnisch. Vielen Dank an die Kollegen von den Nachrichten und wir machen gleich weiter mit dem Blick auf die Straßen. Hier ist der Verkehrsservice in der ARD-Hitnacht. Schön, dass Sie am Radio sind. A8 Karlsruhe Richtung Stuttgart zwischen Pforzheim West und Pforzheim Nord. Bauarbeiten bis 5 Uhr, Fahrbahn noch gesperrt. A40 Duisburg Richtung Essen zwischen Winkhausen und Heißen bis zum 22. Juni die Fahrbahn gesperrt. A44 Essen Richtung Düsseldorf zwischen Düsseldorf Nord und Flughafen. Bauarbeiten, Fahrbahn noch immer gesperrt. A81 Stuttgart Singen zwischen Sindelfingen Ost und Böblingen Holb wegen einer Baustelle in beiden Richtungen noch bis 5 vor die Fahrbahn gesperrt. A94 München Richtung Passau zwischen München-Riem und Feldkirchen-Ost. Bauarbeiten noch immer im Gange, daher die Fahrbahn gesperrt, circa bis circa 5 Uhr. A480 Reiskirchen-Gießen zwischen dem Reiskirchener Dreieck und Wettenberg. Baustelle noch bis 5 Uhr, die Fahrbahn ist in beiden Richtungen gesperrt. Und nach einer Meldung von der A553 Bliesheim Richtung Brühl zwischen Brühl-Ost und Brühl-Nord wegen Bauarbeiten Fahrbahn aktuell noch immer gesperrt. Soweit unser Blick auf die Straße in Deutschland. Wir wünschen eine gute und sichere Fahrt.
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4: Guten Morgen wünscht Ronny Krabmann.

Trees Got the Love. Musik von Roxette zum Start in den neuen Tag. Hier sind Sie genau richtig. Hier ist die ARD-Hitnacht. 4:23 Uhr in 7 Minuten, 4:30 Uhr.

0: Was für eine Stimme, was für eine Frau. Whitney Houston, Saving All My Love For You in der ARD-Hitnacht. Und ja, kurzer Blick auf die Uhr. In wenigen Sekunden, 4.30 Uhr, halb fünf. Guten Morgen, Deutschland. Und guten Morgen, liebe Autofahrer. Wir schauen gemeinsam auf das, was los ist auf den Straßen. A8 Karlsruhe Richtung Stuttgart zwischen Pforzheim West und Pforzheim Nord. Bauarbeiten noch bis 5 Uhr, Fahrbahn gesperrt. A30 Osnabrück Richtung Bad Oeynhausen. Da ist ein Kreuz Bad Oeynhausen wegen Bergungsarbeiten. Die Fahrbahn noch bis circa 5 Uhr gesperrt, bitte Vorsicht. A38 Halle Richtung Göttingen. Da ist die Fahrbahn zwischen Halle Süd und Schafstedt wegen eines Fahrzeugbrandes aktuell gesperrt. A40 Duisburg Richtung Essen. Zwischen Winkhausen und Heißen ist die Fahrbahn bis zum 22. Juni gesperrt. A44 Essen Richtung Düsseldorf. Da ist die Fahrbahn zwischen Düsseldorf Nord und Flughafen wegen Bauarbeiten gesperrt. A81 Stuttgart-Singen. Zwischen Sindelfingen-Ost und Böblingen-Hulb wegen einer Baustelle in beiden Richtungen bis 5 Uhr die Fahrbahn gesperrt. A94 München Richtung Passau. Zwischen München-Riem und Feldkirchen-Ost Bauarbeiten bis ca. 5 Uhr, Fahrbahn gesperrt. A480 Reiskirchen Richtung Gießen. Zwischen dem Reiskirchner Dreieck und Wettenberg wegen einer Baustelle bis 5 Uhr früh in beiden Richtungen die Fahrbahn gesperrt. A553 Bliesheim Richtung Brühl. Zwischen Brühl Ost und Brühl Nord wegen Bauarbeiten aktuell die Fahrbahn noch immer gesperrt. Blitze haben wir keine zu vermelden, auch kein Falschfahrer. Das ist gut und wir wünschen Ihnen weiterhin eine gute und sichere Fahrt.
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0: Guten Morgen, sagt Ronny Krappmann.

Sweetest Thing. You too. In der ARD-Hitnacht. Einen entspannten Start in den neuen Tag wünschen wir Ihnen. Und das Ganze um 4:38 Uhr. 8 Minuten nach 4:30 Uhr.

Aber The Winner Take It All in der ARD-Hitnacht. Das macht doch Freude, das macht Spaß, so eine Musik zu senden und zu hören. Und ja, mir hat das ganz viel Spaß gemacht und macht auch immer noch Spaß. Aber einige Stationen werden sich dann gleich ausklinken, weil die Morningshows beginnen in nicht mal 15 Minuten. Und ich freue mich, dass Sie mit dabei waren bei dieser ARD-Hitnacht. Und ich will es nochmal sagen, uns hört man von Kölle bis Görlitz, oben von Westerland über Rügen, Rostock bis Lößnitz zum Beispiel. Ne? Da haben wir auch ganz, ganz viele Hörer oder Schwäbische Alb unten. Also deutschlandweit, ARD-Hitnacht deutschlandweit gesendet und gehört und mit so vielen tollen Zuschriften und Reaktionen, wie wir sie heute hatten, da habe ich mich sehr, sehr gefreut. Bin immer noch fleißig am Lesen und Beantworten und möchte an dieser Stelle einfach mal Danke sagen, dass Sie uns Ihre Zeit geschenkt haben und wünsche Ihnen an dieser Stelle einen richtig duften Wochenstart. Genießen Sie das Wetter, es wird immer wärmer, der Sommer kommt zurück und jetzt geht es erstmal richtig los mit dem Sommer, wollte ich sagen, und Temperaturen steigen, baden gehen, Zeit genießen, nicht vergessen, Zeit ist ein Geschenk. In jeglicher Hinsicht. Also, Ronny Krabmann und das Team der ARD Hitnacht sagt schon mal Moin Moin!

Amy MacDonald, This is Life. 4:53 Uhr, 7 Minuten noch, dann ist es 5. Guten Morgen.

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1: Camouflage kommen am 18. Juli in den Volkspark, präsentiert von NDR 90,3. 80er live, aber gleich auch schon zu uns, Eva, ne?
2: Ja, man love the shield.
1: Genau, und ich bin Ulf Ransauger, das ist Eva Tanzke.
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4: Um 5 Uhr mit Olaf Knapp. Im Konflikt zwischen den USA und Iran gibt es einen Durchbruch. Nach Angaben des pakistanischen Premierministers Sharif haben beide Seiten ein Abkommen für ein Ende des Krieges erzielt. Aus Washington, Anne Schneider.
5: Demnach sollen die USA und der Iran einer sofortigen und dauerhaften Waffenruhe zugestimmt haben, auch auf Nebenschauplätzen wie im Libanon. Die offizielle Unterzeichnung ist für den 19. Juni in der Schweiz geplant. US-Präsident Donald Trump spricht allerdings schon jetzt von einem abgeschlossenen Deal. Zentraler Punkt: Der Iran verpflichtet sich, auf Atomwaffen zu verzichten. Im Gegenzug soll die wichtige Straße von Hormuz wieder geöffnet werden. Die US-Seeblockade würde aufgehoben. Offen bleibt die Frage des iranischen Nuklearmaterials. Trump sagte, darum wolle man sich später kümmern, in den kommenden Wochen.
4: In der französischen Stadt Evian, nahe der Schweizer Grenze, treffen sich ab heute die Staats- und Regierungschefs der 7 wichtigsten westlichen Industrienationen zu einem Gipfel. Dabei soll es vorrangig um das Abkommen zwischen den USA und dem Iran für ein Ende des Krieges gehen, aber auch um den Ukraine-Krieg und Probleme der Weltwirtschaft. Frankreichs Präsident Macron forderte vor dem Treffen, das Abkommen zwischen Washington und Teheran müsse die bedingungslose Wiedereröffnung der Straße von Hormuz ermöglichen. Die hohe Teilzeitquote von Frauen kostet Deutschland nach Einschätzung des Ökonomen Marcel Fratscher großes wirtschaftliches Potenzial. Eine höhere Erwerbsbeteiligung von Frauen wäre zudem das effektivste Instrument, um das gesetzliche Rentensystem zu stabilisieren, sagte der Präsident des Deutschen Instituts für Wirtschaftsforschung dem Redaktionsnetzwerk Deutschland. In Deutschland arbeitet etwa die Hälfte der erwerbstätigen Frauen in Teilzeit. Die deutsche Fußballnationalmannschaft hat ihr erstes WM-Spiel klar gewonnen. Das Team besiegte WM-Neuling Curaçao mit 7:1. Aus dem ARD-WM-Team Jakob Rüger.
6: Mit dem zweithöchsten WM-Sieg ihrer Geschichte hat die deutsche Nationalmannschaft Houston verlassen und ist mittlerweile zurück im Teamquartier in Winston-Salem. Im Duell der beiden deutschen Gruppengegner besiegte die Elfenbeinküste in Philadelphia Ecuador mit 1:0 durch ein spätes Tor von Amad Diallo. Die Niederlande hat einen Auftaktsieg verpasst. In Dallas kam das Team gegen Japan trotz zweimaliger Führung nicht über ein 2:2 hinaus.
4: Das waren die Nachrichten.
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1: Ja, was für ein Auftakt, Eva, ne? Das geht ja gut los.
2: Ich wollte gerade sagen, ne? Also so starten wir wohl gerne mal in die Sache.
1: Ja, wollen wir mal gucken, wie das mit dem Wetter weitergeht für uns in Hamburg?
2: Ja, nicht wirklich fulminant. Es ist immer noch, wir hängen immer noch in diesem kleinen Sommerknick, wobei ja auch kalendarisch erst in einer Woche knapp Sommer ist. Insofern 12 Grad gerade, viele Wolken, so bleibt es auch erstmal den Vormittag über. Richtung Nachmittag mit Glück noch ein bisschen Sonne zwischen den Wolken und heute meist, Betonung auf meist, trocken, nur ab und zu mal ein kurzer Schauer bei 17 Grad maximal. Und bis wir wieder so richtig in sommerliche Temperaturen kommen, dauert es auch noch ordentlich.
1: Blitzer und Staus aus dem Verkehrszentrum Roter Baum.
2: Die gute Nachricht, die A7 ist wieder frei. Die war ja gesperrt übers Wochenende zwischen Stellingen und Heimfeld. Ist schon deutlich früher wieder freigegeben worden als geplant. Sollte jetzt eigentlich erst in diesen Minuten soweit sein. Aber ich bin vorhin zum Beispiel schon über die freie A7 hierher gefahren.
1: Ach, ich dachte, also über die Köhlbrandbrücke fährt. Auch die ist ja auch wieder frei. Das war ja alles gesperrt.
2: Auch wieder frei, genau. Also hoffen wir auf einen entspannteren Start in die Woche, vor allem im Süden der Stadt, denn da lag ja am Wochenende wirklich richtig viel Lärm. Aber ab heute hoffentlich wieder etwas ruhiger.
1: Schön, dass Sie dabei sind.
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2: Guten Morgen.
1: Und ich bin Ulf Ansorge. Und wenn Sie irgendwelche Nachrichten für uns haben von der Straße, von den Schienen, von irgendwas, zum Beispiel wie das ist, mit dem Zug wieder von Hamburg nach Berlin zu fahren, das ist ja auch wieder ein schönes Erlebnis, hier ist wahrscheinlich für viele, dann rufen Sie uns gerne an 08090 93 3, das ist ja kostenfrei.
2: Oder Sie melden sich in der NDR Hamburg App, wir freuen uns über eine Textnachricht, eine Sprachnachricht, was Sie wollen.
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0: Fußballnationalmannschaft mit einem echten Raketenstart 7:1 gegen Curaçao.
1: Ja, 7-mal diese Torhymne, die ja auch bei der WM immer gespielt wird. Und alle waren ziemlich happy, auch Torwart Manuel Neuer nach seinem Comeback.
2: Ja, ich bin einfach froh, dass wir auch dieses Spiel so gestaltet haben. Heute mit dem klaren Sieg, mit Spielfreude, mit Fußball nach vorne und der Kreativität im letzten Drittel. Und mich freut es sehr, Teil des Ganzen zu sein, der Mannschaft helfen zu können und über den ersten Spieltag.
0: Na, hat er sich natürlich aber eigentlich auch ein Tor eingefangen. Aber egal, er ist der älteste Nationalspieler der DFB-Geschichte, Manuel Neuer. Es gab allerdings einen Schreckmoment für ihn, für alle, nämlich eben in dieser 21. Minute. Deutschland führt bis dahin 1:0 und dann...
3: Achtung, Deutschland muss zurückarbeiten, Schlotterbeck macht das, aber der Ball ist frei. Im Strafraum nochmal Schlotterbeck, Nachschuss, Achtung, Tor!
1: Ja, da haben viele natürlich schon gedacht, oh nee, schon wieder so ein vergurktes Auftaktspiel. Ne? Dieser Ausgleich, der hat wirklich gesessen. Es gibt auch Bundestrainer Julian Nagelsmann zu.
4: Da musst du dich erstmal kurz sammeln und dann finde ich schon wichtig, wie die Mannschaft damit umgeht nach den letzten beiden Turnieren. Es sind natürlich auch viele Newcomer dabei, die noch keine Turniere hatten, aber es sind natürlich auch einige dabei, die Turniere selbst erlebt haben. Und dann musst du erstmal 7 Tore machen.
0: Eben, ich finde, man kann da nicht meckern und da hat uns Bernd auch was dazu geschrieben im Messi. Immer wenn wir im Turnier 7:1 gewonnen haben, sind wir Weltmeister geworden.

0: Ja, hallo, ich bin Rixa. Ich komme aus Wentorf und es gibt einen Song, der auch absolute Emotionen auslöst. Venus von Shocking Blue. Da war ich immer total scharf drauf und es war natürlich Engtanzzeit und Flaschendrehen und so. Also ist absolut Jugenderinnerung.
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0: Oder sind Sie noch ein bisschen müde? NDR 90,3 ist hier am Montagmorgen, 5 Uhr und 20 Minuten. Kommen ja zwei Dinge zusammen, 5.20 Uhr und Montag. Aber wie das so ist...
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0: 93,3 ist hier mit den größten Hits aller Zeiten. Cock Robin war das von ihr Hardest Week. 5.32 Uhr, gleich 33 Minuten. Hier ist das Wetter für uns in Hamburg.
1: Und wir stehen gerade bei 13 Grad. Damit geht's rein in den Tag. 13 Grad bei Ihnen auf der Uhlenhorst. Dichte Wolken, ab und zu auch mal ein kleiner Überraschungsschauer. Das Ganze heute auch bei maximal 17 Grad und zum Teil starken stürmischen Böen aus Richtung Nordwest. Also es ist immer noch, wir hängen immer noch so ein bisschen, wir haben uns im Herbst vertan, glaube ich. Aber das kriegen wir hin im Laufe der Woche. Da geht es rasant rauf mit den Temperaturen und dann kommt auch die Sonne zurück.
0: Blitzer und Staus aus dem Verkehrszentrum Roter Baum.
1: Bis auf den üblichen 10-Minuten-Stau vom Airbus Südtor aus Kranz kommt, ist alles ruhig auf den Straßen. Die A7 ist auch wie geplant wieder freigegeben, schon seit heute Nacht. Die Köbraumbrücke ist auch wieder frei, also sie kommen relativ entspannt durch gerade.
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0: Mit Eva Tanski.
1: Guten Morgen.
0: Ich bin Ulf Ansorge und wenn Sie Hinweise haben, was den Straßenverkehr oder Schienenverkehr betrifft, dann sagen Sie uns gerne Bescheid, am einfachsten über die NDR Hamburg App. Da können Sie nämlich auch drauf sprechen.
1: Wir können uns aber auch gerne erreichen unter 08.090.93 kostenfrei.
0: Best of Frühstück bei Stefanie gleich um 5.40 Uhr.
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0: längsten Flitterwochen der Welt. NDR 90,3 ist hier, 5.41 Uhr, Stefanie Prigge. Immer noch in den Flitterwochen, solange ist das Schlemmer Bistro geschlossen, aber solange haben wir das hier.
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2: Ich habe schon wieder Schuhpflegemittel gekauft.
3: Was denn?
2: Ja, ich habe mir so Lammnabberstiefeletten gekauft. Richtig edel. Ah, und dann noch so ein Imprägnierspray dazu, aber mit Nano.
3: Was denn?
2: Das ist so für ganz fein irgendwie. Ah. Auf jeden Fall. Dann fragt sie ja, brauchen Sie noch ein Pflegemittel dazu?
4: Ja, das machen sie ja immer, die Biester.
2: Ne, und man selber weiß es denn auch nicht mehr so genau und sie guckt den schon so.
4: Ja, dann nimmst du es zur Sicherheit mit, sonst muss sie hinterher los, ne?
2: Das ist das Udo, ne? Ja. Und wenn sie dann auch noch sagt, für diesen Schuh wäre es wichtig, dann haben sie auch länger Freude dran.
3: Oh, immer derselbe Spruch, du.
2: Ne, also. Ja, ja. Und zu Hause sehe ich denn, dass ich da schon 3 Dosen von hab.
3: Ja, ihr lernt es ja auch nicht.
2: Ja, ich hab allein 7 Imprägniersprays, also davon 3 mit Nano, dann 2-mal Waterstoff für Glattleder, dann eine Raulederpflege.
3: So Wildlederspray?
2: Ja, aber noch anders, noch nubuckartiger. Ne, denn noch eine Flechtlederpflege.
3: Flechtleder? Ist doch Glattleder.
2: Ja, aber da brauchst du Flüssigpflege, ne?
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Jimmy, everything, real thing, die Band, das ist so ein richtiger gute Laune-Song, liebe ich am frühen Morgen. Und das passt ja dann, es ist ja früher Morgen, 5:50 Uhr hier bei NDR 90,3. Und wir sind natürlich in dieser Woche ganz besonders und heute auch ganz besonders ein bisschen sportlich angehaucht. Was für ein Start für die deutsche Fußballnationalmannschaft in die WM, 7:1. Und deswegen zollen wir unseren Jungs jetzt auch Applaus, Applaus.

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1: Gleich mit Roy Orbison. You got it. Erstmal die Nachrichten. Schönen guten Morgen, Rosa Erdmann.
2: Guten Morgen. Es ist 6 Uhr.
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2: Deutschland schafft fulminanten WM-Sieg gegen Curaçao. USA und Iran verkünden eine Vereinbarung zur Waffenruhe. In Hamburg nehmen etwas mehr Familien Pflegekinder auf. Das Wetter, Sonne und viele Wolken, 17 Grad werden's.
3: Verbesserungspotenzial ist immer da, aber generell ist das ein Top-Ergebnis für uns, ein gutes Spiel, ein guter Start in der WM und daraus sollten wir natürlich auch einfach viel Energie und Kraft tanken.
2: Der zweimalige Torschütze Kai Havertz nach dem 7:1 gegen Curaçao beim WM-Auftakt des deutschen Teams in Houston, Texas. Eine deutsche Lawine oder Deutschland schießt sich für die Titeljagd warm, so lauten zwei der internationalen Schlagzeilen nach dem haushohen Auftaktsieg der deutschen Nationalmannschaft. Anne van Eickels.
4: Das Bild ist ja eigentlich zu platt, aber es passt einfach perfekt. Die deutsche Mannschaft ist in Houston abgehoben, völlig losgelöst, durchgestartet und doch auf dem Boden geblieben gegen den WM-Neuling, der kein Maßstab war und keiner sein darf und trotzdem einmal traf gegen die Mannschaft von Julian Nagelsmann.
5: Und dann musst du dich erstmal kurz sammeln und dann finde ich schon wichtig, wie die Mannschaft damit umgeht nach den letzten beiden Turnieren. Es sind natürlich auch viele Newcomer dabei, die noch keine Turniere hatten, aber es sind natürlich auch einige dabei, die Turniere selbst erlebt haben und dann musst du erstmal 7 Tore machen.
4: Der deutliche Sieg bringt erstmal Ruhe und ein gutes Gefühl.
5: Klar waren wir Favorit und klar musst du am Ende des Spiels auch gewinnen. Trotzdem waren gute Dinge dabei, aber auch Dinge, die man gut analysieren kann, um weitere Schritte zu gehen.
4: Am Ende bleibt von diesem 7:1 die Erkenntnis, Houston, wir haben kein Problem.
2: Außerdem gewann die Elfenbeinküste mit 1:0 gegen Ecuador. Die Niederlande und Japan trennten sich 2:2 und Schweden hat gerade eben mit 5:1 gegen Tunesien gewonnen. Die USA und der Iran stehen kurz vor einer Einigung. Es handelt sich um einen ersten Schritt, die Eskalation zu stoppen. Aus Washington, Anne Schneider.
6: Geplant ist zunächst eine zeitlich begrenzte Waffenruhe, die die Lage in der Region stabilisieren soll, etwa auch im Libanon, allerdings ohne Garantie, dass sie überall hält. Zentral ist außerdem die Wiedereröffnung der Straße von Hormus. Der Iran will die wichtige Handelsroute wieder freigeben. Im Gegenzug sollen die USA ihre Seeblockade schrittweise beenden. Wirtschaftlich sieht der Deal deutliche Entlastungen für den Iran vor. Ölsanktionen sollen gelockert werden und eingefrorene Vermögenswerte in Höhe von bis zu 25 Milliarden Dollar könnten freigegeben werden, allerdings nur schrittweise und unter klaren Bedingungen. Beim Atomprogramm verpflichtet sich der Iran, keine Atomwaffen zu entwickeln. Die Details dazu sollen aber erst in weiteren Gesprächen geklärt werden.
2: Und die Situation zwischen dem Iran und den USA wird auch beim G7-Gipfel Thema sein. Das Treffen der führenden Industrienationen im französischen Evian startet heute. Weil Frankreich ein Demonstrationsverbot verhängt hat, hat es gestern im schweizerischen Genf eine No-G7-Demonstration mit zehntausenden Menschen gegeben. Es kam zu Ausschreitungen. Polizisten wurden unter anderem mit Feuerwerkskörpern beworfen, Müllcontainer angezündet und Scheiben eingeschlagen. Die Polizei reagierte mit einem Wasserwerfer und Tränengas. In Hamburg leben knapp 1000 Kinder und Jugendliche in Pflegefamilien. Die Zahl der Familien, die Minderjährige bei sich aufnehmen, ist in Hamburg im vergangenen Jahr leicht gestiegen. Trotzdem, der Bedarf an Pflegefamilien ist weiter groß. Susanne Röse.
7: 905 Pflegefamilien gab es 2025 in Hamburg. Im Jahr davor waren es 876. Das Plus macht Michaela Peponis, Staatsrätin der Bildungs- und Familienbehörde, zuversichtlich. Sie sprach im Familienausschuss von einer Trendumkehr. Denn auch die Zahl der Bewerber für die Aufnahme von Pflegekindern steigt leicht. Den Erfolg führt Peponis darauf zurück, dass Hamburg seit dem vergangenen Jahr auch Pflegefamilien so etwas wie Elterngeld zahlt. Monatlich 1000 Euro für maximal ein Jahr zusätzlich zur Pflegegeldpauschale. Nach wie vor bleibe es aber herausfordernd, ausreichend Pflegefamilien zu finden, erklärte Peponis, weil aktuell viele langjährige Pflegefamilien aus Altersgründen aufhörten und für zunehmend mehr Kinder Pflegefamilien gesucht werden.
2: Am Wochenende haben Autofahrerinnen und Fahrer in Hamburg starke Nerven gebraucht. Der Elbtunnel auf der A7 war wieder voll gesperrt und auch die Kühlbrandbrücke war wegen Instandsetzungsarbeiten dicht. Beide Bereiche wurden aber frühzeitig schon in der Nacht statt erst heute früh freigegeben.
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1: Und hier ist das Wetter für uns in Hamburg.
8: Ja, da hoffen wir, dass die Sonne auch bald wieder freigegeben wird. Im Moment noch dichte Wolken, auch noch ein paar Tage, ja, die wir uns an dieses, ja.
1: Auch bei der Sonne laufen natürlich Instandsetzungsarbeiten. Das kann auch mal ein bisschen länger dauern.
8: Wenn sie danach wieder heller scheint, sind wir dabei. Ja,
1: so wird es sein.
8: Dauert ein paar Tage, bis wir wieder richtig was von ihr haben. Im Moment eben viele Wolken, ab und zu kann es auch Schauer geben heute über den Tag. Und der Wind ist wieder ein Thema, vor allem am Nachmittag zum Teil in stürmischen Böen unterwegs aus Richtung Nordwest. Also so richtig Sommergefühl wird sich da noch nicht einstellen. Aber im Laufe der Woche knacken wir, so stand jetzt, noch die 30 Grad. Hallo.
1: Blitzer und Staus aus dem Verkehrszentrum Roter Baum.
8: Sie haben es gehört, es ist relativ ruhig auf den Straßen. Es ist alles wieder frei, was am Wochenende gesperrt war. Außer natürlich das, was sowieso schon lange gesperrt ist. Und an Staus haben wir im Moment noch keine Meldung. Auch bei den Bahnen läuft es im Moment. Also sie kommen gut durch.
1: So, ich bin noch nicht so weit.
8: Nee, ich weiß, Sekunde, soll ich bitte. Noch mal?
1: Nee.
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1: So, mit Eva Tanski.
8: Guten Morgen.
1: Und ich bin Ulf Ansorge. Das erste WM-Spiel Deutschland gegen Curaçao eben gehört 7:1. Und der kleine Inselstaat in der Karibik, der hat natürlich auch seine WM-Teilnahme richtig gefeiert. Mit sehr, sehr viel Lebensfreude.
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0: Eva, das ist
1: schön.
0: Das ist der offizielle WM-Song von Curaçao. Finde ich richtig gut, oder?
1: Finde ich auch gut. Also können wir gerne öfter spielen.
0: Also hat jetzt zumindest insofern was gebracht, als dass sie ein Tor geschossen haben. Das war ja auch gar nicht vorauszusehen. Wie es jetzt für die deutsche Nationalmannschaft weitergeht, darüber reden wir gleich mit unserem Mann vor Ort.
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1: 7:1 gegen Curaçao. Die deutsche Nationalmannschaft gewinnt das erste Vorrundenspiel in Houston, Texas. Und in Winston-Salem in North Carolina ist das WM-Quartier des DFB-Teams. Da ist auch unser Reporter Dirk Walsdorf. Dirk, bei euch ist ja kurz nach Mitternacht. Was machen unsere Spieler? Schlafen die schon oder wird gefeiert?
2: Nö, die feiern nicht und wahrscheinlich sind die jetzt auch tatsächlich im Bett. Die haben ja das logistisch echt super hinbekommen. Die sind vor ziemlich genau 3 Stunden schon wieder gelandet auf dem kleinen Flughafen von Winston-Salem, wo wir zum Beispiel gar nicht abfliegen dürfen. Aber die DFB-Jungs dürfen das natürlich und das ist dann ganz schnell bis ins Hotel. Dann konnten sie noch was essen. Der ein oder andere hat schon Besuch mitgebracht, weil die Frau oder die Freundin mit beim Spiel war. Und ich glaube, die fahren jetzt alle ein bisschen runter, aber gehen natürlich auch glücklich schlafen, weil das 7:1, das löst hier schon viel Erleichterung aus. Das kann ich dir sagen.
1: Ja, 7:1 ist ja auch ein legendäres Ergebnis, hatten wir zuletzt vor 12 Jahren gegen Brasilien im WM-Halbfinale. Aber das war jetzt ja nicht Brasilien, sondern Curaçao in der Vorrunde. Was ist denn der Sieg wert? Was nimmt das Team mit außer 3 Punkten?
2: Na, die Erkenntnis, dass sie das Tor treffen, was ja auch nicht immer so ist. Das Wissen, dass Curaçao in der Tat nicht die Qualität hat, wie diejenigen, die dann kommen. Aber zum Beispiel auch die Sicherheit, dass jetzt schon mit Blick auf die K.O.-Phase fast nichts mehr passieren kann. Weißt du, Ulf, der Modus dieser WM ist ja so komisch, dass man mit einem hohen Sieg fast schon sicher in der nächsten Runde steht. Also viel psychologische Sicherheit, aber natürlich auch die Erkenntnis, so richtig los, mit richtig guten Gegnern geht es dann erst nächstes Wochenende.
1: Ja, am Sonntag nämlich gegen die Elfenbeinküste, Dirk. Die hat in der Nacht gewonnen, jetzt 1:0 gegen Ecuador. Das ist schon ein anderer Schnack, sagst du, ne?
2: Total. Beide richtig gut. Die erste Halbzeit war richtig rasant bei dem Spiel. Es gab 4 Lattenschüsse. Am Ende war es super eng. Die Elfenbeinküste hat in der 90. Minute gewonnen. Was für ein Jubel bei denen. Und die haben vor allem in der Offensive einige richtige Weltklasse-Leute. Also das wird ein Härtetest für die deutsche Mannschaft. Dann in Kanada. Aber ich freue mich drauf, weil sozusagen die erste Pflicht ist erledigt. Jetzt kommt schon ein kleines bisschen Kür. Und eine Kür sieht ja manchmal ganz gut aus.
1: Ja, sag mal, apropos Kür. Vielen ist ja aufgefallen. Nagelsmann hat sich gestern Abend zweimal umgezogen. Warum, ja. Warum war das so? Hat der Verträge mit irgendwelchen Modefirmen oder was ist da passiert?
2: Der DFB hat ausreichend Verträge mit Modefirmen, das stimmt. Ne? Also zum Ankommen war das lockere Sportausrüster-T-Shirt, dann in der ersten Halbzeit das Polohemd vom Modesponsor und das war ihm ein bisschen dick und schwitzig, denn es war ja irre schwül und dann hat er in der zweiten Halbzeit sich wieder ein anderes Sport-T-Shirt angezogen, wo die Namen von Fans drauf gedruckt waren. Er hat auch neulich schon mal die Hose gewechselt beim Spiel, also mal lang, mal kurz, aber gut, wenn dafür Zeit ist und die Jungs dabei noch die Spiele gewinnen, dann soll er doch machen.
1: Ja, warum auch nicht? Das Auge guckt ja mit.

Dankeschön, Dirk Walzdorf. Nächstes Spiel am Sonntag um 22 Uhr gegen die Elfenbeinküste.

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0: Das ist ja echt ein Ding und eine gute Nachricht für viele, die nach Berlin pendeln oder von Berlin zu uns pendeln oder ihre Verwandten, Freunde besuchen und so weiter. Die Züge zwischen Hamburg und Berlin fahren jetzt wieder auf der direkten Strecke. Nach mehr als 10 Monaten geht es jetzt wieder ohne Umleitung in die Hauptstadt. Allerdings natürlich, es ist ja die Deutsche Bahn mit 6 Wochen Verspätung. Das ist ja klar.
1: Ein bisschen was ist immer, ne? Genau. Und es geht auch immer noch nicht so schnell wie vor der Sperrung. 2 Stunden 11 brauchen die schnellsten Züge von Hauptbahnhof zu Hauptbahnhof, aber immerhin eine halbe Stunde schneller als jetzt während der letzten Monate. Und es sind auch wieder mehr Züge unterwegs. Jeden Tag 52 Fahrten zwischen Hamburg und Berlin.
0: Kann ich mich ja gar nicht entscheiden. Das ist ja Wahnsinn. Vor allem der Bahnhof Bergedorf war ja mehr als 10 Monate ein Verkehrsknotenpunkt. Da mussten irgendwie alle umsteigen.
1: Genau, also fast doppelt so viele Pendler wie sonst. Alle aus dem Herzogtum Lauenburg, Mecklenburg-Vorpommern, die nach Hamburg wollten. Die mussten dort in den Schienenversatzecker umsteigen. Und da ist jetzt eben auch Schluss mit.
0: Wie sehr sich die Passagiere, die Fahrgäste freuen, hören wir uns an. Wir fahren zum Hauptbahnhof und melden uns von da um 8:15 Uhr.

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2: Gleich mit Mature und If I Was und ABBA Dancing Queen. Nach den Nachrichten jetzt mit Rosa Erdmann.
3: Guten Morgen. Es ist 6:30.
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3: Ein müheloser Sieg zum Auftakt. Die deutsche Fußballnationalelf hat ihr erstes WM-Spiel gegen Curaçao mit 7:1 gewonnen. Es war der zweithöchste DFB-Erfolg in der Geschichte des Turniers. Außerdem gewann die Elfenbeinküste mit 1:0 gegen Ecuador. Die Niederlande und Japan trennten sich 2:2. Und Schweden hat heute früh mit 5:1 gegen Tunesien gewonnen. Die USA und der Iran haben sich auf ein Abkommen für ein langfristiges Kriegsende geeinigt. Das haben der Vermittler Pakistan und US-Präsident Donald Trump online mitgeteilt. Unser ARD-Korrespondent beobachtet die Lage in Nahost von Istanbul aus, Benjamin Weber.
4: Auch Iran hat die Einigung mittlerweile bestätigt. Der Nationale Sicherheitsrat erklärte in der Nacht, der Krieg mit den USA und alle militärischen Operationen würden ab sofort enden. Das schließe auch Kampfhandlungen im Libanon mit ein. Ein Ende der israelischen Angriffe dort war eine iranische Bedingung für das Rahmenabkommen zu einem Frieden. Der Nationale Sicherheitsrat erklärte weiter, auch die US-amerikanische Seeblockade gegen iranische Häfen werde aufgehoben. US-Präsident Trump hatte zuvor angekündigt, Iran werde die wichtige Meerenge von Hormuz für die Schifffahrt öffnen. Irans stellvertretender Außenminister sagte, das werde erst nach Unterzeichnung am Freitag in Genf geschehen.
3: Knapp 1000 Kinder und Jugendliche leben in Hamburg in Pflegefamilien. Der Bedarf ist weiter groß. Im vergangenen Jahr haben sich etwas mehr Menschen als im Jahr davor bereit erklärt, Minderjährige aufzunehmen, insbesondere bei der Bereitschaftspflege. Mit 25 Familien haben sich im vergangenen Jahr mehr als doppelt so viele entschieden, einem Kind zumindest zeitweise ein Heim zu bieten. Hamburg zahlt Pflegefamilien zur Pauschale noch etwas dazu. Die Hamburger SchülerInnenkammer stellt sich gegen ein Vorhaben der rot-grünen Koalition, die sogenannte Regelanfrage an den Verfassungsschutz. Damit will die Koalition verhindern, dass etwa Rechtsextremisten oder Islamisten bei der Stadt arbeiten. Die Schülerinnen und Schüler befürchten aber, dass diese Regelanfrage vor allem abschreckend auf Bewerberinnen und Bewerber wirkt, die sich politisch engagieren. Am Mittwoch stimmt die Bürgerschaft darüber ab. Der Verkehr rollt wieder. Bis heute Nacht war der Elbtunnel auf der A7 vollgesperrt und auch die Kühlbrandbrücke war dicht wegen Wartungs- und Instandsetzungsarbeiten. Im Elbtunnel haben unter anderem technische Arbeiten in der neuen Leitzentrale stattgefunden. Dazu kam gestern in der City noch der Women's Run.
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2: Hier ist das Wetter für uns in Hamburg.
5: Und wir messen gerade 13 Grad, vor allem im Norden der Stadt. So Richtung Alsterdorf raus, da kann es schon mal den ein oder anderen Schauer geben, auch heute im Laufe des Tages. Pardon, warte kurz. Überbrücke kurz, Achtung.
2: Ja, ich tu mal so, als sei nichts.
5: Kennen Sie die Räuspertaste? Das ist super, da kann man kurz drauf drücken und sich räuspern. Dann hören Sie das gar nicht. So,
2: echt, 17 Grad. Gar nicht. Na, sowas ja, brauche ich. Aus. Ich brauche das ja auch nicht.
5: 17 Grad werden es heute maximal. Und dazu im Laufe des Nachmittags immerhin noch mal so ein paar Stündchen Sonne zwischen den Wolken. Wird aber auch ein bisschen stürmische Böen hier unter aus Richtung Nordwest. Ab morgen mehr Sonne und ein paar mehr Grad.
2: Blitzer und Staus aus dem Verkehrszentrum Roter Baum.
5: Sieht gut aus, Sie kommen gut durch, ohne größere Probleme. Es ist alles wieder frei, was am Wochenende gesperrt war. Das Einzige, was wir haben, ist so Richtung Hafen, Hohe Schar, Kornweide, 10 Minuten ungefähr länger in Richtung Wilhelmsburg und auch vor der Kühlbrandbrücke, Neuhöfer Weiden, Reierstieg, Hauptdeich, bis sie auf der Kühlbrandbrücke drauf sind, auch so 10 Minuten plus, aber ansonsten freie Fahrt.
2: Eva Tanski.
5: Guten Morgen.
2: Ich bin Ulf Ansorge. Sagen Sie uns Bescheid, wenn irgendwas ist auf den Straßen. Ausgefallene Ampeln, Staus, irgendwas in der Richtung. 08.090.93 telefonisch, das ist für Sie kostenfrei.
5: Oder sollte bei den Bahnen heute irgendwas nicht so laufen, wie Sie das kennen?
2: Ach, ne?
5: Dann können Sie auch gerne sich melden in der NDR Hamburg-App.
2: Schön, dass Sie dabei sind. Schönen guten Morgen.
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1: 6.42 Uhr am Montagmorgen und da haben wir Leo, Benny und Carlos getroffen. Die gehen auf die Heinrich-Hertz-Schule in Winterhude. Und da haben wohl anscheinend eine ganz, ganz tolle Lehrerin.
2: Unsere Hamburgerin des Tages ist unsere Lehrerin Frau Sievers.
3: Weil sie sich immer Mühe gibt, uns was beizubringen und uns weiterbringen möchte in der Schule und im Leben. Sie ist eher streng, aber im guten Sinne, weil sie eben will, dass aus uns was wird. Ja.
4: Wir haben bei ihr Deutsch und Sport und auch Klassenrat und ein Fach, das heißt Projekt. Sie ist halt sehr großzügig, sie hilft uns immer, wenn wir ein Problem haben und man kann auf sie zukommen, wenn wir irgendwelche Fragen oder sonstiges haben.
2: Man hat so das Gefühl, dass sie uns wirklich kennt und einen wirklich weiterbringen will.
1: Also das ist doch Gold wert, wenn man solche Lehrerinnen und Lehrer hat. Also Glückwunsch an euch, dass ihr die Frau Sievers kennt und dass ihr so viel auch von ihr mitnehmt. Und deswegen ist natürlich Frau Sievers von der Heinrich-Hertz-Schule in Winterhude heute unsere Hamburgerin des Tages. Lieben Gruß! 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
1: Wir haben Montagmorgen, 6.51 Uhr. Aber wir gucken mal ein bisschen zurück, ehe wir wieder die Fußball-WM 2026 feiern. Wissen Sie das noch hier? Jawohl, der Jubel von unserem Reporter Tom Bartels, als Mario Götze Deutschland zum WM-Titel 2014 geschossen hat. Da werden ja Erinnerungen wach. Eva.
2: Ja, also so eine leichte Gänsehaut kriegt ja. Er schon. Wäre schon schön nochmal, ne? Damals Heiligen Geistfeld, alles voll, 50.000 Menschen und dann dieser Jubel von Tom Bartels. Das ist legendär.
1: Vielleicht wird der nächste legendäre Jubel dann in den kommenden Jahren von Niklas Werner kommen. Der ist 13 Jahre jung, kommt hier aus Hamburg, Niklas Werner, und kommentiert tatsächlich schon die ganz großen Spiele fürs Fernsehen.
2: So, gestern hat er das WM-Auftaktspiel der deutschen Nationalmannschaft kommentiert live für den Kika auf kika.de im Livestream.
1: So klang das.
3: Kai Havertz gegen Eloy Room. Das kann Havertz. Elfmeter und Drucksituationen. Kai Havertz!
2: 3-1! Das ist doch Wahnsinn, oder?
1: Das hört sich total profimäßig an, das ist auch super.
2: Das ist wirklich richtig schwer, ich kann das sagen, ich muss das mal ausprobieren, das ist die absolute Hölle, wenn man es nicht kann.
1: Nee, du kannst das nicht.
2: Ja, nee, ich kann es leider nicht. Man kann nicht alles können, so, ich kann ja genug. Niklas auf jeden Fall, der kann es, der hat aber auch schon ganz früh angefangen mit dem Kommentieren.
4: Als ich so 8-9 Jahre alt war, war ich eine Weile lang verletzt, konnte dann kein Fußball mehr spielen, ich habe es vorher im Verein gespielt und habe dann in den Pausen die Fußballspiele kommentiert, die meine Klassenkameraden gespielt haben. Hab kommentiert, wenn ich hier auf der Konsole ein Fußballspiel gespielt habe. Und so bin ich dann dazu gekommen.
1: Ja, und das soll auch so weitergehen. Wir helfen ihm dabei gerne, denn Niklas Werner macht bald ein Praktikum hier bei uns beim NDR. Niklas Werner, 13 Jahre jung, den Namen merken wir uns.
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1: Gleich mit Aha, Take on Me. Jetzt gibt's erstmal die Nachrichten. Rosa Erdmann.
2: Guten Morgen. Es ist 7 Uhr.
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2: Deutschland schafft fulminanten WM-Sieg gegen Curaçao. USA und Iran verkünden eine Vereinbarung zur Waffenruhe. In Hamburg nehmen etwas mehr Familien Pflegekinder auf. Das Wetter, Sonne, Wolken und 17 Grad werden's. Sieben Tore musst du erst mal schießen, das sagt Bundestrainer Julian Nagelsmann nach dem haushohen Auftaktsieg gegen Curaçao. Die deutsche Fußballnationalmannschaft kassierte nur ein Gegentor in der ersten Halbzeit. Michael Küster.
3: Turnierstart mehr als gelungen. Die deutsche Elf hat nach dem 7:1 gegen Curaçao erst einmal 2 Tage frei bekommen von Bundestrainer Julian Nagelsmann. Um 3.40 Uhr unserer Zeit kehrte die Mannschaft aus Houston zurück ins Quartier von Winston-Salem. Im zweiten Spiel der deutschen Gruppe hat es zwischen der Elfenbeinküste und Ecuador lange nach einem torlosen Unentschieden ausgesehen, bevor die Afrikaner mit einem späten Treffer noch 1:0 gewonnen haben. Mit einer Gala hat auch Schweden in der Nacht losgelegt. Am Ende hieß es gegen Tunesien 5:1. Zuvor trennten sich die Niederlande und Japan 2:2 unentschieden. Am Abend greift dann Europameister Spanien ins Turnier ein. Die Südeuropäer um den zuletzt angeschlagenen Superstar Lamine Yamal sind gegen WM-Neuling Kap Verde klarer Favorit.
2: Die USA und der Iran stehen kurz vor einer Einigung. Es handelt sich um einen ersten Schritt, die Eskalation zu stoppen. Aus Washington, Anne Schneider.
4: Geplant ist zunächst eine zeitlich begrenzte Waffenruhe, die die Lage in der Region stabilisieren soll, etwa auch im Libanon, allerdings ohne Garantie, dass sie überall hält. Zentral ist außerdem die Wiedereröffnung der Straße von Hormus. Der Iran will die wichtige Handelsroute wieder freigeben. Im Gegenzug sollen die USA ihre Seeblockade schrittweise beenden. Wirtschaftlich sieht der Deal deutliche Entlastungen für den Iran vor. Ölsanktionen sollen gelockert werden und eingefrorene Vermögenswerte in Höhe von bis zu 25 Milliarden Dollar könnten freigegeben werden, allerdings nur schrittweise und unter klaren Bedingungen. Beim Atomprogramm verpflichtet sich der Iran, keine Atomwaffen zu entwickeln. Die Details dazu sollen aber erst in weiteren Gesprächen geklärt werden.
2: Und die Situation zwischen dem Iran und den USA wird auch beim G7-Gipfel Thema sein. Das Treffen der führenden Industrienationen im französischen Evian startet heute. Weil Frankreich ein Demonstrationsverbot verhängt hat, hat es gestern im schweizerischen Genf eine No-G7-Demonstration mit Zehntausenden Menschen gegeben. Es kam zu Ausschreitungen. Polizisten wurden unter anderem mit Feuerwerkskörpern beworfen, Müllcontainer angezündet und Scheiben eingeschlagen. Die Polizei reagierte mit einem Wasserwerfer und Tränengas. In Hamburg leben knapp 1.000 Kinder und Jugendliche in Pflegefamilien. Die Zahl der Familien, die Minderjährige bei sich aufnehmen, ist in Hamburg im vergangenen Jahr leicht gestiegen. Trotzdem, der Bedarf an Pflegefamilien ist weiter groß. Susanne Röse.
5: 905 Pflegefamilien gab es 2025 in Hamburg. Im Jahr davor waren es 876. Das Plus macht Michaela Peponis, Staatsrätin der Bildungs- und Familienbehörde, zuversichtlich. Sie sprach im Familienausschuss von einer Trendumkehr. Denn auch die Zahl der Bewerber für die Aufnahme von Pflegekindern steigt leicht. Den Erfolg führt Peponis darauf zurück, dass Hamburg seit dem vergangenen Jahr auch Pflegefamilien so etwas wie Elterngeld zahlt. Monatlich 1.000 Euro für maximal ein Jahr zusätzlich zur Pflegegeldpauschale. Nach wie vor bleibe es aber herausfordernd, ausreichend Pflegefamilien zu finden, erklärte Peponis, weil aktuell viele langjährige Pflegefamilien aus Altersgründen aufhörten und für zunehmend mehr Kinder Pflegefamilien gesucht werden.
2: Am Wochenende haben Autofahrerinnen und Fahrer in Hamburg stark Nerven gebraucht. Der Elbtunnel auf der A7 war wieder voll gesperrt wegen technischer Arbeiten und auch die Kühlbrandbrücke war wegen Instandsetzungsarbeiten dicht. Beide Bereiche wurden aber früher schon in der Nacht statt erst heute früh freigegeben.
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1: Das Wetter für uns in Hamburg.
2: 1, 2, 3, 4, 5 kleine Schauer kann es geben.
1: So.
2: Also immer mal wieder kurze Schauer heute Morgen, aber insgesamt meist trocken, auch wenn es anders aussieht, weil die Wolkendecke eben sehr dicht und grau über unseren Köpfen hängt. Das Ganze bei 13 Grad im Moment, messen wir zum Beispiel bei Ihnen in Wandsbek. Im Laufe des Nachmittags lockert es ein bisschen auf, die Sonne kommt auch noch mal raus, bei heute 17 Grad maximal und zum Teil stürmischen Böen aus Nordwest. Morgen bis 19 Grad und mehr Sonne.
1: Blitze und Staus aus dem Verkehrszentrum Roter Baum.
2: Auf der A7 Hannover Richtung Flensburg stockt zwischen dem Dreieck Südwest und dem Elbtunnel auf 6 Kilometern. Da sind sie aber in 10 Minuten durch. Auf der A25 Geestadt Richtung Hamburg zwischen Nettenburg und Allermöhe vor der Baustelle 3 Kilometer stockender Verkehr. 10 Minuten brauchen sie da länger. In der Stadt gibt es ansonsten noch keine Staus und wir haben im Moment keine Meldung vor den Bahnen.
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2: Guten Morgen.
1: Und Ulf Ansorge und Ihnen, denn wir spielen jetzt mit Ihnen Hitzekunde mit den größten Hits der 80er. 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

0: Moin.
1: Moin, schön, dass Sie dabei sind. Von wo rufen Sie an?
0: Ich rufe aus Quickborn an.
1: Das ist doch auch schön. Lieben Gruß nach Quickborn.
0: Ja.
1: So, super.
0: Danke.
1: Eva ist auch dabei.
2: Moin, Andrea. Schönen Montag.
0: Moin.
1: Andrea, was ist denn das Tolle an den 80ern überhaupt?
0: Das ist einfach dieses Feeling, was man da so hatte.
1: Ich weiß. Bunte Cocktails, knallige Frisur, ne? Mega Schulterpolster. Sie waren dabei wahrscheinlich, ne?
0: Genau, so ist es.
1: Und Sie sind hoffentlich auch dabei am 18. Juli, die 80er Hitparty 80er Live, präsentiert von NDR 90,3. Wenn Sie diesen Hit erkennen. So, aber Andrea, das wissen Sie, ne?
0: We built this city.
1: Ja,
0: von Cutting Crew, glaube ich.
1: Das ist egal, den Titel haben wir ja schon mal.
0: Ja.
1: Das ist völlig richtig. Einzig das mit der Cutting Crew war nicht ganz, das ist Starship, aber das macht überhaupt nichts.
0: Starship, stimmt.
1: Und ist auch völlig egal, weil beide Bands auch dabei sein werden am 18. Juli. Wer ist noch da, Eva? Ja.
2: Zum Beispiel, Sie werden sehen, Sandra, Boy George, Nick Kershaw und
1: Holly
2: alle.
1: Johnson und Andrea Piré ist auch dabei.
0: Super, danke schön.
1: Aber sehr, sehr gerne. Schön, dass Sie mitgespielt haben und wir treffen uns dann am 18. Juli.
0: Ich freue mich.
1: Ich mich auch, danke.
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1: Houston, wir haben kein Problem. 7:1 gegen Curaçao. 7-mal unsere Torhymne, die wird ja auch bei dieser WM gespielt und alle waren ganz happy hinterher.
2: Und ganz besonders Abwehrspieler Nene Brown, sein allererstes WM-Spiel, erstes Tor als Nationalspieler, der konnte sein Glück gar nicht fassen.
3: Ehrlich gesagt nicht, es ist unbeschreiblich, hier in meinem ersten WM-Spiel zu treffen, meine Familie ist da und dann auch wie die Jungs mit mir gejubelt haben, das ist einfach unglaublich.
2: Das ist wirklich ein Erlebnis. Und Brown, einer der ganz Jungen im Team.
1: Ja, und im Tor der Älteste, Manuel Neuer zurück mit 40, nochmal sein Comeback im Nationalteam.
4: Das ist das, was ich seit 20 Jahren mache und ich habe jeden Tag auf diesen Tag wirklich gewartet und wollte unbedingt auch zwischen den Pfosten spielen und ja, es hat sich gut angefühlt, mit der Mannschaft am Platz zu stehen.
1: Ja, 7:1, aber alle hatten Spaß, auch die Fans von Curaçao.
2: 1:7 verloren aus ihrer Sicht, ja trotzdem historischer Tag, auch für Maria aus Wilhelmstad, das ist die Hauptstadt der kleinen Karibikinsel. Ein Tor gegen Deutschland ist da schon fast wie ein Sieg.
5: We won! One goal against Germany, we won. We are a small island in the Caribbean. It was only a dream for us to be here.
2: Also überhaupt dabei zu sein, war schon ein Traum.
1: Ja, wir freuen uns auch mit Curaçao, natürlich, völlig klar. Am Sonntag geht's weiter für die deutsche Mannschaft in Toronto gegen die Elfenbeinküste. Die hat heute Nacht 1:0 gegen Ecuador gewonnen. Das wird dann schon ein kleines bisschen härter, aber erstmal freuen wir uns über diesen tollen Auftakt.
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0: 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Gleich mit Daryl Hall und John Oates Maneater nach den Nachrichten. Rosa Edmann.
1: Guten Morgen. Es ist 7:30.
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1: Ein müheloser Sieg zum Auftakt. Die deutsche Fußballnationalelf hat ihr erstes WM-Spiel gegen Curaçao mit 7:1 gewonnen. Es war der zweithöchste DFB-Erfolg in der Geschichte des Turniers. Außerdem gewann die Elfenbeinküste mit 1:0 gegen Ecuador. Die Niederlande und Japan trennten sich 2:2. Und Schweden hat heute früh mit 5:1 gegen Tunesien gewonnen. Die USA und der Iran haben sich auf ein Abkommen für ein langfristiges Kriegsende geeinigt. Das haben der Vermittler Pakistan und US-Präsident Donald Trump mitgeteilt. Benjamin Weber beobachtet die Lage in Nahost von Istanbul aus.
3: Auch Iran hat die Einigung mittlerweile bestätigt. Der Nationale Sicherheitsrat erklärte in der Nacht, der Krieg mit den USA und alle militärischen Operationen würden ab sofort enden. Das schließe auch Kampfhandlungen im Libanon mit ein. Ein Ende der israelischen Angriffe dort war eine iranische Bedingung für das Rahmenabkommen zu einem Frieden. Der Nationale Sicherheitsrat erklärte weiter, auch die US-amerikanische Seeblockade gegen iranische Häfen werde aufgehoben. US-Präsident Trump hatte zuvor angekündigt, Iran werde die wichtige Meerenge von Hormuz für die Schifffahrt öffnen. Irans stellvertretender Außenminister sagte, das werde erst nach Unterzeichnung am Freitag in Genf geschehen.
1: Knapp 1000 Kinder und Jugendliche leben in Hamburg in Pflegefamilien. Der Bedarf ist weiter groß. Im vergangenen Jahr haben sich aber etwas mehr Menschen als im Jahr davor bereit erklärt, Minderjährige aufzunehmen. Bei der Bereitschaftspflege hat sich ihre Zahl verdoppelt. Hamburg zahlt Pflegefamilien zur Pauschale noch etwas dazu. Die rot-grüne Koalition in Hamburg will verhindern, dass Verfassungsfeinde wie Islamisten oder Rechtsextremisten bei der Stadt arbeiten. Dafür plant sie eine Abfrage beim Verfassungsschutz. Das kritisieren nach den Jusos und der Grünen Jugend jetzt auch die Hamburger SchülerInnenkammer. Sie befürchtet, diese Regelanfrage könnte abschreckend auf politisch engagierte Bewerberinnen und Bewerber wirken. Am Mittwoch stimmt die Bürgerschaft darüber ab. Der Dauerstreit um die Bahnstrecke Hamburg-Hannover geht weiter. Der niedersächsische Regierungschef Olaf Lies kritisiert erneut die Deutsche Bahn. Nach Ansicht des SPD-Politikers ist ihr Interesse am Nahverkehr unterausgeprägt, während die Bahn, der Hamburger Senat und die Stadt Hannover einen Neubau der Strecke bevorzugen, will die rot-grüne Landesregierung Niedersachsens einen Ausbau. Lies erhofft sich so mehr Kapazität und eine schnellere Verbindung. Letztere wäre laut Bahn auch durch einen Neubau gewährleistet.
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0: Diese Diskussion um die Strecke Hamburg-Hannover kenne ich schon aus meinen Kindertagen, glaube ich. Also tatsächlich. Aber erstmal kommt hier das Wetter für uns in Hamburg.
4: Ja, ich spare mir einen Kommentar über Alter und so weiter. Nein, das steht mir nicht zu. Wo stehen wir gerade? 13 Grad. Schnell zu anderen Zahlen. 13 Grad.
0: Gerade die Kurve nochmal gekriegt, Fräuleinchen.
4: 13 Grad und leichte Schauer. Aktuell zum Beispiel bei Ihnen in Winterhude im Laufe des Tages bis 17 Grad und deutlich mehr Sonne als gestern, immerhin so 4 bis 5 Stunden. Und obwohl die vielen Wolken da sind und es leichte Schauer gibt, ist es aber insgesamt deutlich trockener als gestern zum Beispiel. Und der Tag morgen, der bringt dann schon mal bis 19 Grad und viel Sonne.
0: Blitzer und Staus aus dem Verkehrszentrum Roter Baum.
4: Auf der A7 Hannover Richtung Flensburg zwischen dem Dreieck Südwest und dem Elbtunnel stockt es auf 6 Kilometern. 10 Minuten brauchen Sie länger. Auf der A25 Gisthaft Richtung Hamburg 10 Minuten plus zwischen Nettelnburg und Allermöhe wegen der Baustelle. In der Stadt ist es vergleichsweise entspannt im Moment noch. Im Verlauf Hohe Scharstraße, Kornweide in Richtung A1 brauchen Sie aber ungefähr eine Viertelstunde länger. Und in der Stadt vor der Baustelle Stalshofer Allee, Fuhlsbüttler Straße auch schon so 5 Minuten plus. Da fängt es so langsam an. Genauso rund um die Baustelle am Eppendorfer Marktplatz.
0: Eva Tanski.
4: Einen schönen Montag.
0: Ich bin Ulf Ansorge. Stefanie Prigge ist immer noch in den Flitterwochen. Es sind, Eva, glaube ich, die längsten Flitterwochen der Welt.
4: Ja, aber das steht ihr doch zu.
0: Es steht ihr zu. Sie hat es sich verdient und deswegen gleich Best of Frühstück bei Stefanie.
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2: Ich habe schon wieder Schuhpflegemittel gekauft.
3: Was denn?
2: Ja, ich habe mir so Lammnabberstiefeletten gekauft. Richtig edel.
3: Ah.
2: Und dann noch so ein Imprägnierspray dazu, aber mit Nano.
3: Was denn?
2: Ja, das ist so für ganz fein irgendwie.
3: Was?
2: Auf jeden Fall. Dann fragt sie ja, brauchen Sie noch ein Pflegemittel dazu?
4: Ja, das machen sie ja immer, die Biese.
2: Ne, und man selber weiß es denn auch nicht mehr so genau und sie guckt den schon so.
4: Ja, dann nimmst du es zur Sicherheit mit, sonst muss sie hinterher los, ne?
2: Das ist das Udo, ne?
4: Ja.
2: Und wenn sie dann auch noch sagt, für diesen Schuh wäre es wichtig, dann haben sie auch länger Freude dran.
3: Ah, immer derselbe Spruch, du.
2: Ne, also.
4: Ja.
2: Und zu Hause sehe ich denn, dass ich da schon 3 Dosen von hab.
3: Ja, ihr lernt es ja auch nicht.
2: Ja, ich habe allein 7 Imprägniersprays, also davon 3 mit Nano, dann 2-mal Waterstoff für Glattleder, dann eine Raulederpflege.
3: So Windlederspray?
2: Ja, aber noch anders, noch nubuckartiger. Ne, denn noch eine Flechtlederpflege.
3: Flechtleder? Ist doch Glattleder.
2: Ja, aber da brauchst du Flüssigpflege, ne?
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0: Die größten Hits aller Zeiten, Curtis Tigers, I Wonder Why.
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0: Und das ist auch der größte Hit aller Zeiten. 7:51 Uhr, Eva, das war ja der Wahnsinn am Freitag.
2: Dieser Jackpot, er ist gewachsen. Ja. Und es ging am Ende um insgesamt 1.350 Euro.
0: Und dann kam Helmut aus Isarbruck in die Leitung bei Nicole und Philipp. Und dann klang das so.
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3: Die Uni Hamburg hat die europaweit größte Sammlung welches nach schlechtem Wetter klingenden Tieres?
4: Keine Ahnung, Regenwürmer?
2: Ja, voll die Ahnung haben Sie. Herzlichen Glückwunsch.
0: Unglaublich, oder?
2: Einfach mal mit Raten.
0: Hatte einfach mal so aus dem Bauch raus gesagt, keine Ahnung, Regenwürmer, 1.350 Euro.
3: 1.350 Euro bekommen Sie.
4: Oh Mann, da kann ich ja das ganze Jahr über gut von leben.
0: Ich glaube, er hat sich erst hinterher so ein bisschen berappelt und gedacht so, wie bitte?
2: Ja, da kann man also auf jeden Fall ein paar sehr große Großeinkäufe bei Rewe erledigen.
0: Also das finde ich aber auch. Deswegen fangen wir heute aber nicht bei Null an, denn Sie wissen ja natürlich, wir haben wieder 5 Fragen für Sie um 8.40 Uhr im Hamburg-Spiel. Spielen wir jeden Tag um 8.40 Uhr. Wir haben 5 Hamburg-Fragen und für jede richtige Antwort gibt es 50 Euro. Das
2: Was
0: heißt,
2: ja schon mal bedeutet, dass Sie bis zu 250 Euro hier heute mitnehmen können.
0: Finde ich auch schon ordentlich. Wenn Sie mitspielen möchten, und das möchten Sie, das wissen wir doch, dann rufen Sie jetzt schon an. Melden sich an 0137 1 90 93 3, kostet 14 Cent pro Anruf. 0137 1 90 93 3, jetzt schon rein in die Leitung.
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1: Eine großartige Alana Miles haben wir gleich für Sie mit dem Rocksong Black Velvet nach den ausführlichen Nachrichten. Jetzt mit Rosa Edmann.
2: Guten Morgen. Es ist 8 Uhr.
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2: Deutschland schafft fulminanten WM-Sieg gegen Curaçao. USA und Iran verkünden eine Vereinbarung zur Waffenruhe. In Hamburg nehmen etwas mehr Familien Pflegekinder auf. Das Wetter, Wolken und Sonne bis 17 Grad heute.
4: Ich fand, dass wir, obwohl wir das 1-1 kassiert haben, der ersten Halbzeit echt schon ein gutes Spiel gemacht haben, ein bisschen verpasst haben, die Tore zu machen. Aber grundsätzlich war das schon über 90 Minuten echt eine gute Leistung.
2: Innenverteidiger Nico Schlotterbeck vom DFB-Team, einer der Torschützen am Abend nach dem 7-1 gegen Curaçao. Dieser WM-Auftakt für das deutsche Team in Houston, Texas, gegen die kleinste Nation, die es jemals zu einer Fußball-WM geschafft hat, war gelungen. Aus dem ARD-WM-Team Anne van Eickels.
5: Das Bild ist ja eigentlich zu platt, aber es passt einfach perfekt. Die deutsche Mannschaft ist in Houston abgehoben, völlig losgelöst, durchgestartet und doch auf dem Boden geblieben gegen den WM-Neuling, der kein Maßstab war und keiner sein darf und trotzdem einmal traf gegen die Mannschaft von Julian Nagelsmann.
6: Da musst du dich erstmal kurz sammeln und dann finde ich schon wichtig, wie die Mannschaft damit umgeht nach den letzten beiden Turnieren. Es sind natürlich auch viele Newcomer dabei, die noch keine Turniere hatten, aber es sind natürlich auch einige dabei, die Turniere selbst erlebt haben und dann musst du erstmal 7 Tore machen.
5: Der deutliche Sieg bringt erstmal Ruhe und ein gutes Gefühl.
6: Klar waren wir Favorit und klar musst du am Ende des Spiels auch gewinnen. Trotzdem waren gute Dinge dabei, aber auch Dinge, die man gut analysieren kann, um weitere Schritte zu gehen.
5: Am Ende bleibt von diesem 7-1 die Erkenntnis, Houston, wir haben kein Problem.
2: Und in Hamburg wurde das 7-1 unter anderem auf dem Spielbudenplatz und beim Landhaus Walter im Stadtpark gefeiert. Dort sind zwei der größten Public-Viewing-Orte in der Stadt. Nach Polizeiangaben blieb alles friedlich. Will der Hamburger Senat bis zu 20 Millionen Euro bei der Polizei einsparen? Diese Sorge hat die Gewerkschaft der Polizei kurz vor Beginn der Haushaltsklausur des Senats. Die Hamburger Innenbehörde will diese Zahl zwar nicht bestätigen, dementiert sie auf Nachfrage aber auch nicht. Klar ist, die Stadt muss für den kommenden Doppelhaushalt mit weniger steigenden Einnahmen rechnen. Ein Waffenstillstand zwischen den USA und dem Iran stand immer wieder auf der Kippe. Jetzt gibt es eine Einigung zwischen beiden Regierungen für ein Rahmenabkommen. Anne Schneider in Washington, wie sieht dieser Deal aus?
7: Kernpunkt ist eine zeitlich begrenzte Waffenruhe, die auch andere Konflikte in der Region mit berühren soll, etwa im Libanon, wo die Lage weiterhin sehr angespannt ist. Der Iran soll wieder Öl exportieren dürfen. Sanktionen werden teilweise gelockert und eingefrorene Vermögenswerte in Höhe von bis zu 25 Milliarden Dollar könnten freigegeben werden. Ein weiterer zentraler Punkt ist natürlich die Straße von Hormuz, eine der wichtigsten Handelsrouten der Welt, wie wir ja gelernt haben in den letzten Monaten. Der Iran soll sie wieder für den internationalen Schiffsverkehr öffnen und die USA im Gegenzug ihre Seeblockade beenden. Allerdings ist sehr unsicher, ob das sofort und reibungslos funktioniert. Und die Frage ist natürlich auch, ob die Reedereien sich jetzt auf dieses Risiko einlassen und hier jetzt gleich wieder Schiffe durchschicken.
2: Wie stabil ist dieser Deal?
7: Ja, die Stabilität des Deals ist äußerst unsicher. Ein zentrales Problem ist, dass wichtige Akteure gar nicht Teil des Abkommens sind. Dazu gehört vor allem Israel, das eigene Sicherheitsinteressen verfolgt und den Deal teilweise kritisch sieht. Gleichzeitig läuft der Konflikt mit der Hisbollah im Libanon unabhängig weiter. Und dort kommt es auch weiterhin zu militärischen Auseinandersetzungen, etwa durch israelische Angriffe auf Ziele in Beirut. Von daher ist die Nachricht von der Übereinkunft oder von diesem Vordeal natürlich erstmal eine gute, aber da gibt es noch ganz viel Konfliktpotenzial.
2: Anne Schneider aus Washington. Die Situation zwischen dem Iran und den USA wird auch beim G7-Gipfel Thema sein. Das Treffen der führenden Industrienationen im französischen Evian startet heute. Weil Frankreich ein Demonstrationsverbot verhängt hat, hat es gestern im schweizerischen Genf eine No-G7-Demonstration mit Zehntausenden Menschen gegeben. Es gab Ausschreitungen. Polizisten wurden unter anderem mit Feuerwerkskörpern beworfen, Müllcontainer angezündet und Scheiben eingeschlagen. Die Polizei reagierte mit einem Wasserwerfer und Tränengas. Bei einem ukrainischen Drohnenangriff sollen in der russischen Stadt Tula 3 Menschen gestorben und mehrere verletzt worden sein. Das berichten russische Behörden. In Tula sind mehrere große Industrieanlagen. Es ist 200 Kilometer von Moskau entfernt. Auch Kiew meldet Verletzte nach einem russischen Luftangriff. Ein Hochhaus soll in Flammen stehen, genauso wie die Hauptkirche der historischen Höhlenklöster, die zum Weltkulturerbe gehören. In Hamburg leben knapp 1.000 Kinder und Jugendlichen in Pflegefamilien. Die Zahl der Familien, die Minderjährige bei sich aufnehmen, ist in Hamburg im vergangenen Jahr leicht gestiegen. Trotzdem, der Bedarf an Pflegefamilien ist weiter groß. Susanne Röse.
8: 905 Pflegefamilien gab es 2025 in Hamburg. Im Jahr davor waren es 876. Das Plus macht Michaela Peponis, Staatsrätin der Bildungs- und Familienbehörde, zuversichtlich. Sie sprach im Familienausschuss von einer Trendumkehr. Denn auch die Zahl der Bewerber für die Aufnahme von Pflegekindern steigt leicht. Den Erfolg führt Peponis darauf zurück, dass Hamburg seit dem vergangenen Jahr auch Pflegefamilien so etwas wie Elterngeld zahlt. Monatlich 1.000 Euro für maximal ein Jahr zusätzlich zur Pflegegeldpauschale. Nach wie vor bleibe es aber herausfordernd, ausreichend Pflegefamilien zu finden, erklärte Peponis, weil aktuell viele langjährige Pflegefamilien aus Altersgründen aufhörten und für zunehmend mehr Kinder Pflegefamilien gesucht werden.
2: Am Wochenende haben Autofahrerinnen und Fahrer starke Nerven in Hamburg gebraucht. Der Elbtunnel auf der A7 war wieder mal voll gesperrt wegen technischer Arbeiten und auch die Kühlbrandbrücke war wegen Instandsetzungsarbeiten erneut dicht. Beide Bereiche wurden aber früher schon in der Nacht statt erst heute Morgen freigegeben.
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1: Die Sonne ist noch nicht ganz freigegeben. Hier ist das Wetter für uns in Hamburg.
9: Ja, die schläft heute aus bis zum Mittag. Aber dann haben wir noch für 4 bis 5 Stunden was von ihr am Nachmittag. Im Moment eben noch viele Wolken, ab und zu auch mal kurze Schauer. Aber es ist eben nicht mehr so nass wie in den vergangenen Tagen. Bei gerade 13 Grad messen wir zum Beispiel bei Ihnen in Othmarschen. Später bis 17 Grad und der Wind ist heute wieder zum Teil in stürmischen Böen aus Nordwest unterwegs.
1: Blitzer und Staus aus dem Verkehrszentrum Roter Baum.
9: Auf der A7 Hannover Richtung Flensburg zwischen dem Dreieck Südwest und dem Elbtunnel. 6 Kilometer stockend, 15 Minuten länger, aber immerhin alles wieder frei natürlich nach der Sperrung heute Nacht. Auf der A25 von Geesthacht Richtung Hamburg zwischen Nettenburg und Allermühe. 10 Minuten länger, da stockt es auch wieder auf 3 Kilometern. Ansonsten aber im Moment keine längeren Staus auf den Autobahnen. In der Stadt B75 Bremer Straße, stadteinwärts ab Malmstorf, 10 Minuten länger. Im Verlauf Hohe Schaar und Kornweide Richtung A1 auch 15 Minuten plus. Und es stockt wieder rund um die üblichen Baustellen, U5-Baustelle, Fußbüttler Straße, Stahlsuper Allee. Heute auch besonders rund um den Eppendorfer Marktplatz. Da müssen Sie auch mittlerweile so 5 bis 10 Minuten länger einplanen.
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1: Mit Eva Tanski.
9: Guten Morgen.
1: Ich bin Ulf Ansorge. Carsten Sekund, unser Stadtreporter, ist auch dabei. Der ist am Hauptbahnhof, denn es gibt ja was zu feiern, Eva.
9: Ja, die Bahn fährt wieder fast wie gewohnt zwischen Hamburg und Berlin.
1: Genau, dauert ein bisschen länger als vor der Sanierung, ja. Aber egal, wer guckt da schon so genau hin. Und wir gucken mal, wie glücklich die Pendler sind da am Hauptbahnhof um 8.15 Uhr pünktlich.
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1: Juhu, es gibt ja was zu feiern. Die Züge zwischen Hamburg und Berlin fahren wieder auf der direkten Strecke. Die große Sanierung der Bahn ist abgeschlossen. Wir wollen nicht meckern, es dauert jetzt länger als vor der Sanierung. Aber egal, es ist fertig. Es ist nach mehr als 10 Monaten geht's ohne Umleitung in die Hauptstadt. Mit bisschen Verspätung wieder, wir wollen nicht meckern, 6 Wochen später. Aber egal, Stadtreporter Carsten Sekund. Carsten, du bist im Hauptbahnhof direkt.
2: Ja.
1: Die 6 Wochen Verzögerung ist jetzt egal, die Leute freuen sich, oder?
2: Ja, das kann man wohl sagen. Also Erleichterung ist, glaube ich, das, was das am stärksten ausdrückt. Viele haben gedacht, die werden ja nie mehr fertig. Und wieder andere haben gedacht, ich warte mit meiner Fahrt nach Berlin bis zum Tag heute, wo der Zug wieder auf seiner angestrammten Strecke fährt.
3: Ja, deswegen stehe ich hier.
4: Ja, natürlich freut man sich.
5: Ja, zum Glück. Sehr gut. Das war ja lang genug.
1: Fahrt ihr öfter die Strecke?
5: Ja, beruflich. Ja.
1: Wie war es immer?
5: Sehr, sehr lang. Jetzt ist es besser.
6: Es ist eine große Zeitersparnis.
7: Finde ich super, aber Verspätung haben wir ja trotzdem noch.
2: Ja, an dem Punkt, Ulf, ist die Bahn sich treu geblieben. Aber das Lächeln in den Gesichtern der Menschen tut auch gut.
1: Ja, das kann ich mir vorstellen. Wir gucken mal lächelnd natürlich das östliche Hamburger Umland. Mhm. Da haben ja auch die Züge in Büchen nicht gehalten, ja. In Schwarzenbeck und so weiter. Also ja. Da freuen sich natürlich aber auch die Pendler heute ganz besonders.
2: Ein Segen bei denen, die ich gesprochen habe, die also mit dem Regionalexpress ankamen aus genau den Orten. Das waren Frank, Denise oder Marc?
8: Schwarzenbeck.
9: Büchen. Ja, ist wieder erleichternd.
2: Wie viel schneller war es denn heute, dadurch, dass er wieder in Büchen hält?
9: 35 Minuten.
10: Ich freue mich, dass die Züge wieder in Büchen und Schwarzenbeck halten.
11: Ja, ich steige in Büchen um. Vorher musste ich immer über Lübeck fahren oder über den Schienenersatzverkehr und deshalb passt es jetzt. Ist es bequemer jetzt wieder?
2: Ja, und auch Hamburgerinnen und Hamburger aus dem Osten Hamburgs, Steff und Andreas zum Beispiel, habe ich getroffen, die freuen sich auch.
12: Auf jeden Fall. Wir kommen aus Bergedorf und da fährt die Regio von dort aus bis hierhin nur 12 Minuten. Und die S-Bahn braucht eine halbe Stunde.
13: Wir gehen auch gerne in Schwarzenbeck ins Kino. Hilfreich, wenn man dann da relativ schnell hinkommt und nicht Bus fahren muss.
2: Also auch für Bergedorf ein Vorteil.
13: Ja, auf jeden Fall.
2: Also Ulf, was soll ich sagen? Lauter Gewinner heute Morgen beim Fußball natürlich. Dann die Autofahrer, dass sie wieder durch den Elbtunnel können. Und jetzt auch die Bahnfahrer, die aus dem Osten kommen oder in Richtung Osten wollen.
1: Also zu schön, um wahr zu sein. Dankeschön, Carsten Sekund. Die Sanierung der Bahnstrecke zwischen Hamburg und Berlin ist abgeschlossen. Allerdings, wie gesagt, es geht nicht so schnell wie vor der Sperrung. 2 Stunden, 11 Minuten brauchen die schnellsten Züge jetzt von Hauptbahnhof zu Hauptbahnhof. Aber immerhin eine halbe Stunde schneller als während der Sanierung. Und es sind mehr Züge unterwegs, das auch nochmal hinterhergeschoben. Jeden Tag 52 Fahrten zwischen Hamburg und Berlin können sich jetzt eine aussuchen.
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1: Die Monkees waren das mit Daydream Believer. Gleich für Sie Madonna, Like a Prayer. Rosa, wir sind ein Tick früh dran. Wollen wir trotzdem schon Nachrichten machen?
2: Ja, das würde ich sagen.
1: Dann machen wir es einfach so, wie du willst. Es liegt in deinem. Gut, dann fangen wir an. Rosa Erdmann für Sie.
2: Guten Morgen. Es ist 8:30.
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2: Ein müheloser Sieg zum Auftakt. Die deutsche Fußballnationalelf hat ihr erstes WM-Spiel gegen Curaçao mit 7:1 gewonnen. Es war der zweithöchste DFB-Erfolg in der Geschichte des Turniers. Außerdem gewann die Elfenbeinküste mit 1:0 gegen Ecuador. Die Niederlande und Japan trennten sich 2:2 und Schweden hat heute früh mit 5:1 gegen Tunesien gewonnen. Will der Hamburger Senat bis zu 20 Millionen Euro bei der Polizei einsparen? Diese Sorge hat die Gewerkschaft der Polizei kurz vor Beginn der Haushaltsklausur des Senats. Die Hamburger Innenbehörde will diese Zahl zwar nicht bestätigen, dementiert sie auf Nachfrage aber auch nicht. Klar ist, die Stadt muss für den kommenden Doppelhaushalt mit weniger steigenden Einnahmen rechnen. Die USA und der Iran haben sich auf ein Abkommen für ein langfristiges Kriegsende geeinigt. Das haben der Vermittler Pakistan und US-Präsident Donald Trump mitgeteilt. Benjamin Weber beobachtet die Lage in Nahost von Istanbul aus.
3: Auch Iran hat die Einigung mittlerweile bestätigt. Der Nationale Sicherheitsrat erklärte in der Nacht, der Krieg mit den USA und alle militärischen Operationen würden ab sofort enden. Das schließe auch Kampfhandlungen im Libanon mit ein. Ein Ende der israelischen Angriffe dort war eine iranische Bedingung für das Rahmenabkommen zu einem Frieden. Der Nationale Sicherheitsrat erklärte weiter, auch die US-amerikanische Seeblockade gegen iranische Häfen werde aufgehoben. US-Präsident Trump hatte zuvor angekündigt, Iran werde die wichtige Meerenge von Hormuz für die Schifffahrt öffnen. Irans stellvertretender Außenminister sagte, das werde erst nach Unterzeichnung am Freitag in Genf geschehen.
2: Die rot-grüne Koalition in Hamburg will verhindern, dass Verfassungsfeinde wie Islamisten oder Rechtsextremisten bei der Stadt arbeiten. Dafür plant sie eine Abfrage beim Verfassungsschutz. Das kritisiert nach den Jusos und der grünen Jugend jetzt auch die Hamburger Schülerinnenkammer. Sie befürchtet, diese Regelanfrage könnte abschreckend auf politisch engagierte Bewerberinnen und Bewerber wirken. Der Dauerstreit um die Bahnstrecke Hamburg-Hannover geht weiter. Der niedersächsische Regierungschef Olaf Lies kritisiert erneut die Deutsche Bahn. Nach Ansicht des SPD-Politikers ist ihr Interesse am Nahverkehr unterausgeprägt. Während die Bahn, der Hamburger Senat und die Stadt Hannover einen Neubau der Strecke bevorzugen, will die rot-grüne Landesregierung Niedersachsens einen Ausbau. Lies erhofft sich so mehr Kapazität und eine schnellere Verbindung. Letztere wäre laut Bahn auch durch einen Neubau gewährleistet.
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1: Ja, das mit der Strecke Hamburg-Hannover könnt ihr dann ja noch so 2 bis 8 Jahre diskutieren und dann kommt man vielleicht zu einer Lösung. Also eher unterausgeprägt ist das auch mit dem Sommer heute noch. Ne?
4: Richtig, ja. Aber mein Interesse ist verstärkt am Sommer.
1: Ja.
4: Deswegen habe ich auch mal geschaut, er kommt auch noch und zwar diese Woche fulminant mit Temperaturen über 30 Grad, zumindest Stand jetzt. Das Ganze Richtung Wochenende. Aber die erste Wochenhälfte ist dann doch eher unterkühlt. Heute bis 17, morgen bis 19 Grad. Vor allem heute wieder viele Wolken Richtung Nachmittag aber auch etwas Sonne. Und der Tag morgen, der bringt immerhin schon mal bis zu 8 Stunden Sonne. Und ja, 19 Grad hatte ich schon erwähnt.
1: Und Blitzer und Staus aus dem Verkehrszentrum Roter Baum.
4: Die A1 Hamburg Richtung Bremen, die ist zwischen Stillhorn und Harburg gesperrt wegen Brückenarbeiten bis 13 Uhr. Aktuell kommen sie aber ohne größere Staus vor der Sperrung vorbei. Ehrlich gesagt kommt mir das auch ein bisschen komisch vor. Ich wundere mich, dass diese Meldung ist hier gerade reingefallen. Wir klären das. So, A7 Hannover Richtung Flensburg zwischen dem Dreieck Südwest und dem Elbtunnel 6 Kilometer stockend. A25 Geestrat Richtung Hamburg zwischen Nettelnburg und Alamühe 3 Kilometer stockender Verkehr. Und in der Stadt haben wir Ampelausfälle einmal auf der B5 stadtauswärts Höhe Blumenau und auf der Herbert-Weichmann-Straße in Höhe Schwanenweg. Außerdem dauert es wieder länger rund um die Baustellen U5, Fußbüttler Straße, Steilshofer Allee und Eppendorfer Marktplatz heute ganz besonders, so 15 Minuten plus.
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1: Es geht wieder los mit Eva Tanski.
4: Guten Morgen.
1: Ich bin Ulf Ansorge und Sie sind hoffentlich auch dabei. 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

0: 8.42 Uhr.
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0: Guten Morgen, Stefan Polke aus Bramfeld.
2: Ja, guten Morgen. Hallo.
0: Moin. Und Eva, Stefan ist Landschaftsgärtner im Friedhof Ohlsdorf.
3: Mhm, das geht wahrscheinlich auch früh los, oder Stefan?
2: Ja, genau. Zurzeit um 6 sogar.
3: Oh, wow.
0: Also Ohlsdorf ist ja, glaube ich, der größte Parkfriedhof, weiß ich nicht, der Welt oder Europas?
2: Der Welt, genau. Der das ist richtig, der größte Parkfriedhof der Welt.
0: Da haben sie natürlich auch viel zu tun. Da muss man auch schon mal um 6 Uhr anfangen. Was steht denn an zurzeit so pflanzenmäßig? Was muss man gerade so machen?
2: Also im Moment ist Grabpflege, noch die restlichen Pflanzungen waren jetzt zu tun auf den Gräbern, was die Leute bestellt haben, die Kunden. Und jetzt pflegen wir dazwischen halt das Unkraut, was da jetzt hochwächst bei diesem feuchten Wetter.
0: Ja, also Unkrautzupfen genau. Heute den ganzen Tag, ne?
2: Ja, so sieht's heute aus, genau.
0: Siehste, Stefan, sag mir, wo die Blumen sind und hier kommen Ihre 5 Fragen für den Einkaufsgutschein. Jede richtige Antwort 50 Euro. Hier ist Frage Nummer 1. Hat Curaçao, in Klammern 7:1, wir gestern gegen Curaçao, ist klar, hat Curaçao mehr oder weniger Einwohner als Hamburg?
2: Weniger.
0: Das stimmt. Die haben nämlich etwa so 185.000 Einwohner. Herzlichen Glückwunsch. Zweite Frage. Was bedeutet das plattdeutsche Wort Pan in Hamburger Panfisch?
2: Pfanne. Panfisch. Also das, aus der Pfanne.
0: Ja, nee, ist völlig korrekt. Dritte Frage. Wie heißt das größte Gewässer im Hamburger Stadtpark?
2: Der Stadtparksee.
0: Genau, so einfach kann das Leben sein. Vierte Frage. Welches ist der Unterschied zwischen einem Hamburger und einem Cheeseburger?
2: Beim Cheeseburger ist noch Käse.
0: Na klar! Und fünfte und letzte Frage. Gibt es bei uns in Hamburg das Amt für Schwanenwesen oder die Behörde für Entenarten?
2: Nein, für Schwanenwesen auf jeden Fall.
3: Das war ja richtige Entrüstung, die wir da rausgehört haben.
0: Ja, nee, völlig klar.
3: So. Stefan, glatter Durchmarsch, 5 richtige, ja, 250 Euro.
2: Sehr schön.
0: Ja, das freut mich auch für Sie. Schön, dass Sie mitgemacht haben. Und dann Ihnen noch einen schönen Tag im wirklich wunderschönen Parkfriedhof Ohlsdorf. Das ist wirklich auch zum Spazierengehen, muss man auch mal sagen. Wirklich einfach
2: empfehlenswert.
0: Richtig toll, ne? Stefan, danke fürs Mitspielen.
2: Liebe Grüße ins Studio, liebe Grüße auch noch, ne?
0: Ja, danke schön und liebe Grüße zu Ihnen nach Ohlsdorf und danke fürs Mitspielen.
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1: Yay, was für ein schöner WM-Auftakt fürs deutsche Team. Gestern Abend in Houston 7:1 gegen Curaçao.
2: Ja, und es waren jede Menge deutsche Fans dabei. Die hatten natürlich Spaß.
3: Besser geht's doch nicht. 7:1.
4: Große Steigerung nach der ersten Halbzeit, muss man sagen. Tolle Atmosphäre, tolle Stimmung.
5: Also erstmal hier reinzukommen, ja, wir hatten Gluthitze heute Mittag. Gefühlte 70 Grad, also mir lief die Brühe von oben nach unten. Und ja, als wir dann hier reinkamen, dann auf einmal schön, ne, 20 Grad, 21 Grad, das war natürlich Weltklasse.
6: Mega, einfach unbeschreiblich. Das kann so weitergehen.
1: Ja, das geht bestimmt so weiter. Auch hier in Hamburg waren alle voll dabei, hatten Spaß. Das Landhaus Walter musste dann irgendwie wirklich auch dicht machen. Das war völlig überfüllt. 5000, ja, da waren 5000 Leute beim Public Viewing.
2: Und beim Knust war auch ein bisschen was los. Aber viele haben auch zu Hause geguckt, so wie Simon aus Pinneberg.
7: Aber natürlich, mit meinen Zwillingen und mit meiner Frau vom Fernseher. Und war mega, ja. Bierchen dabei, Kinder, Bratwurst, war alles top.
1: Ja, und Fußballabend gestern auch im Hospital zum Heiligen Geist. Die haben das auch schön gemacht, da für die Bewohner war also jede Menge los, alle happy. Und weil wir ja teilweise auch die Gruppendritten weiterkommen bei dieser XXL-WM, Eva, es ist ja unglaublich, müssen wir diesmal nur wirklich nicht befürchten, dass schon nach der Vorrunde Schluss ist, wie bei den letzten beiden Weltmeisterschaften.
2: Das wäre ganz schön.
1: Finger in die Wunde. Sonnabend geht's weiter gegen die Elfenbeinküste, dann in Toronto.
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1: Eisausgleich für Sie. Hey Little Girl. Apropos, Rosa Edmann für Sie.
2: Guten Morgen. Es ist 9 Uhr.
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2: Gewerkschaft der Polizei warnt vor Kürzungen beim Budget. USA und Iran verkünden eine Vereinbarung zur Waffenruhe. Deutschland schafft fulminanten WM-Sieg gegen Curaçao. Das Wetter, Sonne und Wolken, 17 Grad werden es heute. Die Gewerkschaft der Polizei warnt den Hamburger Senat vor finanziellen Einschnitten bei der Polizei. Anlass seiner Warnung ist die Haushaltsklausur des Senats, die nächste Woche beginnt. Sicherheit gibt es nicht zum Nulltarif, so Landeschef Lars Osburg. Jörn Streller-Pohl.
3: Bis zu 20 Millionen Euro könnten im kommenden Doppelhaushalt bei der Hamburger Polizei eingespart werden, befürchtet die Gewerkschaft. Sie beruft sich dabei auf Informationen aus Behördenkreisen. Zahlen, die die Innenbehörde auf Nachfrage von NDR 90,3 zwar nicht bestätigen will, aber auch nicht dementiert. Die Behörde verweist stattdessen darauf, dass der Polizeietat zuletzt bei mehr als 1 Milliarde Euro lag und dass die Polizei in den vergangenen 10 Jahren rund 1.000 weitere Beschäftigte angestellt hat. In genau einer Woche geht der Senat in seine Haushaltsklausur. Die Beratungen könnten schwierig werden. Auch in Hamburg steigen die Steuereinnahmen längst nicht mehr so stark wie in den Vorjahren. SPD-Finanzsenator Andreas Dressel hatte deshalb in der Welt am Sonntag gesagt, wir werden nicht mehr alle Probleme mit Geld zuschütten können. Zuletzt hatten die beiden Polizeigewerkschaften und der Bund Deutscher Kriminalbeamter Ende April vor Kürzungen gewarnt.
2: Im Verfahren gegen Marius Borg-Høiby steht das Urteil fest. Der Sohn der norwegischen Kronprinzessin Mette-Marit ist in Oslo zu 4 Jahren Haft verurteilt worden. Demnach ist der 29-Jährige wegen Vergewaltigung in 2 Fällen für schuldig befunden worden. 4 Fälle hatte ihm die Anklage zur Last gelegt. Høiby ist aus gesundheitlichen Gründen nicht selbst im Gericht gewesen. Die USA und der Iran stehen kurz vor einer Einigung. Es handelt sich um einen ersten Schritt, die Eskalation zu stoppen. Aus Washington, Anne Schneider.
4: Geplant ist zunächst eine zeitlich begrenzte Waffenruhe, die die Lage in der Region stabilisieren soll, etwa auch im Libanon, allerdings ohne Garantie, dass sie überall hält. Zentral ist außerdem die Wiedereröffnung der Straße von Hormuz. Der Iran will die wichtige Handelsroute wieder freigeben. Im Gegenzug sollen die USA ihre Seeblockade schrittweise beenden. Wirtschaftlich sieht der Deal deutliche Entlastungen für den Iran vor. Ölsanktionen sollen gelockert werden und eingefrorene Vermögenswerte in Höhe von bis zu 25 Milliarden Dollar könnten freigegeben werden, allerdings nur schrittweise und unter klaren Bedingungen. Beim Atomprogramm verpflichtet sich der Iran, keine Atomwaffen zu entwickeln. Die Details dazu sollen aber erst in weiteren Gesprächen geklärt werden.
2: Russland hat wieder Luftangriffe auf Ukraines Hauptstadt Kiew geflogen. Dabei soll es nach ukrainischen Angaben mehrere Tote und Verletzte gegeben haben. Die Hauptkirche der Höhlenklöster soll außerdem in Brand geraten sein. Bilder zeigen Rauchsäulen und Flammen rund um den historischen Gebäudekomplex. Er gehört zum Weltkulturerbe. Nach russischen Angaben hat es auch in Russland in der Stadt Tula Tote und Verletzte gegeben nach einem ukrainischen Drohnenangriff. 7:1. Die deutsche Fußballnationalmannschaft hat Außenseiter Curaçao bei ihrem Einstieg in die WM deutlich geschlagen. 2 Tore hatte Kai Havertz geschossen. Martin Roschitz für das ARD-WM-Team. Was nimmt das DFB-Team denn jetzt mit aus Houston, Texas?
5: Ja, sehr viel Selbstbewusstsein und gute Laune. Die Mannschaft ist ja noch gestern direkt nach dem Spiel zurückgeflogen ins Quartier nach North Carolina. Da gibt's dann heute ein Regenerationstraining und dann frei bis Dienstagabend. Familien und Freunde dürfen zum ersten Mal ins Hotel. Die Spieler können ihre Freizeit aber auch anderswo verbringen, wenn sie denn möchten, nachdem sie mit 7 Treffern gegen Curaçao einen historischen Rekord geknackt haben. Deutschland hat jetzt 239 WM-Tore erzielt, Platz 1 vor Brasilien. Es gab 6 verschiedene Torschützen, es gab einen tollen Joker mit Dennis Undav und durch den hohen Sieg ist die deutsche Mannschaft jetzt schon so gut wie sicher weiter in der Gruppe E.
2: Martin Roschitz aus dem ARD-WM-Team.
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1: Hier ist das Wetter für uns in Hamburg.
6: Ja, sieht so ein bisschen trüb aus aktuell. Es kann auch hier und da einen kleinen Tropfen geben, vor allem im Norden der Stadt bei Temperaturen gerade um 13 Grad. Messen wir zum Beispiel bei Ihnen in Rahlstedt im Laufe des Tages bis 17 Grad und über Mittag und Nachmittag so 2 bis 3 Stunden Sonne. Zwischen den Wolken allerdings frischt der Wind dann auch nochmal auf und wird relativ böig, zum Teil auch stürmisch aus Nordwest.
1: Blitzer und Staus aus dem Verkehrszentrum Roter Baum.
6: Zuerst Vorsicht bitte, A255, Zweig Vettelstadt auswärts. Zwischen Anschlussstelle Vettel und Elbinsel ist ein Auto liegen geblieben. Dann stockt es auf der A7 Hannover Richtung Flensburg zwischen Heimfeld und dem Elbtunnel auf 6 Kilometern. Da brauchen Sie ungefähr 15 Minuten länger. Und ansonsten auf den Autobahnen vergleichsweise ruhig in der Stadt. Stockt es da, wo Sie es kennen, vor der U5 Baustelle, Steilshofer Allee, Fuhlsbüttler Straße und rund um den Eppendorfer Marktplatz. Und dann ist die Friedrichsgabe, das ist bei uns reingerutscht. Irgendwas ist heute los mit unseren Verkehrsmeldungen. Ich hätte Verkehrsmeldung aus Schleswig-Holstein.
1: Ja, das lassen wir mal. Wieso los mit uns?
6: Aber bei uns. Ich hätte bei uns in der Stadt noch 2 Ampelausfälle. Einmal auf der B5 Stadt auswärts Höhe Blumenau und dann noch auf der Herbert-Weichmann-Straße Höhe Schwanweg.
1: Mit dem
6: Ja, nee, guten Morgen.
1: Ich bin Ulf Ansorge. Schön, dass Sie dabei sind.
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Oha, das sind wirklich schlechte Nachrichten für die norwegische Monarchie. In der 90,3 ist hier am Montagvormittag um 9 Uhr 14 Minuten Marius Bock Høiby, das ist ja der Sohn von Kronprinzessin Mette Marit.

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0: Für diesen Song, glaube ich, ist der Begriff Powerballade erfunden worden. Didn't We Almost Have It All, Whitney Houston, die größten Hits aller Zeiten, hier bei NDR 90,3. 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
0: Ja, Milch und Zucker nehmt ihr selber, ne? Aber wenn nun keine Milch da ist, die fehlte mich heute auch.

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2: Christa Berg, High on Emotion, gleich nach den Nachrichten. Jetzt für Sie mit Jürgen Fitschen.
3: Moin, die Glocke ist hab ich time.
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3: 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NDR 90,3, der Wetter für uns in Hamburg. Das ein oder andere Regenschuh ist heute morgen völlig noch bin. Man meist die Zblifter dreuch, ob wenn dort liegt, noch viele Wurken unterwegs sind von doch. Die Temperaturen von im und bi sümt sein Grot und den ganzen Dach über da ist ordentlich Wind. Heute Nachmittag, da kommt der auch noch mal ein bisschen bei die Sünn, die Rut und die Dach morgen, die bringt der Maie-Sünn und Temperaturen dort vom Beton Ninktein-Rot.
2: Blitzer und Staus jetzt aus dem Verkehrszentrum Roter Baum.
4: Ja, wir können kurz Licht ins Dunkel bringen in Sachen A1. Ab 10 Uhr gleich wird die A1 von Hamburg Richtung Bremen zwischen Stillhorn und Harburg gesperrt wegen Brückenarbeiten. Deswegen läuft aber im Moment noch alles, falls Sie sich gewundert haben. Ansonsten auf der A7 Hannover Richtung Flensburg zwischen Hausbruch und dem Elbtunnel 6 Kilometer stockender Verkehr, da brauchen Sie ungefähr 15 Minuten länger. Auf den übrigen Autobahnen ist es mittlerweile schon ziemlich übersichtlich, da kommen Sie gut durch. Eine Meldung aus Norderstedt, Schleswig-Holstein-Straße ist Höhe Abzweig nach Friedrichsgabe gesperrt nach einem Unfall und zwar in beiden Richtungen, da stockt es rundherum. Und bei uns in der Stadt immer noch die Ampeln ausgefallen auf der B5 Stadtauswärts Höhe Eilenau und auf der Herbert-Weichmann-Straße in Höhe Schwanenweg. Ansonsten sieht es auf den Straßen in der Stadt schon wieder relativ entspannt aus. Stockt noch so ein kleines bisschen rund um die Baustellen U5, Fußball, Straße. Und am Eppendorfer Marktplatz im Moment keine Meldung von den Bahnen, aber von Uschi, die hat nämlich einen Blitzer durchgegeben auf der A25 Hamburg Richtung Geesthacht, Höhe der Abfahrt Bergedorf. Unter der Brücke steht der Blitzanhänger.
2: Mit Eva Tanski.
4: Morgen.
2: Und ich bin Ulf Ansorge. Schön, dass Sie dabei sind. Wenn Sie auch wie Uschi irgendeine Meldung für uns haben, die interessant sein könnte, nur raus damit, zögern Sie keine Sekunde. Rufen Sie an 08000 90 93 93. Das ist für Sie kostenfrei.
4: Oder Sie melden sich in der NDR Hamburg App.
2: So machen wir das. Schön, dass Sie dabei sind.
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1: Ja, das ist natürlich WM-Auftakt fulminant der deutschen Nationalmannschaft gegen Curaçao.
2: Kai Havertz gegen Eloy Room. Das kann Havertz. Elfmeter und Drucksituationen. Kai Havertz! 3-1!
1: Guck mal, aber dieser Kommentator, der klingt mir recht jung
3: der
1: noch.
3: Der klingt noch jung. Der Vollständigkeit halber ist es ja am Ende 7-1 ausgegangen. Ne? 13 Jahre alt ist Niklas Werner, Hamburger. Er hat das Spiel gestern live für den Kicker kommentiert, im Livestream auf kicker.de. Und muss man mal hören, also er kann es wie die Profis auf dieses ganz schnell reagieren, schnell umschalten.
2: Kommt gerade eine Frage aus dem Chat, ob es mein Traum ist, Kommentator und Profi zu werden.
3: Und?
2: Auf jeden Fall. Das ist auf jeden Fall mein Ziel.
4: Ich kann dir sagen, du machst das bislang wirklich gut. Und jetzt kommt
2: Curaçao. Margarita!
1: Eieiei. Wie der gleich da wieder drin ist, ne? Also das ist unglaublich. Er will Kommentator-Profi werden, hat übrigens aber auch schon sehr früh angefangen als Hobby.
5: Als ich so 8, 9 Jahre alt war, war ich eine Weile lang verletzt, konnte dann kein Fußball mehr spielen. Ich habe vorher im Verein gespielt und habe dann in den Pausen die Fußballspiele kommentiert, die meine Klassenkameraden gespielt haben. Habe kommentiert, wenn ich hier auf der Konsole ein Fußballspiel gespielt habe. Und so bin ich dann dazu gekommen.
3: Ja, Übung macht den Meister, ne?
1: Ich find's richtig gut. Alles Gute auf dem Weg zum Sportreporter wünschen wir dem 13 Jahre alten Niklas Werner. Und wir sind froh und glücklich, dass er das bei uns richtig lernen will, denn er wird bald ein Praktikum machen hier bei uns beim NDR. Willkommen.
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0: Morgen.
1: Hi, Ulfi.
0: Das ist aber so schön, dass du da bist und dass du es einrichten konntest und wie du auch wieder aussiehst. Also es ist so, na, ich wollte dich ein bisschen motivieren jetzt für die kommenden 3 Stunden. Ne?
1: Funktioniert bei mir auch so.
0: Oder hätte ich mal sagen sollen, vielleicht lieber so, sag mal, jetzt wird auch Zeit, dass du mal aufschlägst hier, Fräulein. Nee.
1: Nee, also ich persönlich funktioniere besser mit Lob. Und Nagelsmann kann entweder sagen, 7:1 gewonnen, super. Oder ihr Luschen, ein Tor gegen Curaçao.
0: Ich finde auch Lob turnt mich, ich sag das auch jetzt mal für alle Chefs zu hören, Lob tut mir auch besser als Kritik. Also man ist irgendwo motivierter, ne?
1: Ja, also ich schon.
0: Also das ist bei jedem auch unterschiedlich. Da können Sie ja jetzt mit Marion mal drüber diskutieren. Was turnt Sie mehr an zum Arbeiten? So, ist das jetzt wieder Kritik?
1: Nee, sagt man das nicht so? Doch, also es kommt immer, auf den Bezug an, ob man steht oder liegt, würde ich sagen.
0: So, also. Ja, also das können Sie gleich mit Maren weiter diskutieren. Ich würde mich da komplett raushalten. Ich bin Ulf Ansorge und wäre für Sie morgen früh ab 5 wieder da, wenn Sie Lust haben. Wir treffen uns dann sehr gerne. Weiter geht's ab 10, jetzt mit Maren Bockholt.

0: Elton John.
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0: Weil wir gerade einen großen hatten, machen wir mit dem nächsten großen weiter. Phil Collins, Two Hearts gibt's gleich vor die Nachrichten. Und hier hat die natürlich große Rosa Erdmann für Sie.
2: Guten Tag. Es ist 10 Uhr.
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2: Gewerkschaft der Polizei warnt vor Kürzungen beim Budget. Marius Borg-Höiby wird wegen Vergewaltigung zur Haftstrafe verurteilt. DFB-Team schafft zum WM-Einstieg mühelosen Sieg. Das Wetter, Wolken und etwas Sonne, 17 Grad werden's. Die Gewerkschaft der Polizei warnt den Hamburger Senat vor finanziellen Einschnitten bei der Polizei. Anlass ihrer Warnung ist die Haushaltsklausur des Senats, die nächste Woche beginnt. Sicherheit gibt es nicht zum Nulltarif, so Landeschef Lars Osburg. Jörn Streller-Pohl.
3: Bis zu 20 Millionen Euro könnten im kommenden Doppelhaushalt bei der Hamburger Polizei eingespart werden, befürchtet die Gewerkschaft. Sie beruft sich dabei auf Informationen aus Behördenkreisen. Zahlen, die die Innenbehörde auf Nachfrage von NDR 90,3 zwar nicht bestätigen will, aber auch nicht dementiert. Die Behörde verweist stattdessen darauf, dass der Polizeietat zuletzt bei mehr als 1 Milliarde Euro lag und dass die Polizei in den vergangenen 10 Jahren rund 1.000 weitere Beschäftigte angestellt hat. In genau einer Woche geht der Senat in seine Haushaltsklausur. Die Beratungen könnten schwierig werden. Auch in Hamburg steigen die Steuereinnahmen längst nicht mehr so stark wie in den Vorjahren. SPD-Finanzsenator Andreas Dressel hatte deshalb in der Welt am Sonntag gesagt, wir werden nicht mehr alle Probleme mit Geld zuschütten können. Zuletzt hatten die beiden Polizeigewerkschaften und der Bund Deutscher Kriminalbeamter Ende April vor Kürzungen gewarnt.
2: In Oslo ist heute das Urteil gegen Marius Borg-Höiby verkündet worden. Der Sohn der norwegischen Kronprinzessin Mette-Marit ist zu 4 Jahren Haft verurteilt worden, unter anderem wegen Vergewaltigung in 2 Fällen und wegen Gewalt gegen eine Ex-Freundin. Aus dem ARD-Studio für Skandinavien in Stockholm, Jana Sinram.
4: Von 2 weiteren Vergewaltigungsvorwürfen wurde der 29-Jährige freigesprochen. Die Staatsanwaltschaft hatte mehr als 7 Jahre Haft gefordert, Höibys Verteidiger einen Freispruch von den schwersten Vorwürfen. Sie hatten auf 1,5 Jahre Haft plädiert für die weniger schwerwiegenden Delikte, die der Sohn der norwegischen Kronprinzessin zugegeben hat, darunter Drogenbesitz und Vandalismus. Marius Borg-Höiby verfolgte das Urteil nicht im Gerichtssaal mit, sondern war aus gesundheitlichen Gründen per Video aus dem Gefängnis zugeschaltet. Er stammt aus einer früheren Beziehung der Kronprinzessin und ist deshalb nicht Teil der Thronfolge. Der Prozess war dennoch eine Belastung für die norwegische Monarchie. Kurz vor Beginn des Verfahrens war außerdem bekannt geworden, dass Mette-Marit früher engen Kontakt zu dem US-Sexualstraftäter Jeffrey Epstein hatte. Seit kurzem steht sie wegen ihrer schweren Lungenkrankheit auf der Liste für eine Transplantation.
2: Der öffentliche Aufruf zeigt Wirkung. Nach dem Fund eines toten 27-Jährigen in einem Waldstück in Rissen sind über das Wochenende mehrere Hinweise bei der Polizei eingegangen. Diese werden jetzt geprüft, hieß es heute Morgen. Weitere Angaben machten die Beamten zunächst nicht. Sie hatten am Freitag ein Foto des 27-Jährigen veröffentlicht. Gesucht werden Menschen, die ihn kannten oder auch Angaben zu seinem Umfeld machen können. Die rot-grüne Koalition in Hamburg will verhindern, dass Verfassungsfeinde wie Islamisten oder Rechtsextremisten bei der Stadt arbeiten. Dafür plant sie eine Abfrage beim Verfassungsschutz. Das kritisiert nach den Jusos und der grünen Jugend jetzt auch die Hamburger Schülerinnenkammer. Sie befürchtet, diese Regelanfrage könnte abschreckend auf politisch engagierte Bewerberinnen und Bewerber wirken. Übermorgen stimmt die Bürgerschaft darüber ab. 7:1. Die deutsche Fußballnationalmannschaft hat Außenseiter Curaçao bei ihrem Einstieg in die WM deutlich geschlagen. 2 Tore hatte Kai Havertz geschossen. Martin Roschitz aus dem ARD-WM-Team. Was nimmt das DFB-Team denn mit aus Houston?
5: Ja, sehr viel Selbstbewusstsein und gute Laune. Die Mannschaft ist ja noch gestern direkt nach dem Spiel zurückgeflogen ins Quartier nach North Carolina. Da gibt's dann heute ein Regenerationstraining und dann frei bis Dienstagabend. Familien und Freunde dürfen zum ersten Mal ins Hotel. Die Spieler können ihre Freizeit aber auch anderswo verbringen, wenn sie denn möchten, nachdem sie mit 7 Treffern gegen Curaçao einen historischen Rekord geknackt haben. Deutschland hat jetzt 239 WM-Tore erzielt, Platz 1 vor Brasilien. Es gab 6 verschiedene Torschützen, es gab einen tollen Joker mit Dennis Undav und durch den hohen Sieg ist die deutsche Mannschaft jetzt schon so gut wie sicher weiter in der Gruppe E.
2: Martin Roschitz aus dem ARD-WM-Team.
0: Hip, hip, hurra, möchte ich sagen.
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0: Das Wetter für uns in Hamburg ist das Gegenteil von hip, hip, hurra.
6: Ja, das wird aber, das wird. Also im Laufe der Woche kommt der Sommer zurück und zwar mit Pauken und Trompeten bis 30 Grad Richtung Wochenende. Aber jetzt im Moment, ja, 14 Grad, immer mal wieder, kurze Schauer. Das Ganze kommt heute auch nicht über 17 Grad hinaus und der Wind ist wieder ziemlich böig, zum Teil stürmisch aus Nordwest unterwegs, also immer noch eher ungemütlich heute. Aber das ist schon mal ein Fortschritt im Vergleich zum Wochenende, meist trocken. Morgen kaum noch Schauer, deutlich mehr Sonne und bis 19 Grad.
0: Also vom Herbst in den Sommer alles in dieser Woche. Na gut. Blitzer und Staus aus dem Verkehrszentrum Roter Baum.
6: Auf der A1 Hamburg Richtung Bremen geht jetzt gerade nichts mehr zwischen Stillhorn und Harburg. Bis 14 Uhr heute ist die Strecke da gesperrt wegen Arbeiten an der Süderelbbrücke. Da kommt am Wochenende auch noch mehr auf uns zu. Dann die A7 Hannover Richtung Flensburg zwischen Hausbruch und Bahrenfeld. 4 Kilometer stocken. 10 Minuten brauchen Sie da länger. Ansonsten keine Staus mehr auf den Autobahnen. In der Stadt läuft's auch. Aber Ampelausfälle haben wir auf der B5 Wartenau, Höhe Eilenau und auf der Herbert-Weichmann-Straße, Höhe Schwanenweg sind auch die Ampeln aus. Und Uschi hat noch einen Blitzer gemeldet auf der A25 von Hamburg Richtung Geesthacht in Höhe der Abfahrt Bergedorf. Bei der Brücke steht der Blitzanhänger.
0: Gute und sichere Fahrt.
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0: Wir sind Hamburg, ich gebe Ihnen zwei Beispiele. Treffen sich zwei Männer, klopft der eine dem anderen auf den Bauch, sagt, na, gut durch den Winter gekommen, was? Da wäre ich, das finde ich das allerletzte, aber so sagen die Jungs ja gerne, das motiviert mich zum Abnehmen, wenn der, ne, mir auf den Bauch klopft. Ja. Nee, würde bei uns wahrscheinlich beiden nicht funktionieren. Oder Nagelsmann hätte jetzt nach diesem 7:1 entweder sagen können, 7:1 gewonnen, mega gut, oder? Also das eine Tor, ne, das hättet ihr euch sparen können.
6: Das hätte nicht sein müssen.
0: Hätte nicht sein müssen. Was motiviert dich eher?
6: Oh, auf jeden Fall Lob.
0: Nee, ich möchte Lob.
6: Ich möchte Lob.
0: Keep the challenge happy. So, sagen Sie mal, was motiviert Sie denn mehr, Lob oder Kritik? Ich bin natürlich neugierig, ich bin eine Katze. Das ist Phil Collins, Two Hearts, ich bin Maren Bockholt. Schön, dass wir zusammen sind und einen richtig guten Start in die Woche haben, bitte.

0: Zeiten. Das ist ein klares Lob für den Song. Man könnte auch sagen, ja, es ist ein ganz guter Hit, ginge aber besser. Frage an Sie. Womit funktionieren Sie besser? Was motiviert Sie? Eher Lob oder eher so Kritik? Kim, wie ist es bei Ihnen aus Tondorf?
1: Konstruktive Kritik.
0: Coolio, also Sie treibt das an, wenn jemand sagt, das war gar nicht schlecht.
1: Aber in den und den Feldern hättest du noch Optimierungsbedarf. Finde ich besser als Lobhudelei für Kleinigkeiten, wo ich weiß, Mensch, die kann ich aus dem FF.
0: Ah, okay. Also das spornt Sie wirklich an, wenn jemand sagt, ja, aber.
1: Ja.
0: Finde ich mega, weil ich bin so, wenn, also mich muss man schön streicheln zum Sieg.
1: Ah, okay, ja. Schön streicheln ist auch eine schöne Aussage, ja.
0: Okay, also ein klarer Fall, Motivation bei Ihnen funktioniert besser durch konstruktive Kritik als Lob.
1: Genau.
0: Das finde ich wirklich, wirklich lustig, wie unterschiedlich Menschen funktionieren. Wie ist denn das bei Ihnen? Ich und ich, so soll's bleiben.

0: Die größten Hits aller Zeiten, die gibt's hier bei uns bei der 90,3. Wir sind Hamburg. Und ich mache das Beispiel nochmal im Fußballfest. Ja, ich weiß, es sind Profispieler und die müssen. Aber es ist doch ein Unterschied. Ne? Wenn der Trainer sagt, 7:1, super gut, mit einem Mega-Abstand gewonnen. Oder ob er sagt, 7:1, ne, das eine Tor, das hätte ich natürlich auch sparen können. Und ich glaube, es gibt zwei verschiedene Typen. Einmal die, die ja, also mehr so mit Kritik umgehen und sagen, ah, das, da strenge ich mich an. Und die nächsten, die, dazu gehöre ich, ein bisschen gestreichelt werden wollen und die besser funktionieren, wenn man sie zum Erfolg hinlobt. Wie ist es bei Ihnen, Tabea? Wo funktionieren Sie besser? Lob oder Kritik?
1: Eher Lob. Also Kritik, da kann ich mit umgehen und denke ich auch drüber nach, aber das zieht mich erstmal runter.
0: Mhm.
1: Und das andere ist, da, also über Lob muss ich auch nachdenken. Ich kann es nicht so einfach annehmen.
0: Aber es motiviert Sie eher.
1: Aber es motiviert eher.
0: Okay, wie ist bei Ihnen?
2: Lob motiviert mich mehr, ja.
3: Lob, weil es zu wenig davon gibt. Es wird immer nur gemeckert. Ich brauche positive Verstärkung. Dann funktioniere ich gut. Schönen Tag.
0: Okay, Gregor schreibt gerade, hallo Maren, als Nordlicht bin ich auch ein Verfechter und Freund unmissverständlicher Kritik nach dem Motto, nicht lang schnacken, Kopf in Nacken. Wie soll ich mich weiterentwickeln, wenn niemand deutlich sagen darf, was ich falsch mache oder was verbesserungsfähig ist? Also klare Worte, klare Luft, klarer Schnaps. Das ist Kate Bush, Wuthering Heights, NDR 90,3.

0: Das Wetter für uns in Hamburg. Ich habe meine Sonnenbrille am Freitag hier vergessen. Wissen Sie was? Es ist mir das ganze Wochenende nicht aufgefallen. Und damit haben wir das Wetter nicht zusammengefasst. Eva Tanzke.
1: Ja, das will was heißen. Ne? Na ja, gut. Also im Moment viele Wolken, das gebe ich zu. Ab und zu ein Schauer, auch das stimmt. Aber heute ist es schon mal unterm Strich meist doch trocken bei Temperaturen bis 17 Grad. Das ist schon so ein bisschen untertourig für Mitte Juni. 13 Grad sind es jetzt im Moment zum Beispiel bei Ihnen im Bergedorf. Und der Wind, der ist ziemlich stürmisch unterwegs am Nachmittag. Und sogar frischt der noch mal ein bisschen auf aus Nordwest. Aber der Tag morgen, der bringt uns schon mal deutlich mehr Sonne. Dann wirklich kaum noch Schauer und Temperaturen bis 20 Grad. Und im Laufe der Woche steigern wir uns rasant bis auf Sommer am Wochenende.
0: Verrückt. Blitzer und Staus aus dem Verkehrszentrum Rutherbaum.
1: Zuerst Vorsicht bitte A39 Lüneburg Richtung Hamburg zwischen Winsen-West und Maschen liegen Gegenstände auf der Fahrbahn. Dann ist die A1 Lübeck Richtung Bremen wegen Brückenarbeiten zwischen Stillhorn und Harburg gesperrt bis heute um 14 Uhr. Und dadurch stockt es im Moment ab Morfleet bis Stillhorn auf 6 Kilometern. 20 Minuten brauchen sie länger, bis sie von der A1 runter sind. Und die A7 Hannover Richtung Flensburg zwischen Heimfeld und Bahrenfeld noch 3 Kilometer stockend. Da sind sie aber in unter 10 Minuten durch. In der Stadt, in der Hafen City, ist die Straße am Sandtorkai Richtung Baumwall gesperrt zwischen Mahatma Gandhi-Brücke und Elfi. Da läuft ein Feuerwehreinsatz. Und dann gibt es zwei Ampelausfälle. Einmal auf der Wartenau-Höhe Einenau und Herbert-Weichmann-Straße Höhe Schwanwick.
0: Die faulen Biester, gute und sichere Fahrt.
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0: Apropos Sonnenbrille. Kann mir bitte mal jemand erklären, wenn man eine Sonnenbrille jetzt nicht unbedingt im Fachgeschäft kauft, ja, sondern, keine Ahnung, Karstadt, C&A, TK Maxx, whatever, ja, dann nimmt man die Brille ja aus diesem Bügelregal und dann hat man so einen bekloppten Bügel genau auf der Nase mit dem Preisschild.
1: Ja, ätzend.
0: Was soll denn das? Der Spiegel hängt sonst wo. Du kannst nicht gucken, die Brille passt nicht. Welcher?
1: Und am schlimmsten sind doch die, wo noch so ein Plastikbügel dran ist. Und so ein richtiges. Hast du so ein Brett vorm Kopf?
0: Nee. Kein Mensch.
1: Gehe ich mit.
0: Also jedes Mal frage ich mich, wer hat sich was dabei gedacht? Ja, wenn Sie da eine Antwort wissen, immer her damit. Eurythmics, Love is a Stranger. Ich bin Maren Bockholt. Schön, dass wir zusammen sind. Guten Start in diese niegelnagelneue Woche.

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1: Mit Sabine Simon. Als das Brautpaar aufsteht, halten alle in der Kirche die Luft an. Jana holt mit zitternden Händen ihren Zettel aus dem weißen Brautbeutel. Lieber Henry, beginnt sie mit ebenfalls zitternder Stimme. Ich verspreche, meinen Weg mit dir zu gehen, in leichten wie in schweren Tagen. Ich verspreche, nicht aufzugeben, wenn ich mal nicht mehr weiter weiß. Und dich immer wieder zu fragen, was du brauchst. Eine Träne läuft ihr übers Gesicht, aber sie spricht weiter. Auch bei Henry kullert eine Träne, als er seinen Zettel aus der Anzugtasche zieht. Liebe Jana, ich verspreche dir, immer hinter dir zu stehen, bei allem, was du tun und lassen möchtest. Ich verspreche dir, immer gemeinsam mit dir nach dem nächsten Schritt zu suchen. Die Tränen laufen. Aus den Bankreihen höre ich Schniefen. Und auch ich muss schlucken vor den nächsten Worten, bevor ich weitermachen kann mit der Trauung. Paaren Gottes Segen zuzusprechen, ist immer wieder bewegend. Mich berührt das Vertrauen, das zwei Menschen sich da entgegenbringen. Sich einander anzuvertrauen, das ist wie übers Wasser gehen. Wenn ich Paare traue, habe ich dieses Bild, diese biblische Geschichte im Kopf. Wie Jesus über das Wasser geht auf einem See und der Jünger Petrus tut es ihm gleich, will zu ihm und auch über das Wasser gehen. Voll Vertrauen steigt er aus dem Boot, tritt auf die Wellen. Und sie tragen ihn, bis ihn sein Vertrauen verlässt und er anfängt zu sinken. Doch Jesus reicht ihm die Hand und zieht ihn wieder hoch. Jedes Trauversprechen ist ein neues, sich aufs Wasser wagen. Und wenn das Vertrauen einmal schwindet, bleibt der Segen, der zusagt, ihr geht nicht unter. Denn da ist jemand, der gerade beim Untergehen die Hand reicht.
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Je grauer der Himmel ist, desto mehr Romantik brauchen wir. So eine Art einer warmen, grauen, vertrauten Strickjacke. Rod Stewart, You're in My Heart in der 90,3.

0: Zeiten. Susan Vega, Tom Steiner.
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0: I won't let you down geht's gleich vor den Nachrichten. Und die hat Rosa Erdmann für Sie. Guten Tag. Es ist 11 Uhr.
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2: Gewerkschaft der Polizei warnt vor Kürzungen beim Budget. Die sieben Staaten wollen Friedensbemühungen rund um Iran unterstützen. Sohn von Norwegens Kronprinzessin ist wegen Vergewaltigung verurteilt. Das Wetter, viele Wolken, wenig Regen, etwas Sonne, 17 Grad. Die Gewerkschaft der Polizei warnt den Hamburger Senat vor finanziellen Einschnitten bei der Polizei. Anlass ihrer Warnung ist die Haushaltsklausur des Senats, die nächste Woche beginnt. Sicherheit gibt es nicht zum Nulltarif, so Landeschef Lars Osburg. Jörn Streller-Pohl.
3: Bis zu 20 Millionen Euro könnten im kommenden Doppelhaushalt bei der Hamburger Polizei eingespart werden, befürchtet die Gewerkschaft. Sie beruft sich dabei auf Informationen aus Behördenkreisen. Zahlen, die die Innenbehörde auf Nachfrage von NDR 90,3 zwar nicht bestätigen will, aber auch nicht dementiert. Die Behörde verweist stattdessen darauf, dass der Polizeietat zuletzt bei mehr als 1 Milliarde Euro lag und dass die Polizei in den vergangenen 10 Jahren rund 1.000 weitere Beschäftigte angestellt hat. In genau einer Woche geht der Senat in seine Haushaltsklausur. Die Beratungen könnten schwierig werden. Auch in Hamburg steigen die Steuereinnahmen längst nicht mehr so stark wie in den Vorjahren. SPD-Finanzsenator Andreas Dressel hatte deshalb in der Welt am Sonntag gesagt, wir werden nicht mehr alle Probleme mit Geld zuschütten können. Zuletzt hatten die beiden Polizeigewerkschaften und der Bund Deutscher Kriminalbeamter Ende April vor Kürzungen gewarnt.
2: Vorsichtiges Aufatmen in der Schifffahrtsbranche. Der Verband Deutscher Reeder begrüßt die Annäherung zwischen den USA und dem Iran. Das macht auch der Schifffahrt Hoffnung, so VDR-Hauptgeschäftsführer Martin Krüger. Noch immer sitzen rund 2000 Handelsschiffe mit etwa 20.000 Seeleuten im Persischen Golf fest. Darunter sind auch 46 Schiffe deutscher Reedereien mit rund 1000 Seeleuten an Bord, so der Verband. Das Rahmenabkommen zwischen den USA und dem Iran, darum wird es auch im französischen Evian gehen. Heute Abend startet das Treffen der 7 führenden Industrienationen offiziell. Aus Evian, Katrin Schmidt.
4: Es wird in Evian im Wesentlichen darum gehen, die Folgen dieser Vereinbarung zu bewerten. Also ist das Abkommen in der jetzigen Form geeignet, nachhaltig die Öffnung der Straße von Hormus zu garantieren. In diesem Fall haben die europäischen Staats- und Regierungschefs der G7 bereits signalisiert, dass sie sich bei der Absicherung der wichtigen Handelsroute vor Ort engagieren wollen. Zu den weiteren großen Themen des Gipfels gehört auch die Ukraine. Präsident Selenskyj wird am Abend anreisen. Er hat, nachdem Russland die ukrainische Hauptstadt Kiew in der Nacht mit mehr als 60 Raketen und Marschflugkörpern angegriffen hat, die G7 aufgerufen, mehr Druck auf den Aggressor Russland auszuüben. Auf der Agenda der G7 stehen in den nächsten Tagen darüber hinaus auch der Umgang mit künstlicher Intelligenz und der Schutz von Jugendlichen im Netz. Direkt im Vorfeld des Gipfels bekommt Gastgeber Frankreich dabei Unterstützung aus Großbritannien. Am Morgen kündigte Premierminister Starmer an, ein Verbot von mehreren Social-Media-Plattformen für Kinder und Jugendliche unter 16 Jahren voranzutreiben.
2: In Oslo ist das Urteil gegen Marius Borg-Høiby gefallen. Der Sohn der norwegischen Kronprinzessin Mette-Marit ist zu 4 Jahren Haft verurteilt worden, unter anderem wegen Vergewaltigung in 2 Fällen und wegen Gewalt gegen eine Ex-Freundin. Aus dem ARD-Studio für Skandinavien in Stockholm, Jana Sindram.
5: Von 2 weiteren Vergewaltigungsvorwürfen wurde der 29-Jährige freigesprochen. Die Staatsanwaltschaft hatte mehr als 7 Jahre Haft gefordert, Høibys Verteidiger einen Freispruch von den schwersten Vorwürfen. Sie hatten auf 1,5 Jahre Haft plädiert für die weniger schwerwiegenden Delikte, die der Sohn der norwegischen Kronprinzessin zugegeben hat, darunter Drogenbesitz und Vandalismus. Marius Borg-Høiby verfolgte das Urteil nicht im Gerichtssaal mit, sondern war aus gesundheitlichen Gründen per Video aus dem Gefängnis zugeschaltet. Er stammt aus einer früheren Beziehung der Kronprinzessin und ist deshalb nicht Teil der Thronfolge. Der Prozess war dennoch eine Belastung für die norwegische Monarchie. Kurz vor Beginn des Verfahrens war außerdem bekannt geworden, dass Mette-Marit früher engen Kontakt zu dem US-Sexualstraftäter Jeffrey Epstein hatte. Seit kurzem steht sie wegen ihrer schweren Lungenkrankheit auf der Liste für eine Transplantation.
2: Bei der Hamburger Polizei sind nach dem Fund eines Toten in Rissen schon mehrere Hinweise eingegangen. Das hat sie heute mitgeteilt. Sie hatte ein Bild veröffentlicht, auf dem der 27-Jährige zu Lebzeiten zu sehen ist. 2 Spaziergängerinnen hatten den Mann am Donnerstag bei einem Waldstück gefunden. Die Polizei geht von einem Verbrechen aus.
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0: Ach schau, das Wetter für uns in Hamburg hat Michaela Mengen für Sie.
4: Ja, und guck, da blitzt doch gerade die Sonne durch hier zwischen den Wolken. Das ist doch mal ganz herrlich. Es ist zwar meistens bewölkt heute, aber schon mal meist trocken. Ne? Das ist ja das Positive. Und am Nachmittag, da kann die Sonne auch weiterhin immer noch mal durchkommen. Bei immerhin 17 Grad maximal. Wir verkaufen das jetzt voll nach vorne. Aktuell sind es 13 bei Ihnen in Bild steht. Der Wind, der ist heute ganz schön knackig unterwegs, teilweise in stürmischen Böen. Morgen dann deutlich mehr Sonne. Das macht dann der Wind bestimmt. Bläst er heute schon alles weg. Kaum noch Schauer bei bis zu 20 Grad.
0: Und Sturm ist, wenn das Schaf keine Locken mehr hat.
4: Richtig.
0: Blitz und Staus aus dem Verkehrszentrum Roterbaum.
4: Gucken wir zuerst auf die Autobahnen. Die A1 Hamburg Richtung Bremen, die ist jetzt zwischen Stillhorn und Harburg gesperrt. Wegen Arbeiten an der Süderelbbrücke bis 14 Uhr noch. Das Problem ist, auf der Ausweichstrecke über die B75 ist Höhe Georgswerda auch der linke Fahrstreifen gesperrt. Dadurch ab Moorfleet 6 Kilometer Stau, eine Stunde länger dauert es da aktuell. Und generell ist auch auf den Ausweichstrecken viel los. Dann A7 Hannover Richtung Flensburg, da stockt es zwischen Hausbruch und dem Elbtunnel auf 4 Kilometern, 10 Minuten plus da. Und in der Stadt läuft es gut, allerdings ist in der Hafen City die Straße am Sandtorkai Richtung Baumwald zwischen der Mahatma Gandhi Brücke und der Elfi gesperrt. Da läuft ein Polizeieinsatz und es gibt auch noch 2 Ampelausfälle, einmal Wartenau Höhe Eilenau und auf der Herbert-Weichmann Straße Höhe Schwanenweg. Und dann gibt's noch eine Nachricht aus der NDR Hamburg App.
6: Ja moin, Herr Stefanie, eine Blitzermeldung auf dem Jahnring stadtauswärts. Kurz vor dem Überseering steht unter der Fußgängerbrücke ein kleines mobiles Blitzgerät bereit.
4: Dankeschön, Stefan.
0: Ein kleines mobiles Blitzgerät.
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0: 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I won't let you down. Ich bin Maren Bockhold. Schön, dass wir zusammen sind. Kommen Sie gut in eine niedelnagelneue Woche.

0: Ich liebe ihn sehr. Viertel nach elf. 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
0: So, einer feiert den Montag auf jeden Fall. Das ist Stefan Polker aus Bramfeld. Der hat heute Morgen in Guten Morgen Hamburg beim Hamburg-Quiz so richtig abgeräumt. Herzlichen Glückwunsch.
2: Dankeschön.
0: Mega gut. Sag mal, wie viel Kohle haben Sie abgeräumt?
2: 250 Euro.
0: Also da würde ich mal sagen, glatter Durchmarsch, 5 Fragen rund ums Thema Hamburg, alle richtig beantwortet. Chapeau. Genau. Stefan, wie haben Sie sich unsere Nummer gemerkt?
2: 0137 190 93 3. Die habe ich im Kopf.
0: Nicht Ihr Ernst, 0137 190. Weil welche Nummer haben Sie noch im Kopf?
2: Welche Nummer ich noch im Kopf habe? Gute Frage.
0: Normalerweise würde man sagen, die meiner Frau, die meiner Kinder. Aber Sie haben die 01371 90 93. Sie haben unsere Gewinn-Hotline im Kopf.
2: Ja, die habe ich im Kopf, genau.
0: Also da weiß ich mal, wo wir stehen bei Ihnen, nämlich ganz weit oben.
2: Das stimmt, das ist richtig. Ich versuche häufiger mal durchzukommen.
0: Ja, heute hat es geklappt. Glückwunsch.
2: Ja, genau, das freut mich auch.
0: Sie machen es wie Stefan, Sie machen morgen mit beim Hamburg-Quiz. Es geht um 250 Euro. 01371 90 93 93, dann für 14 Cent pro Anruf. Viel Erfolg, viel Glück. Die Gutschein.

Durchschnitts aller Zeiten gibt es hier bei uns bei der 90,3. Wir sind Hamburg. Und auch wenn man Fußball so, naja, also gestern um 19 Uhr nicht Fußball zu gucken, hätte ich, ja, ich glaube, ich hätte es unhöflich gefunden. Und deshalb habe ich es gemacht und war dann am Ende sehr, sehr begeistert. 7:1 hat Deutschland gewonnen. Ging es auch richtig, richtig gut. Und Sie sind vielleicht ein riesengroßer Fußballfan, aber eins sage ich Ihnen. Ich kenne einen, der ist ein größerer Fußballfan als Sie. Den kenne ich nicht, aber ich weiß, dass es den gibt. Und zwar Amjad aus Bangladesch. Amjad ist 72 Jahre alt, ist Bauer und hat sich als größter Deutschland-Fan aller Zeiten geoutet. Auf seinem Feld hat er eine, Achtung, ist kein Witz, eine 7,5 Kilometer lange Deutschlandfahne aufgestellt. Die ist tierisch lang und schlängelt sich durch all seine Felder. Und die Geschichte, warum er so ein großer Deutschland-Fan ist, die ist wirklich stark. Der war nämlich 2004 mal richtig doll krank und ein Medikament aus Deutschland hat ihm geholfen. Ja, und seitdem ist er im totalen Schwarz-Rot-Gold-Fieber. Und zur WM 2006, da war diese Deutschland-Flagge so 1,5 Kilometer lang, also 1,5 Kilometer. Aber Amjad hat sie schon verlängert seitdem und wer weiß, vielleicht verlängert er sie ja so oft, dass man das Teil mal bis nach Deutschland ausrollen kann. Vielen, vielen Dank für dieses tolle Zeichen und ich hoffe, Amjad bleibt für immer, immer gesund. Alles Liebe nach Bangladesch. Cloud Substitute in der 90,3.

0: vor 30, ich trage keine Strümpfe, habe aber einen dicken Winterpullover um die Schultern. Was stimmt nicht mit mir?
1: Ich glaube, du hast einfach alles richtig gemacht. Du hast unten so ein bisschen diese Hoffnung auf Sommer, wie wir alle, und obenrum einfach, wirst du nicht frieren, denn es ist doch nicht ganz warm. Ne? Bis zu 17 Grad maximal. Aktuell sind es 14 bei Ihnen in Bramfeld. Dazu gibt es viele Wolken, aber die Sonne, die blitzt tatsächlich immer mal durch. Auch am Nachmittag wird sie das noch machen. Und es ist schon mal meist trocken heute. Das ist doch schon was. Der Wind, der ist ordentlich aktiv. Teils stürmische Böen erwarten uns heute. Morgen erwarten wir dann aber deutlich mehr Sonne als heute. Kaum noch Schauer und bis zu 20 Grad.
0: Dein Wort in Petrusens
1: Ohr. Ja,
0: Blitzer und Staus aus dem Verkehrszentrum Roter Baum.
1: Ja, da wird es gerade gar nicht gut auf der A1 Hamburg Richtung Bremen. Die ist ja zwischen Stillhorn und Harburg gesperrt wegen Arbeiten an der Süderelbbrücke bis 14 Uhr. Ich habe gerade noch mal mit der Polizei telefoniert. 9 Kilometer Stau ab Bild steht. Die aktuelle Verzögerung sind 2 Stunden. Da brauchen Sie wirklich viel Geduld, denn da gibt's eine Umleitung. Also alle müssen in Stillhorn runter und dann in Harburg wieder rauf. Und da geht es wirklich nur in Schrittgeschwindigkeit voran. Da wünsche ich mir ganz viel Geduld. Dann A7 Hannover Richtung Flensburg. Da stockt es zwischen Waltershof und dem Elbtunnel auf 2 Kilometern. Das sind knapp 10 Minuten plus. In der Stadt die längste Verzögerung auf dem Heidenkampsweg Richtung Elbbrücken. Das sind 12 Minuten. Und es gibt noch 2 Ampelausfälle. Einmal Wartenau Höhe Eilenau und auf der Herbert-Weichmann-Straße immer noch Höhe Schwanenweg. Und geblitzt wird auch, da haben wir eine Nachricht bekommen in der NDR Hamburg-App.
2: Achtung, Blitzer, Langenhorner Chaussee, stadtauswärts, vor der Essener Straße. Kann sein, dass er auch in beide Richtungen blitzt.
1: Also Obacht, vielen Dank fürs Bescheid zu geben.
0: Mega nett, gute und sichere Fahrt.
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0: Wir sind Hamburg und ich habe perversen Appetit auf so Erbsensuppe oder Linsensuppe.
1: Echt?
0: Ja, irgendwas, sowas, was warm,
1: durchwärmt.
0: Ja, sowas richtig, so richtig. Das klingt nicht besonders sexy, aber darauf habe ich Bock. Und die muss so dick sein, dass der Löffel drin stecken bleibt. Das ist Billy Idol. Ich bin Maren Bockholt.

0: besten Hörer der Welt, wir in der 90,3, wir sind Hamburg. Wir haben nicht nur die größten Hits aller Zeiten, sondern eben, wie gesagt, auch die besten Hörer. Ich habe gerade gesagt, es ist draußen irgendwie kalt und ich hätte so Bock auf so Erbsensuppe oder Linsensuppe. Irgendwas, was so dick ist, dass der Löffel drin stecken bleibt. Klingt nicht sexy, ist aber die Wahrheit. Jetzt schreibt Bernie, ich habe noch Käse-Lauch-Hacksuppe. Hallo? Gibt es was Besseres als Käse-Lauch? Nico Stuppe ist gerade reingekommen, macht gleich die Nachrichten. Nico, jetzt bitte. Ja. Käse-Lauch-Hacksuppe.
1: Also ich bin da eher bei der Erbsensuppe. Ich war ja tatsächlich gestern fürs Hamburg-Journal beim Veteranentag auf dem Rathausmarkt und da hatten die diese Bundeswehr-Erbsensuppe aus der Kanone.
0: Das ist das Beste, da geht nichts drüber. Da wenn geht die Feuerwehr oder die Bundeswehr, wenn die mit so einer...
1: Na gut, die von Mutti ist natürlich, also die ist natürlich die Nummer eins.
0: Na, ich setz da auf den... Ja. Oh mein Gott, ist es gut!

0: John Lennon, Yoko Ono, Woman. Wir haben es 12:12, heißt hohe Zeit.
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0: Damit ein fröhliches Juhu zu Robert, nee, Rabea Kottmann aus Barmbek.
2: Hallo.
0: Robert, ich habe 45 Sekunden nicht mehr, um rauszukriegen, womit sie denn ihre Brötchen verdienen. Kann ich unter 3-2-1 jetzt einen Tipp kriegen, bitte?
2: Es ist auf jeden Fall für Menschen.
0: Okay, das ist mein Job auch. Ein bisschen präziser.
2: Wenn es Menschen vielleicht mal nicht so gut geht.
0: Okay, dann helfen Sie. Vielleicht sind Sie dazu, machen Sie sowas wie Essen auf Rädern?
2: Nein.
0: Oder Sie arbeiten in der Krankenkasse?
2: Nein.
0: Aber ist näher dran?
2: Ja, etwas.
0: Verteilen Sie Gelder für Menschen, denen es nicht gut geht?
2: Nein, leider nicht. Das würde ich aber sehr gerne machen.
0: Arbeiten Sie in einem Krankenhaus?
2: Nein, auch nicht.
0: Sie arbeiten für Menschen, denen es nicht so gut geht. Krankenkasse war nah dran. Was gibt's denn noch für Träger? Oder vielleicht sind Sie in einem Pflegeheim?
2: Nein, auch nicht.
0: Sitzen Sie in der Verwaltung einer? Ach nee, Verwaltung ist auch nicht gut. Oder ist Verwaltung gut?
2: Ja, im entferntesten Sinne kommt es schon dem etwas nah, ja.
0: Okay, also Sie verteilen keine Kohle, aber vielleicht verteilen Sie Dienstleistungen.
2: Ja.
0: Vielleicht sagen Sie, pass mal auf, vielleicht sind Sie diejenigen, die eine Pflegestufe bewilligt.
2: Nein, in der Bewilligung für sowas bin ich nicht tätig.
0: Rabea, ich tapse hier relativ tump in diesen Montag rein. Sagen Sie, was machen Sie beruflich?
2: Ich bin in einer Gesellschaft, in einer Managementgesellschaft tätig, die besondere Versorgung für Patientinnen und Patienten von gewissen Krankenkassen, für die wir tätig sind, ermöglichen. Und unter anderem sind wir auch mit einem Arztnetzwerk tätig, wo wir dann natürlich auch Menschen, denen es nicht so gut geht, logischerweise dann eine Unterstützung zukommen lassen können.
0: Okay, und wie heißt Ihr Job jetzt?
2: Ich bin als Managerin fürs Arztnetzwerk tätig.
0: Jetzt habe ich es verstanden.
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0: Die größten Hits aller Zeiten gibt's bei uns bei 90,3. Wir sind Hamburg. Außerdem gibt's das Jobquiz. Das läuft so: Sie geben mir einen Tipp und anhand dieses Tipps versuche ich rauszufinden, was Sie beruflich machen. Das war eben der Tipp der sehr, sehr netten Rabea Kottmann aus Barmbek Nord.
1: Wenn es Menschen vielleicht mal nicht so gut geht,
0: dachte ich, Krankenkasse, Ärztin, Verwaltung, alles Mögliche. Aber Rabea macht was ganz Spezielles.
1: Ich bin als Managerin fürs Arztnetzwerk tätig.
0: Super cool. Bin ich nicht drauf gekommen, aber vielleicht bekomme ich heraus, was Sie beruflich machen. Es ist völlig Wumpe, um welchen Job es geht oder ob wir den schon mal gehört haben. Wichtig ist, dass ich mich hier für Sie zum Horst mache. Also, wenn Sie mitmachen mögen beim Jobquiz, freue ich mich, wenn Sie sich melden. 08000 90 93 93 kostenfrei oder über die NDR Hamburg App.

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1: Gleich die Boys Town Gang mit Can't Take My Eyes Off You. Vor den Nachrichten und jetzt Nico Stuppe für Sie.
2: Schönen guten Tag. Es ist 12 Uhr.
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2: Viele Hamburger erwarten einen starken Anstieg ihrer Miete. G7-Staaten wollen Straße von Hormuz dauerhaft freihalten. Marius Borg-Höbü ist wegen Vergewaltigung verurteilt. Das Wetter, viele Wolken, wenig Regen bis 17 Grad. Die Angst vor steigenden Mieten beschäftigt so gut wie alle Hamburgerinnen und Hamburger ohne Eigenheim. Das belegt eine neue Studie zur Wohnsituation in unserer Stadt. Jenny Witt.
3: Über die nächste Mieterhöhung sorgen sich 93% der 500 Befragten. Viele erwarten einen starken Anstieg. Und fast die Hälfte hält ihre Miete schon jetzt für zu hoch. Nicht ohne Grund, laut der Studie zum Thema Wohnen für die HASPA. Denn jeder und jede Sechste gibt mehr als die Hälfte des Nettoeinkommens für die Warmmiete aus. Die sollte aber höchstens 30-40% schlucken, sagen Experten. Andererseits sind 4 von 5 Befragten insgesamt zufrieden mit ihrer aktuellen Wohnung und dem Umfeld. Obwohl 3/4 gerne mehr Zimmer hätten oder auch eine Terrasse oder einen Balkon. Und viele wünschen sich mehr Grün und Ruhe drumherum. Ein Eigenheim ist dagegen der große Wunsch vieler junger Menschen in ihren 20ern. 2/3 sehen darin einen wichtigen Baustein für ihre Altersvorsorge. Bezahlbarer Wohnraum ist laut der Studie das wichtigste Zukunftsthema in Hamburg, noch vor der inneren Sicherheit, der Wirtschaft und dem Klimaschutz.
2: Will der Hamburger Senat bis zu 20 Millionen Euro bei der Polizei einsparen? Diese Sorge hat die Gewerkschaft der Polizei kurz vor Beginn der Haushaltsklausur. Die Hamburger Innenbehörde will die Summe zwar nicht bestätigen, dementiert sie auf Nachfrage aber auch nicht. Klar ist, die Stadt muss für den kommenden Doppelhaushalt mit weniger steigenden Einnahmen rechnen. Vorsichtiges Aufatmen in der Schifffahrtsbranche. Der Verband Deutscher Reeder begrüßt die Annäherung zwischen den USA und dem Iran. Die Friedenssignale machten auch der Schifffahrt Hoffnung, so VDR-Hauptgeschäftsführer Martin Kröger. Noch immer sitzen rund 2000 Handelsschiffe mit etwa 20.000 Seeleuten im Persischen Golf fest. Darunter sind auch 46 Schiffe deutscher Reedereien mit rund 1000 Seeleuten an Bord, so der Verband. Hintergrund ist das Rahmenabkommen zwischen den USA und dem Iran. Darum wird es auch heute beim G7-Gipfel im französischen Evian gehen. Am Abend startet das Treffen der 7 führenden Industrienationen offiziell. Aus Evian, Katrin Schmidt.
4: Es wird in Evian im Wesentlichen darum gehen, die Folgen dieser Vereinbarung zu bewerten. Also ist das Abkommen in der jetzigen Form geeignet, nachhaltig die Öffnung der Straße von Hormuz zu garantieren. In diesem Fall haben die europäischen Staats- und Regierungschefs der G7 bereits signalisiert, dass sie sich bei der Absicherung der wichtigen Handelsroute vor Ort engagieren wollen. Zu den weiteren großen Themen des Gipfels gehört auch die Ukraine. Präsident Selenskyj wird am Abend anreisen. Er hat, nachdem Russland die ukrainische Hauptstadt Kiew in der Nacht mit mehr als 60 Raketen und Marschflugkörpern angegriffen hat, die G7 aufgerufen, mehr Druck auf den Aggressor Russland auszuüben. Auf der Agenda der G7 stehen in den nächsten Tagen darüber hinaus auch der Umgang mit künstlicher Intelligenz und der Schutz von Jugendlichen im Netz. Direkt im Vorfeld des Gipfels bekommt Gastgeber Frankreich dabei Unterstützung aus Großbritannien. Am Morgen kündigte Premierminister Starmer an, ein Verbot von mehreren Social-Media-Plattformen für Kinder und Jugendliche unter 16 Jahren voranzutreiben.
2: In Oslo ist das Urteil gegen Marius Borg-Höbü gefallen. Der Sohn der norwegischen Kronprinzessin Mette Marit ist zu 4 Jahren Haft verurteilt worden. Unter anderem wegen Vergewaltigung in 2 Fällen und wegen Gewalt gegen eine Ex-Freundin. Aus Stockholm, Jana Sinram.
5: Von 2 weiteren Vergewaltigungsvorwürfen wurde der 29-Jährige freigesprochen. Die Staatsanwaltschaft hatte mehr als 7 Jahre Haft gefordert, Höbys Verteidiger einen Freispruch von den schwersten Vorwürfen. Sie hatten auf 1,5 Jahre Haft plädiert für die weniger schwerwiegenden Delikte, die der Sohn der norwegischen Kronprinzessin zugegeben hat, darunter Drogenbesitz und Vandalismus. Marius Borg-Höbü verfolgte das Urteil nicht im Gerichtssaal mit, sondern war aus gesundheitlichen Gründen per Video aus dem Gefängnis zugeschaltet. Er stammt aus einer früheren Beziehung der Kronprinzessin und ist deshalb nicht Teil der Thronfolge. Der Prozess war dennoch eine Belastung für die norwegische Monarchie. Kurz vor Beginn des Verfahrens war außerdem bekannt geworden, dass Mette Marit früher engen Kontakt zu dem US-Sexualstraftäter Jeffrey Epstein hatte. Seit kurzem steht sie wegen ihrer schweren Lungenkrankheit auf der Liste für eine Transplantation.
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1: Selbst wenn wir Herbst hätten, würde ich nicht von einem milden Herbsttag sprechen. Michaela Menger, das Wetter für uns in Hamburg.
4: Ja, es ist so, Maren. Du sagst es, wie es ist. Es mutet etwas herbstlich an. Es weht ein ordentliches Lüftchen. Stürmische Böen teilweise sind es sogar. Und es ist auch eher frisch. 15 Grad aktuell in Reitbrook. Bis auf 17 kann es maximal noch raufgehen. Und dazu gibt es sehr viele Wolken jetzt. Es kann im Laufe des Nachmittags auch mal die Sonne kurz durchkommen. Und die gute Nachricht, es bleibt meist trocken heute. Morgen sehen wir die Sonne dann deutlich öfter als heute. Es gibt kaum noch Schauer und es wird auch ein bisschen wärmer, bis zu 20 Grad.
1: Hey ho, Blitzer und Staus aus dem Verkehrszentrum Rutherbaum.
4: Ja, da ist ordentlich was los. Einmal Vorsicht bitte. Auf der A7 Flensburg Richtung Hamburg zwischen Bad Bramstedt und Kaltenkirchen, da steht ein kaputtes Auto. Dann Vorsicht bitte in beiden Richtungen auf der A23 Heide-Hamburg zwischen Pinneberg-Mitte und Pinneberg-Süd liegt eine Plane und dann beschäftigt uns die A1 Hamburg Richtung Bremen. Immer noch gesperrt zwischen Stillhorn und Harburg wegen Arbeiten an der Süderelbbrücke. Das Ganze noch bis 14 Uhr. Und da gibt es einen dicken Stau ab Öjendorf auf 11 Kilometern. Da brauchen Sie aktuell 2,5 Stunden länger. Die Ausweichstrecke ist so, dass alle in Stellhorn ja runter müssen und in Harburg wieder rauf. Und deswegen ist auch die Ausweichstrecke total voll. B75 ist total voll Richtung Süden. Kornweide ist sehr voll. Und Sie denken sich, einige von Ihnen, vielleicht fahren wir besser gleich durch die Stadt und gar nicht auf die Autobahn rauf. Deswegen auch sehr voll der Heidenkampsweg Richtung Elbbrücken, schon eine halbe Stunde plus. Die Amsingstraße ist sehr voll und viele Straßen in Rothenburgsort und der City Süd. Auch die A24 Richtung Horner Kreisel wird immer voller, 10 Minuten aktuell. Die Verzögerung und es gibt weiterhin auch noch 2 Ampelausfälle. Wartenau Höhe Eilenau und Herbert-Weichmann-Straße Höhe Schwanwiek.
1: So, wichtige Frage gleich.
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1: Was wollen Sie lieber? Was wollt ihr lieber? Ins Unsorgtheater?
4: Oder
1: shoppen.
4: Kann man das verbinden, Maren?
2: Unsorg.
4: Shoppen.
1: Ah! Siehst du wohl.
6: Ist halt besser.
1: Und natürlich kann man
2: nicht
1: das
2: zusammen
1: verbinden. Und wie das geht, das gehen wir gleich. Nach Mats Mutzke mit Can't Wait Until Tonight und die Boys Town Gang mit Can't Take My Eyes Off You. Ich bin Maren Bockwald. Schön, dass wir zusammen sind. Achtung! Komm, wir machen alle mit gleich. 3, 2 und... Ja, das ist schön, wenn das nur einer macht, ne?

0: noch genau eine Augenbraue, insbesondere auch eher zwei, und wir haben die größten Hits aller Zeiten in der 90,3. Wir sind Hamburg und das Ohnsorgtheater ist aus Hamburg gar nicht wegzudenken. Also, ich habe eben gefragt, worauf hätten Sie mehr Bock? Ohnsorgtheater oder shoppen? Sie kriegen beides. Denn heute gibt es einen ganz besonderen Flohmarkt, und zwar im Foyer des Ohnsorgtheaters in St. Georg. Da gibt es alle möglichen Utensilien und alte Requisiten aus Ohnsorgproduktion. Weiß Andrea von Rüsten. Sie sind Leiterin der Requisite. Was gibt's alles?
1: Ja, wir machen einen Flohmarkt, einen After-Work-Flohmarkt tatsächlich bei uns im Foyer.
0: Ja.
1: Und sehen zu, dass wir unseren Fundus ein bisschen ausleeren und ausmisten und verkaufen wirklich von jedem etwas. Von Fahrrädern, Schlitten, Hacken Porsche, Koffer, unendlich viel Kristall, Tiermasken, sowohl aus Rock aus Platt als auch aus der Vogelhochzeit, die viele gesehen haben und die viele kennen. Und ein Tigerkopf ist auch dabei aus Dinner for One, also der Kopf, an dem Jens Scheiblich sich relativ häufig gestoßen hat. Den verkaufen wir auch. Also wir haben für jeden was dabei.
0: Mega gut. Also der Tigerkopf, über den bis so Fies Butler im Ohnsorgtheater gestolpert ist, und zwar nicht nur einmal. Den können Sie auch auf diesem Flohmarkt kaufen, wird dann der Renner auf der nächsten Silvesterparty. Heute von 16.30 Uhr bis 20 Uhr Flohmarkt im Ohnsorgtheater in St. Georg, und nehmen Sie bitte Bargeld mit, denn wie bei Flohmärkten meist möglich oder üblich, bezahlen geht nur in Bar. Ich glaube, da bin ich dabei. 16.30 Uhr bis 20 Uhr Flohmarkt im Foyer des Ohnsorgtheaters. Sehr, sehr coole Geschichte. 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

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Wir sind Hamburg und es gibt Tage, da braucht man keinen Schnickschnack. Da will man was ganz Klares, was ganz Einfaches, von dem man aber einfach weiß, dass es richtig gut ist. Bitteschön.

0: Ende vom Lied. Aber Gott sei Dank, wenn wir von einem genug haben, dann von den größten Hits aller Zeiten. 12.30 Uhr, 12:30, das Wetter für uns in Hamburg hat Michaela Menk.
1: Ja, und ich sag nur, halten Sie Ihr Propeller-Cabby fest, wenn Sie rausgehen. Es ist wirklich ordentlich stürmisch heute. Stürmische Böen sind unterwegs und die machen das Ganze auch recht frisch. Aktuell 15 Grad auf Finkenwerder, bis zu 17 Grad werden es noch. Dazu gibt es heute viele Wolken, aber es bleibt doch meistens trocken. Und die Sonne, die blitzt auch immer mal kurz durch zumindest. Damit macht sie sich warm für morgen. Da sehen wir sie nämlich deutlich häufiger. Es gibt dann kaum noch Schauer und es wird auch wärmer langsam. Wir tasten uns vor Richtung Sommer dann gegen Wochenende. Da ist das angesagt. Bis zu 20 Grad morgen.
0: Blitzer und Staus aus dem Verkehrszentrum Roterbaum.
1: A1 Hamburg Richtung Bremen. Da beschäftigt uns immer noch mächtig die Sperrung zwischen Stillhorn und Harburg wegen Arbeiten an der Süderelbbrücke. Und das Problem ist, auf der Ausweichstrecke über die B75 ist für Georgswerder auch der linke Fahrstreifen gesperrt. Sie müssen da alle Stillhorn runter, in Harburg wieder rauf und es ist ordentlich dicht. Auf der Autobahn ab Öjendorf 11 Kilometer Stau, 2:10 aktuell die Verzögerung und auch drumherum ist es richtig voll auf der A255 Vettel Richtung Wilhelmsburg. Kornweide ist dicht und auch in der Stadt, da versuchen sie auch zu umfahren über die Bürgerweide Heidenkampsweg Richtung Elbbrücken, auch schon eine Dreiviertelstunde plus Amsingstraße voll, viele Straßen in Rothenburgsort und City Nord. Da brauchen sie ganz viel Geduld, überall. Dann rüber zur A7 Flensburg Richtung Hamburg zwischen dem Dreieck Nordwest und dem Elbtunnel 5 Kilometer stockender Verkehr, eine Viertelstunde plus. Und auf der A7 Hannover Richtung Flensburg zwischen Waltershof und dem Elbtunnel 2 Kilometer stockend, auch eine Viertelstunde kommt da oben drauf. Ansonsten haben wir noch 2 Ampelausfälle, immer noch Wartenau Höhe Eilenau und auf der Herbert-Weichmann-Straße Höhe Schwanenweg und Herbert-Weichmann-Straße in Höhe Heinrich-Hertz-Straße. Da regelt die Polizei den Verkehr.
0: Danke dafür. Gute und sichere Fahrt.
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0: Wir sind Hamburg. Und immer wenn Bryan Adams in der Stadt ist, also bei uns in Hamburg, freut er sich zum einen und schlendert durch die Buchläden der Stadt.
1: Ach, ja, das ist mega schön.
0: Ja. Beim letzten Mal, als er hier war, hat er bei Felix Jud gekauft. Und zwar sitzen die in der, hier, Jungfernstieg rechts ab. Sag schon, ist Neuer Wall oder ist es?
1: Das ist doch auch die Lieblingsbuchhandlung von Karl Lagerfeld gewesen.
0: Ach,
1: ne?
0: Siehst du wohl.
1: Guck mal, da
0: auf jeden Fall habe ich da angerufen, habe gesagt, der Bryan Adams war bei Ihnen, haben gesagt, ja, der war da und hat Bücher gekauft. Cool, oder?
1: Toll.
0: Siehst du wohl, das ist Bryan Adams. Ich bin Maren Bockhold. Schön, dass wir zusammen sind.

0: Die größten Hits aller Zeiten, die gibt es hier bei uns bei der 90,3. Wir sind Hamburg und gucken von Hamburg jetzt einmal nach Norwegen. Und der Ruf des norwegischen Königshauses hat in letzter Zeit extrem gelitten. Zum einen wegen der Verbindung der Kronprinzessin Mette-Marit zu dem US-Sexualstraftäter Epstein, aber auch wegen ihres Sohnes Marius Borg-Høvi. Und der ist jetzt zu 4 Jahren Haft verurteilt worden. Arne Bartram in Oslo. Arne, wofür wurde er genau verurteilt?
1: Marius Borg-Høvi ist für mehrere der schwersten Vorwürfe jetzt tatsächlich verurteilt worden. Er hat laut Gericht 2 Frauen sexuell missbraucht, während die geschlafen haben. Es gibt Videos davon, die Marius Borg-Høvi selbst gemacht haben soll. Und die hat das Gericht jetzt als Beweis anerkannt und gesagt, man sieht, dass die Frauen sich darauf nicht bewegen, sich also nicht wehren konnten. Und außerdem sagt das Gericht, dass er eine Ex-Freundin über Monate hinweg psychisch und auch körperlich misshandelt hat. Insgesamt gibt es deshalb dann die Strafe von 4 Jahren Gefängnis.
0: Was meinst du, welche Auswirkungen hat dieses Urteil jetzt auf das Ansehen des Königshauses?
1: Die entscheidende Frage ist jetzt, unterscheiden die Norweger? Also sagen sie, Marius Borg-Høvi ist aus einer früheren Beziehung der Kronprinzessin, er ist nicht Teil der Thronfolge. Oder haben sie vielleicht sogar Mitleid mit seiner Mutter Mette-Marit, die ja gerade auf eine Lungentransplantation wartet und schwer krank ist? Oder sagen sie eben ganz auf der anderen Seite, das reiht sich jetzt einfach nur ein in diese ganzen negativen Berichte rund ums Königshaus zuletzt. Klar ist auf jeden Fall, das Königshaus, das wird jetzt weiter versuchen, maximale Distanz aufzubauen zu diesem Fall und versuchen, dass die Beliebtheitswerte, die zuletzt echt ziemlich gelitten hatten, dann doch wieder nach oben gehen.
0: 4 Jahre Haft für den Sohn von Norwegens Kronprinzessin Mette-Marit. Danke, Arne Bartram aus Norwegen.

Sandra ist auch dabei und zwar am 18. Juli bei der weltgrößten 80er Party live bei uns in Hamburg. Das wird mega. Dazu gleich Queen und Nicolai Zech. Also ich meine bitte, mehr geht nicht. Ich bin Maren Bockhold, sag danke für heute und freue mich heute schon auf morgen, weil auf Sie, das ist ja klar.

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1: Und wir freuen uns gleich auf T-Pau mit China in Your Hand. Jetzt haben wir aber erstmal alles, was wichtig ist für den heutigen Montag von Nico Stubbe.
2: Schönen guten Tag. Es ist 13 Uhr.
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2: Hamburger Reeder reagieren erleicht auf den Iran-Deal. Hamburger Landgericht setzt den Blockprozess fort. Viele Hamburger erwarten einen starken Anstieg ihrer Miete. Das Wetter, viele Wolken, wenig Regen bis 17 Grad. Die deutschen Reeder reagieren erleichtert auf das angekündigte Abkommen zwischen dem Iran und den USA. Laut US-Präsident Donald Trump soll die gesperrte Straße von Hormuz wieder geöffnet werden. Derzeit sitzen laut Reederverband VDR in der Region noch 46 Schiffe in der Region fest. Dietrich Lehmann.
4: Seit mehr als 100 Tagen ist die Schifffahrt durch die Straße von Hormuz weitgehend blockiert. Nach Angaben der Weltschifffahrtsorganisation IMO gab es seit Kriegsbeginn rund 50 Angriffe auf Handelsschiffe in der Region. 14 Seeleute sind gestorben. Jetzt, sagt Martin Kröger, Hauptgeschäftsführer des Reederverbands, wir sind vorsichtig optimistisch. Es müsse sich aber noch zeigen, ob die Passage in und aus dem Persischen Golf dauerhaft wieder sicher möglich ist. Der Verband appelliert, Handelsschiffe und ihre Besatzungen seien keine Konfliktparteien. Sie dürften weder Ziel von Angriffen noch Druckmittel politischer oder militärischer Auseinandersetzungen sein. Große Hoffnungen setzen die deutschen Reeder dabei auf eine mögliche internationale Marinemission in der Region, an der sich auch die Bundeswehr beteiligen könnte. Vorsorglich war bereits Anfang Mai das Minenjagdboot Fulda ins östliche Mittelmeer geschickt worden. Einem möglichen Einsatz in der Straße von Hormuz müsste aber noch der Bundestag zustimmen.
2: Und um so eine mögliche internationale Mission könnte es dann ab heute auch beim G7-Gipfel in Evian gehen. Beim Treffen der wichtigsten westlichen Industriestaaten. Samuel Jakisch in Evian, wie konkret beeinflusst denn diese Nachricht vom möglichen Frieden den G7-Gipfel?
5: Für den G7-Gipfel ist das natürlich ein Glücksfall, dass diese Nachricht jetzt mit diesem Timing kommt, dass zumindest Bewegung drin ist in den Verhandlungen zwischen den USA und Iran. Europa will einen Beitrag leisten, insbesondere zur Absicherung dieses Schiffsverkehrs in der Straße von Hormuz vor der iranischen Küste durch eine internationale Marinemission, streng defensiv natürlich. Und das Ganze wird noch große Fragezeichen aufwerfen. Kann diese Waffenruhe halten? Die war bisher schon ziemlich brüchig bisweilen. Trauen sich die Schiffe wirklich zu? Glauben die an diese Waffenruhe und glauben das auch ihre Versicherungsgesellschaften? Und werden die Iraner wirklich Zugeständnisse machen, wenn es um ihr Atomprogramm geht? Das muss dieses G7-Treffen alles nicht lösen, sondern hier ist das gemeinsame Interesse, diesen Handel überhaupt wieder aufzunehmen, dort überhaupt wieder Bewegung reinzubringen, das Thema, ob diese Vereinbarung dann belastbar sein wird. Das kann sich erst zeigen, wenn der Gipfel hier schon längst wieder vorbei ist.
2: Die Polizei ist aktuell in Harburg im Großeinsatz. Im Helmsweg wurde nach Polizeiangaben geschossen. Mindestens 2 Menschen wurden verletzt aufgefunden und werden nun von Notärzten versorgt. Auch der Polizeihubschrauber Libelle ist im Einsatz und fahndet nach möglichen Tätern. Rund um die Drogenkonsumstelle wurde bereits in den vergangenen Tagen immer wieder geschossen. Im Prozess um die Entführung der Kinder der Hamburger Unternehmerfamilie Block an Silvester 2024 ging es am Vormittag um eine juristische Kernfrage. Konnte die gewaltsame Rückholung der beiden jüngsten Blockkinder überhaupt eine Kindesentziehung sein? Darüber gehen die Ansichten auseinander. Ecke Spanner.
6: Nein, sagen die Anwältinnen und Anwälte der Angeklagten. Denn in der Silvesternacht, in der die Kinder beim Vater in Dänemark verschleppt worden waren, lag das alleinige Aufenthaltsbestimmungsrecht für sie bei ihrer Mutter Christina Block. Durch die Aktion sei deshalb das Recht nicht gebrochen, sondern gerade wiederhergestellt worden. Der Vater und Ex-Mann von Christina Block, Stefan Hensel, hatte die Kinder im August 21 nach einem Besuchswochenende einfach bei sich in Dänemark behalten. Hensels Anwalt beurteilt die Lage anders. Er sagt, Hensel habe die Kinder in Dänemark registrieren lassen, nachdem er sie bei sich behalten hatte. Dadurch habe er Rechte erworben, sodass juristisch von einer Kindesentziehung auszugehen sei. Die Verteidiger der Angeklagten haben die Kammer aufgefordert, sich dazu zu äußern, wie sie diese entscheidende Frage sieht. Das sei für das weitere Vorgehen im Prozess essentiell.
2: Nach dem Fund eines Toten in Rissen sind bei der Hamburger Polizei mehrere Hinweise eingegangen. Die Ermittler hatten ein Bild veröffentlicht, auf dem der 27-Jährige zu Lebzeiten zu sehen ist. 2 Spaziergängerinnen hatten den Mann am Donnerstag bei einem Waldstück gefunden. Die Polizei geht von einem Verbrechen aus. Die Angst vor steigenden Mieten beschäftigt so gut wie alle Hamburgerinnen und Hamburger ohne Eigenheim. Das belegt eine neue Studie zur Wohnsituation in unserer Stadt. Jenny Witt.
7: Über die nächste Mieterhöhung sorgen sich 93% der 500 Befragten. Viele erwarten einen starken Anstieg und fast die Hälfte hält ihre Miete schon jetzt für zu hoch. Nicht ohne Grund, laut der Studie zum Thema Wohnen für die HASPA. Denn jeder und jede Sechste gibt mehr als die Hälfte des Nettoeinkommens für die Warmmiete aus. Die sollte aber höchstens 30-40% schlucken, sagen Experten. Andererseits sind 4 von 5 Befragten insgesamt zufrieden mit ihrer aktuellen Wohnung und dem Umfeld. Obwohl 3/4 gerne mehr Zimmer hätten oder auch eine Terrasse oder einen Balkon. Und viele wünschen sich mehr Grün und Ruhe drumherum. Ein Eigenheim ist dagegen der große Wunsch vieler junger Menschen in ihren 20ern. 2/3 sehen darin einen wichtigen Baustein für ihre Altersvorsorge. Bezahlbarer Wohnraum ist laut der Studie das wichtigste Zukunftsthema in Hamburg, noch vor der inneren Sicherheit, der Wirtschaft und dem Klimaschutz.
2: Bei der Fußball-Weltmeisterschaft greift heute Abend Europameister Spanien in das Turnier ein. Gegner um 19 Uhr sind die Kapverden. Die deutsche Nationalmannschaft war gestern mit einem 7:1-Sieg gegen Curaçao in die WM gestartet. Aus dem ARD-WM-Team Michael Küster.
8: Der erfolgreiche WM-Start der deutschen Mannschaft hat die Fußballfans elektrisiert. Mehr als 23,4 Millionen Menschen haben das 7:1 über Curaçao live im Ersten verfolgt. Das entspricht einem Marktanteil von 70,2%. Heute beginnt der WM-Tag um 18 Uhr mit dem ersten Auftritt des Europameisters. Spanien trifft in Atlanta auf Neuling Cap Verde. 3 Stunden danach starten Belgien und Ägypten ins WM-Turnier. Um Mitternacht spielen Saudi-Arabien und Uruguay gegeneinander. Besondere Beachtung dürfte aber das erste Spiel des Iran finden, vor allem wegen der politischen Spannungen mit Co-Gastgeber USA. Sportlich heißt der Gegner ab 3 Uhr nachts Neuseeland.
2: In der Fernsehserie Alf ist sie als Mutter der Tenner-Familie berühmt geworden. Jetzt ist die Schauspielerin Anne Skedeen im Alter von 77 Jahren gestorben. Skedeen spielte in den 80ern die Rolle der Kate Tenner, die mit ihrer Familie den außerirdischen Alf bei sich aufnahm. In den USA wirkte sie jahrzehntelang in vielen weiteren Filmen und Serien mit.
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1: Das Wetter für uns in Hamburg hat Michaela Meng.
9: Ja, ab und zu blitzt die Sonne noch ein bisschen durch zwischen den Wolken, aber es ist weitestgehend bewölkt heute. Dafür aber meistens trocken. Ordentlich frisch ist es aktuell, nur 15 Grad in Eppendorf, bis zu 17 könnte es noch werden. Und dazu ist es ordentlich windig. Zum Teil stürmische Böen erwarten uns auch jetzt am Nachmittag noch. Morgen sehen wir die Sonne dann deutlich mehr als heute. Es gibt kaum noch Schauer und es wird auch ein bisschen wärmer, bis zu 20 Grad morgen.
1: 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Blitzer und Staus aus dem Verkehrszentrum Roter Baum.
9: Ja, da beschäftigt uns immer noch vor allem der Stau auf der A1 Hamburg Richtung Bremen. Der ist wirklich gewaltig. Zwischen Stillhorn und Harburg ist die Autobahn ja gesperrt wegen Arbeiten an der Süderelbbrücke bis 14 Uhr noch. Und auf der Ausweichstrecke über die B75 ist für Georgswerda auch noch der linke Fahrstreifen gesperrt. Aktuell ab Öjendorf auf der A1 11 Kilometer Stau. Das bedeutet fast 3 Stunden länger momentan. Alle müssen in Stillhorn runter von der Autobahn, in Harburg wieder rauf. Und es geht wirklich nur im Schritttempo voran. Auch die Ausweichstrecken rundherum sind alle voll. A255, Vettel Richtung Wilhelmsburg unter anderem. Die Kornweide ist voll. Und auch in der Stadt, das erzähle ich gleich noch, da haben wir dadurch ganz schöne Verzögerungen. Erstmal zur A7, Flensburg Richtung Hamburg zwischen dem Dreieck Nordwest und dem Elbtunnel. 5 Kilometer stockender Verkehr, 20 Minuten plus. Auch der Übergang A3 23 zur A7 ist voll, 10 Minuten kommen da oben drauf. Dann A7 Hannover Richtung Flensburg zwischen Waltershof und dem Elbtunnel, auch 2 Kilometer stockender Verkehr, da sind sie in knapp 10 Minuten durch. Und jetzt kommen wir in die Stadt und da versuchen sie natürlich auch durch die Stadt die A1, diesen Stau zu umfahren. Im Verlauf Bürgerweide, Heidenkamsweg Richtung Elbbrücken brauchen sie schon knapp 50 Minuten länger. Amsingstraße Richtung Elbbrücken ist 1/4 Stunde plus. Auch die großen Straßen in Rothenburgsort und der City Süd sind sehr voll. Und ansonsten habe ich noch eine Verzögerung auf dem Reiherstieg Hauptdeich in Wilhelmsburg, beidseitig 10 Minuten plus. Und auf der Bremer Straße Richtung A7 Marmsdorf, da sind es 20 Minuten. Ampelausfälle gibt es auch noch. Einmal Batenau Höhe Eilenau und auf der Herbert-Weichmann-Straße Höhe Schwanweg. Und geblitzt wird auch noch. Da haben wir eine Nachricht in der NDR Hamburg-App bekommen. Und zwar auf der Langenhorner Chaussee stadtauswärts vor der Essener Straße.
1: Wissen wir Bescheid. Danke, Michael. Daniela. Ich bin Nikolai Zech. Hier 10 Minuten nach 1 ist es hier bei NDR 90,3.

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Antenne 90,3 ist hier. Schön, dass Sie mit dabei sind. Wir wagen mal schnell einen Blick aufs Wetter für uns in Hamburg. Und bei 17 Grad maximal ist es überwiegend bewölkt da draußen. Es ist aber auch trotzdem trocken, immerhin. Ne? Am Nachmittag auch mal die Sonne zu sehen, 4 bis 6 Stunden. Und der Wind, der ist zwar noch stürmisch unterwegs, wird aber langsam immer weniger. Und ab morgen ist dann Startschuss für eine wirklich schöne sommerliche Restwoche. Da wird Stück für Stück dann immer mehr Sommer, bis 30 Grad dann am Ende der Woche. Morgen immerhin bis 20 Grad. 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Blitzer und Staus aus dem Verkehrszentrum Roter Baum. Da ist ein bisschen was los. Auf der A1 nämlich. Lübeck Richtung Bremen zwischen Oehlendorf und Stillhorn. 11 Kilometer. Stop and go. Da dauert zum Teil 3 Stunden länger. Also wirklich, wenn Sie können, diese A1 am besten umfahren, nicht reinfahren. Alle, die da gerade im Stau stehen, gutes Durchhalten bitte an dieser Stelle. A7 Flensburg Richtung Hamburg zwischen Schnelsen und dem Elbtunnel haben wir 8 Kilometer Stop and Go und in der Gegenrichtung zwischen Waltershof und Elbtunnel 2 Kilometer Stop and Go. Die A255 fährt Richtung Wilhelmsburg, da stockt es auch zwischen Vettel und Elbinsel. Genauso wie auf der B75 Bürgerweide bis Billhorner Brückenstraße Richtung Rotenburgsort zwischen Wallstraße und B4 Amsingenstraße. Da stockt es ebenfalls. Genauso wie komplett rund um die Elbbrücken ist es aktuell einfach wahnsinnig voll. Und wenn Sie noch was gesehen haben, Staublitzer, Ampelausfall oder Liegenbleiber, geben Sie uns gerne Bescheid. Kostenfrei über die 08000 90 3 90 3. Und wie gesagt, alle, die im Stau stehen, gutes Durchhalten. Wir sind bei Ihnen mit den größten Hits aller Zeiten. Jetzt von Phil Collins, A Groovy Kind of Love. Ich bin Nicolai Zech, hallo.

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0: Das war deutlich gestern Abend dann, ne? Von unserem deutschen Team, von den Jungs von Julian Nagelsmann. NDR 90,3 ist hier 7:1 gewonnen gegen WM-Neuling Curaçao. Ja, jetzt der Weltmeistertitel doch in greifbarer Nähe, oder nicht? Nein, ist natürlich so ein kleiner Spaß, ja. Man muss da ein bisschen auf die Euphoriebremse drücken, natürlich. Aber trotzdem, vor der WM haben viele ja Deutschland eher nicht so große Chancen eingeräumt. Deshalb haben wir unseren NDR 90,3 Stadtreporter Carsten Sekund heute mal rausgeschickt, um zu fragen, ist nach dem Sieg jetzt der Optimismus wieder da bei den Leuten?
1: Also ich würde mal so sagen, Nikolai, das 7:1 gestern hat tatsächlich geholfen, dass viele Ängste bei Fans verschwunden sind. 2 Weltmeisterschaften, immer das erste Spiel verloren. Gestern 7:1, das macht Mut.
2: Ich heiße Mina.
3: Anna.
2: Altona.
3: Eimsbüttel.
4: Wir glauben an Deutschland.
5: Ich denke, dass Deutschland weit kommt.
6: Elias aus Bramfeld. Ja, ich glaube schon, dass wir Weltmeister werden. Die Jungs haben gestern eine gute Leistung gezeigt. Ich glaube, wenn wir die Leistung aufrechthalten, dann könnte es auf jeden Fall was werden. Deswegen sollten wir schon auf jeden Fall ins Halbfinale, Finale kommen.
1: Einige Fans wollen sich von der Euphorie noch nicht so ganz anstecken lassen. Zum Beispiel.
7: Ich bin Heide und
1: 7:1 gestern. Hauen wir sie jetzt alle weg?
7: Nö, das glaube ich nicht. Naja, der Beste soll gewinnen und das ist so weit weg und 3 und 48 Spielnationen und wir haben manchmal eine große Klappe und wir spielen auch gut Fußball, aber das glaube ich alles nicht. Schauen wir mal.
8: Cedric aus Kaltenkirchen.
1: 7:1 gewonnen zum WM-Auftakt.
8: Das war tatsächlich nur Curaçao und Ecuador und Elfenbeinküste sind, glaube ich, noch eine ganz andere Nummer. Gut, am Anfang hatten alle jetzt Schwierigkeiten. Brasilien, die Niederländer gestern Abend haben auch nicht gerade das Feuerwerk gezündet. Mal gucken, was noch kommt. Man traut den Jungs viel zu. Ich glaube, wir waren schon immer eine Turniermannschaft. Das wird noch.
1: Aber diese Jungs hier sind mega euphorisch.
9: Ich bin Nils.
10: Paul. Nick.
11: Jakob.
10: Willkommen aus Eimsbüttel.
1: 7:1.
12: Ja.
1: Hauen wir sie jetzt alle weg und werden Weltmeister oder nicht?
13: Weltmeister!
14: Auf jeden Fall.
15: Ja, kann man nur anschließen. Elfenbeinküste und Ecuador können wir auch jetzt weghauen. Wir machen genauso weiter, wie wir aufgehört haben.
16: 7:1, immer noch stark.
17: Vielleicht hat diese 7:1 auch ein bisschen Erinnerung an Brasilien 2014, dass die so ein bisschen dadurch auch jetzt Energie aufnehmen. Ich glaube, das wird gut.
18: Ja, also das offensive Zusammenspiel fand ich auch sehr überzeugend.
19: Wenn wir so weitermachen, schlagen wir auch alle anderen Gegner noch.
1: Aber Nikolai, bis zum WM-Titel ist es noch ein langer Weg und wir wissen ja, dank Sepp Herberger, der nächste Gegner ist immer der schwerste.
0: Oh ja, aber ich fand es so schön, mal wieder diese Aussage zu hören. Deutschland ist eine Turniermannschaft. Und das stimmt ja auch irgendwie. Sind wir gespannt dann. Nächster Gegner ist dann, wie gesagt, die Elfenbeinküste. 22 Uhr geht das Ganze dann am Sonnabend los. So.

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1: Und wir freuen uns gleich schon auf die Bengals mit If She Knew What She Wants. Jetzt aber erstmal alles, was wichtig ist, von Nico Stubbe.
2: Guten Tag, es ist 14 Uhr.
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2: Polizei fahndet mit Großaufgebot nach Schüssen in Harburg. Deutsche Reeder reagieren erleichtert auf Iran-Deal. Mehr als 23 Millionen verfolgten deutschen WM-Auftakt. Das Wetter, viele Wolken, meist trocken bis 17 Grad. In Harburg hat es am Mittag erneut eine Schießerei gegeben. Dabei wurde ein Mann schwer verletzt. Ein Großaufgebot der Polizei ist vor Ort. Ingmar Schmidt.
4: Wieder fallen Schüsse in Harburg und wieder ganz in der Nähe der Drogenhilfeeinrichtung Abrigado. Laut Polizei hatten Passanten im Helmsweg um kurz nach 12 Uhr Knallgeräusche gehört. Eine Streifenwagenbesatzung fand dort wenig später einen Mann mit einer Schusswunde. Nach NDR-Informationen hat ihn eine Kugel am Bein getroffen. Er war aber ansprechbar. Ein Großaufgebot der Polizei, unterstützt vom Polizeihubschrauber Libelle, sucht jetzt in der Umgebung nach dem Schützen. Auch zahlreiche Streifenwagenbesatzungen und Spürhunde sind im Einsatz. Bewaffnete Beamte riegelten kurz darauf vorsichtshalber eine nahegelegene Grundschule ab. Jetzt wird bei der Fahndung auch ein nahegelegenes Waldgebiet durchkämmt. Bereits am Freitag waren vor der Drogenhilfeeinrichtung in der Schwarzenbergstraße mehrere Schüsse gefallen. Beamte fanden später Projektile in Bäumen und einer Parkbank. Verletzt wurde niemand. Der Hintergrund ist noch völlig unklar.
2: Nach dem angekündigten Abkommen zwischen dem Iran und den USA sind auch die deutschen Reeder vorsichtig optimistisch. Laut US-Präsident Donald Trump soll die gesperrte Straße von Hormuz wieder geöffnet werden. Derzeit sitzen laut Reederverband VDR noch 46 Schiffe in der Region fest. Dietrich Lehmann.
5: Seit mehr als 100 Tagen ist die Schifffahrt durch die Straße von Hormuz weitgehend blockiert. Nach Angaben der Weltschifffahrtsorganisation IMO gab es seit Kriegsbeginn rund 50 Angriffe auf Handelsschiffe in der Region. 14 Seeleute sind gestorben. Jetzt, sagt Martin Kröger, Hauptgeschäftsführer des Reederverbands, wir sind vorsichtig optimistisch. Es müsse sich aber noch zeigen, ob die Passage in und aus dem Persischen Golf dauerhaft wieder sicher möglich ist. Der Verband appelliert, Handelsschiffe und ihre Besatzungen seien keine Konfliktparteien. Sie dürften weder Ziel von Angriffen noch Druckmittel politischer oder militärischer Auseinandersetzungen sein. Große Hoffnungen setzen die deutschen Reeder dabei auf eine mögliche internationale Marinemission in der Region, an der sich auch die Bundeswehr beteiligen könnte. Vorsorglich war bereits Anfang Mai das Minenjagdboot Fulda ins östliche Mittelmeer geschickt worden. Einem möglichen Einsatz in der Straße von Hormuz müsste aber noch der Bundestag zustimmen.
2: So gut wie alle Hamburgerinnen und Hamburger ohne Eigenheim haben Angst vor steigenden Mieten. Das belegt das neue Trendbarometer Wohnen der HASPA. Über die nächste Mieterhöhung sorgen sich demnach 93% der 500 Befragten. Viele erwarten einen starken Anstieg. Zudem gibt jeder Sechste in Hamburg laut der Studie mehr als die Hälfte seines Nettoeinkommens für die Warmmiete aus. Bildungschancen in Deutschland hängen nach wie vor stark von der sozialen Herkunft ab. Das steht im Nationalen Bildungsbericht, der am Mittag in Berlin vorgestellt wurde. Große Defizite gibt es demnach vor allem bei Kindern von Alleinerziehenden oder mit Migrationshintergrund. Bundesbildungsministerin Karin Prien erklärte, schon beim Eintritt in die Schule gäbe es sehr große Unterschiede, zum Beispiel bei Sprachkenntnissen. Die Förderung in Kitas müsste weiter ausgebaut werden. Bei der Fußball-Weltmeisterschaft greift heute Abend Europameister Spanien in das Turnier ein. Gegen 19 Uhr gegen die Kapverden. Die deutsche Nationalmannschaft war gestern mit einem 7:1-Sieg gegen Curaçao in die WM gestartet. Aus dem ARD-WM-Team Michael Küster.
6: Der erfolgreiche WM-Start der deutschen Mannschaft hat die Fußballfans elektrisiert. Mehr als 23,4 Millionen Menschen haben das 7:1 über Curaçao live im Ersten verfolgt. Das entspricht einem Marktanteil von 70,2%. Heute beginnt der WM-Tag um 18 Uhr mit dem ersten Auftritt des Europameisters. Spanien trifft in Atlanta auf Neuling Kap Verde. 3 Stunden danach starten Belgien und Ägypten ins WM-Turnier. Um Mitternacht spielen Saudi-Arabien und Uruguay gegeneinander. Besondere Beachtung dürfte aber das erste Spiel des Iran finden, vor allem wegen der politischen Spannungen mit Co-Gastgeber USA. Sportlich heißt der Gegner ab 3 Uhr nachts Neuseeland.
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7: Oh.
1: Michaela, ich glaube, die liefern gerade die Sonne. Kann das sein?
7: Ja, ich glaube, Nikolai, so muss es sein.
1: Dein Mitleidslachen, danke dir dafür.
7: Ja, also die Sonne, haben Sie ja gehört, ist ja gerade geliefert worden. Sie blitzt tatsächlich gerade durch hier bei uns in Lok, steht zwischen den Wolken. Und das wird sie tatsächlich auch weiterhin machen im Laufe des Nachmittags. Denn es bleibt meist trocken und es gibt eben eine teils aufgelockerte Bewölkung. Das Ganze bei 15 Grad aktuell in Barmbek, 17 können es noch werden. Ist wirklich ziemlich frisch, denn der Wind ist ordentlich mit dabei. Stürmische Böen gibt es teilweise. Morgen, da wird noch viel mehr Sonne geliefert, denn die sehen wir noch deutlich mehr als heute. Dann, da gibt es dann kaum noch Schauer. Und es wird auch wärmer, bis zu 20 Grad morgen.
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7: Aufpassen bitte auf der A7 Flensburg Richtung Hamburg zwischen Volkspark und Bahrenfeld. Da gibt es einen Liegenbleiber. Und aufpassen bitte auch auf der A7 Hamburg Richtung Flensburg zwischen Bad Bramstedt und Großen Aspe. Da liegen Gegenstände. Dann gibt es endlich gute Nachrichten von der A1 Hamburg Richtung Bremen. Da hat uns ja den ganzen Tag bisher beschäftigt. Die Sperrung zwischen Stillhorn und Harburg mit Verzögerungszeiten bis zu 3 Stunden. Jetzt kann ich hier minütlich gucken, wie das besser wird, denn es ist jetzt nach 14 Uhr. Die Sperrung ist aufgehoben. Aktuell gibt es noch eine Stunde Verzögerung ab Öjendorf. 8 Kilometer stockender Verkehr da und auch rundherum auf allen Ausweichstrecken ist es noch sehr, sehr voll. Aber das sollte sich jetzt langsam auflösen. Und rüber zur A7 Flensburg Richtung Hamburg zwischen Schnelsen Nord und dem Elbtunnel stockt es auf 8 Kilometern. Da brauchen Sie 40 Minuten länger. Auch der Übergang A23 zur A7 ist voll, 10 Minuten plus da. Und in der Gegenrichtung A7 Hannover Richtung Flensburg zwischen Waltershof und dem Elbtunnel 2 Kilometer stockender Verkehr, 10 Minuten plus. In der Stadt ist es auch noch bedingt durch die Sperrung auf der A1, die wir da hatten, sehr voll. Im Verlauf Bürgerweide, Heidenkampfsweg Richtung Elbbrücken momentan noch alles dicht, noch 1 Stunde Verzögerung, aber auch da sollte es jetzt ja langsam besser werden. Die Amsingstraße ist dicht, die Straßen in Rothenburgsort und in der City Süd. Überall haben sie lange Verzögerungszeiten momentan noch, aber jetzt hoffen wir ja auf Besserung. Andreas-Meyer-Straße Richtung A1 ist noch eine knappe Stunde plus aktuell. Auf dem Schiff-Bäcker-Weg Richtung Süden sind es 20 Minuten und dann hat es auch noch einen Unfall gegeben auf der Barmbeker Straße zwischen der Gottsched-Straße und Maria-Luisen-Straße. Deswegen ist die Straße da in beiden Richtungen gesperrt und drumherum, da staut es sich jetzt auch. Also heute ist wirklich ein harter Tag.
1: Auf jeden Fall. Aber wir sind zusammen. Sie sind, ja, wir sind bei Ihnen mit den größten Hits aller Zeiten. Die Bengals jetzt. If she knew what she wants. Ich bin Nikolai Zech. Moin, Hamburg.

0: Es ist Viertel nach zwei.
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0: Ganz genau, spielen wir jeden Morgen mit Ihnen um 20 vor 9 im NDR 90,3 Morgen. Und heute Morgen hat der liebe Stefan aus Bramfeld mitgespielt bei Ulf Ansorge und Eva Tansky. Unser Quiz geht ja folgendermaßen. 5 Fragen stellen wir Ihnen zu Hamburg. Für jede richtig beantwortete Frage gibt es 50 Euro. Bedeutet, bis zu 250 Euro sind da möglich. In Form eines Einkaufsgutscheins dann. Und so hat sich Stefan heute geschlagen.
2: Gibt es bei uns in Hamburg das Amt für Schwanenwesen oder die Behörde für Entenarten?
3: Nein, für Schwanenwesen auf jeden Fall.
4: Stefan, glatter Durchmarsch, 5 richtige, 250 Euro.
3: Sehr schön.
0: Ja, sauber, so kann das laufen, ne? Und Sie machen es genauso wie Stefan aus Bramfeld, sichern sich morgen 250 Euro. Gerne jetzt schon bewerben, wenn Sie möchten. 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Und dann spielen Sie morgen mit Ulf und Eva am Ende 90,3 morgen um 20 vor 9 hier bei uns.

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2: Moin, mein Name ist Marianne und ich verbinde mit dem Lied I Have a Dream von ABBA ganz tolle Urlaubserinnerungen. Ich war in Alaska, auf Spitzbergen, ganz viel in Norwegen. Das war ein absoluter Traum.
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0: Der 90,3 ist hier und ich freue mich sehr. Mir sitzt ein strahlendes Grinsen gegenüber und das Michaela Meng. Nicht das Grinsen besitzt Michael, sondern Michaela Meng besitzt das Grinsen.
1: Ich verstehe ganz genau, was du sagen willst,
0: danke
1: Nikolai.
0: Dir. Ne?
1: Ja, wir können uns doch freuen. Es regnet nicht. Das ist doch mal was. Wir freuen uns ja momentan über sehr viel schon, was gerade an Wetter drin ist, was ein bisschen schöner ist und uns ein bisschen mehr darauf hoffen lässt, dass es wieder Sommer wird. Das soll tatsächlich im Laufe der Woche bis zum Wochenende auch immer mehr so werden.
0: Heute
1: kommen wir durch mit fast trockenem Wetter. Viele Wolken unterwegs, ab und zu blitzt nochmal die Sonne durch bei 16 Grad in Bergedorf, 17 unsere Top-Temperatur heute und es ist ordentlich windig. Stürmische Böen gibt es teilweise. Morgen dann deutlich mehr Sonne, kaum noch Schauer und bis zu 20 Grad schon.
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1: Ja, da gibt es Entspannung auf der 1 Hamburg Richtung Bremen, nicht mehr gesperrt zwischen Stillhorn und Harburg und der lange Stau, der löst sich auf. Jetzt ab Ögendorf noch 6 Kilometer stockender Verkehr bis zum Dreieck Südost. Da brauchen Sie 20 Minuten länger aktuell noch. Rundherum aber immer noch relativ viel los. Erst langsam baut sich das ab, weil Sie natürlich versucht haben zu umfahren und die Ausweichstrecken, unter anderem die B75 Richtung Süden, da ist es auch noch immer eine 20-minütige Verzögerung, mit der Sie zu rechnen haben. Dann A7 Flensburg Richtung Hamburg zwischen Schnelsen und dem Elbtunnel 8 Kilometer stockender Verkehr, 25 Minuten plus da. Und in der Stadt, da spüren wir auch immer noch die Ausläufer von diesem Stau auf der A1, denn auch da gibt es noch immer recht hohe Verzögerungszeiten. Alles Richtung Elbbrücken ist dicht, Bürgerweide, Heidenkampsweg 45 Minuten plus. Auf der Amsingstraße ist es eine halbe Stunde und alle großen Straßen, Rotenburgsort, City Süd, Hammerbrook, immer noch ziemlich voll. Dann in Wilhelmsburg der Reiherstieg, Hauptdeich beidseitig voll, plus 10 Minuten. Auch auf der Harburger Chaussee statt auswärts sind es 10 Minuten plus. Und dann gibt es auch noch eine Sperrung, und zwar die Barmbeker Straße zwischen Gottschedstraße und Maria-Luisen-Straße nach einem Unfall in beiden Richtungen gesperrt.
0: Wissen wir Bescheid. Danke dir, Michaela. Wenn Sie doch noch was gesehen haben, Blitzer vielleicht, rufen Sie bei Michaela an im Verkehrszentrum Roter Baum 08000 90 3 90 3. Ich bin Nikolai Zech, Pat Benatar jetzt für Sie. Vielen Montagmittag, mein Hamburg.

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0: Die Sommerferien sind ja nicht mehr weit weg, ne? So allmählich läuft das Schuljahr aus, viele machen nochmal Klassenausflüge und wir haben Leo, Benny und Carlos getroffen. Alle drei gehen auf die Heinrich-Hertz-Schule in Winterhude und sie haben da wirklich eine ganz tolle Lehrerin.
2: Unsere Hamburgerin des Tages ist unsere Lehrerin Frau Sievers.
3: Weil sie sich immer Mühe gibt, uns was beizubringen und uns weiterbringen möchte in der Schule und im Leben. Sie ist eher streng, aber im guten Sinne, weil sie eben will, dass aus uns was wird. Ja.
4: Wir haben bei ihr Deutsch und Sport und auch Klassenrat und Fach, das heißt Projekt. Sie ist halt sehr großzügig, sie hilft uns immer, wenn wir ein Problem haben und man kann auf sie zukommen, wenn wir irgendwelche Fragen oder sonstiges haben.
2: Man hat so das Gefühl, dass sie einen so wirklich kennt und einen wirklich weiterbringen will.
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Ich sag nur schnell tschüss, ich bin Nikolai Zech, ich bin jetzt raus, Sie sind in guten Händen. Gleich hier Stefan Heller mit dem NDR 90,3 Nachmittag ab 3 und wir hören uns dann morgen Mittag wieder um 13 Uhr hier bei Ihrem Lieblingssender. NDR 90,3, wir sind Hamburg.

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3: Here comes the rain again. Ist nicht der Wetterbericht, sondern ist einer von den Eurythmics. Gleich Nico Stubbe hören wir vorher mit allem, was aktuell ist.
4: Guten Tag. Es ist 15 Uhr.
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4: Polizei fahndet mit Großaufgebot nach Schüssen in Harburg. Deutsche Reeder reagieren erleichtert auf Iran-Deal. Nationaler Bildungsbericht zeigt weiter große Ungleichheit. Das Wetter, viele Wolken, meist trocken bis 17 Grad. In Harburg hat es am Mittag erneut eine Schießerei gegeben. Dabei wurde ein Mann schwer verletzt. Ein Großaufgebot der Polizei ist vor Ort. Ingmar Schmidt.
5: Wieder fallen Schüsse in Harburg und wieder ganz in der Nähe der Drogenhilfeeinrichtung Abrigado. Laut Polizei hatten Passanten im Helmsweg um kurz nach 12 Uhr Knallgeräusche gehört. Eine Streifenwagenbesatzung fand dort wenig später einen Mann mit einer Schusswunde. Nach NDR-Informationen hat ihn eine Kugel am Bein getroffen. Er war aber ansprechbar. Ein Großaufgebot der Polizei, unterstützt vom Polizeihubschrauber Libelle, sucht jetzt in der Umgebung nach dem Schützen. Auch zahlreiche Streifenwagenbesatzungen und Spürhunde sind im Einsatz. Bewaffnete Beamte riegelten kurz darauf vorsichtshalber eine nahegelegene Grundschule ab. Jetzt wird bei der Fahndung auch ein nahegelegenes Waldgebiet durchkämmt. Bereits am Freitag waren vor der Drogenhilfeeinrichtung in der Schwarzenbergstraße mehrere Schüsse gefallen. Beamte fanden später Projektile in Bäumen und einer Parkbank.
4: Und für die Schüler der nahegelegenen Schule in der Schwarzenbergstraße hat die Polizei Sammelstellen eingerichtet. Eltern sollen ihre Kinder dort abholen. Nach dem angekündigten Abkommen zwischen dem Iran und den USA sind auch die deutschen Reeder vorsichtig optimistisch. Laut US-Präsident Donald Trump soll die gesperrte Straße von Hormuz wieder geöffnet werden. Derzeit sitzen laut Reederverband VDR noch 46 deutsche Schiffe in der Region fest. Dietrich Lehmann.
6: Seit mehr als 100 Tagen ist die Schifffahrt durch die Straße von Hormuz weitgehend blockiert. Nach Angaben der Weltschifffahrtsorganisation IMO gab es seit Kriegsbeginn rund 50 Angriffe auf Handelsschiffe in der Region. 14 Seeleute sind gestorben. Jetzt sagt Martin Kröger, Hauptgeschäftsführer des Reederverbands, wir sind vorsichtig optimistisch. Es müsse sich aber noch zeigen, ob die Passage in und aus dem Persischen Golf dauerhaft wieder sicher möglich ist. Der Verband appelliert, Handelsschiffe und ihre Besatzungen seien keine Konfliktparteien. Große Hoffnungen setzen die deutschen Reeder dabei auf eine mögliche internationale Marinemission in der Region, an der sich auch die Bundeswehr beteiligen könnte. Vorsorglich war bereits Anfang Mai das Minenjagdboot Fulda ins östliche Mittelmeer geschickt worden. Einem möglichen Einsatz in der Straße von Hormuz müsste aber noch der Bundestag zustimmen.
4: So gut wie alle Hamburgerinnen und Hamburger ohne Eigenheim haben Angst vor steigenden Mieten. Das belegt das neue Trendbarometer Wohnen der HASPA. Über die nächste Mieterhöhung sorgen sich demnach 93% der 500 Befragten. Viele erwarten einen starken Anstieg. Schon jetzt gibt jeder Sechste in Hamburg laut der Studie mehr als die Hälfte seines Nettoeinkommens für die Warmmiete aus. Sinkende Leistungen von Schülern, zu wenig Fachpersonal und viel Ungleichheit. Das ist die Bilanz im nationalen Bildungsbericht, der heute vorgestellt wurde. Im Vergleich mit anderen Staaten hängt der Bildungserfolg in Deutschland weiter besonders stark von der sozialen Herkunft ab. Aus Berlin, Nicole Markwald.
7: Das deutsche Bildungssystem steht unter Druck. So lautet die Botschaft im Nationalen Bildungsbericht 2026. Zuwanderung, Inklusion, Digitalisierung und Fachkräftemangel fordern alle Bildungsbereiche heraus. Von der frühkindlichen Bildung bis zur Weiterbildung im Beruf. Trotz zahlreicher Reformen gäbe es zu wenige Fortschritte. In einigen Bereichen verschlechterten sich sogar die Ergebnisse. So steige die Zahl von Schülerinnen und Schülern in der 9. Klasse, die den Mindeststandard in Mathematik nicht erreichen, auf 24%. 2018 waren es noch 15%. Wie erfolgreich Schulbildung und anschließende Berufsausbildung sind, hänge weiterhin stark von der sozialen Herkunft ab. Die Unterschiede, die schon vor der Einschulung bestehen, bleiben im Schulverlauf nahezu stabil.
4: Im Vergewaltigungsprozess gegen den Sohn von Norwegens Kronprinzessin Mette Marit gibt es jetzt ein Urteil. Ein Gericht in Oslo sprach Marius Borg-Höybü in zwei Fällen der Vergewaltigung schuldig. Es verurteilte den 29-Jährigen zu 4 Jahren Haft. Die Staatsanwaltschaft hatte knapp 8 Jahre gefordert. Gegen das Urteil kann Höybü noch in Berufung gehen.
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3: Michaela Meng und das Wetter für uns in Hamburg.
9: Es ist eher trüb, kühl und windig heute Nachmittag. 15 Grad aktuell in Harburg. Die fühlen sich auch ein bisschen kälter noch an durch den Wind, der zum Teil in stürmischen Böen unterwegs ist. Und dazu ist es meist bewölkt, aber immerhin auch meist trocken. Morgen, da kommt dann deutlich öfter die Sonne raus und es wird auch schon wieder ein bisschen wärmer, bis zu 20 Grad dann.
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9: Ja, das macht nicht so richtig Spaß, heute den Verkehr zu verkünden, denn es ist wirklich richtig viel los heute. Wir hatten ja bis 14 Uhr die Sperrung auf der 1 Hamburg Richtung Bremen zwischen Stillhorn und Harburg wegen Arbeiten an der Süderelbbrücke. Und der Stau, der hat sich aufgelöst. Wir kommen ja von Verzögerungen von über 3 Stunden, sind jetzt noch bei 25 Minuten auf der Autobahn. Aber es ist trotzdem noch so, dass sich in der Stadt auch noch große Staus weiterhin bilden. Da komme ich gleich dazu. Erstmal 25 Minuten da auf der A1, dann rüber zur A7 Flensburg Richtung Hamburg zwischen Schnellsen und dem Elbtunnel. 8 Kilometer stockender Verkehr, 40 Minuten plus. Und auch die Gegenrichtung füllt sich langsam, da dann ab Waltershof knapp 10 Minuten, die da oben drauf kommen. Und in der Stadt, ich habe es gerade gesagt, gibt es immer noch die Restausläufer von den Verzögerungen, wo sie versucht haben, den Stau auf der A1 zu umfahren. Und jetzt rutschen wir direkt in den Berufsverkehr rein. Das bedeutet immer noch im Verlauf Bürgerweide-Heidenkampsweg Richtung Elbbrücken 1 Stunde Verzögerung. Die Waldstraße ist auch voll. Die Amsingstraße ab Deichtortunnel sind 40 Minuten plus Richtung Elbbrücken. Und man kann sagen, dass alle großen Straßen in Hohenfelde, Rothenburgsort, City Süd und Hammerbrook dicht sind. Dann parallel zur A7, wo es sich ja auch staut, Eidelstedt, die Holsteiner Chaussee, Kieler Straße Richtung Süden 10 Minuten plus, Reichsbahnstraße, Schnakenburgallee Richtung Süden ist es 1/4 Stunde. Rund um die Auf- und Abfahrt Othmarschen zur A7 ist es voll, Dürerstraße Richtung Süden 20 Minuten, auf der anderen Seite auch die Beringstraße und dann gibt es immer noch eine Sperrung, die Barmbeker Straße zwischen Gottschedstraße und Maria-Luisen-Straße nach einem Unfall in beiden Richtungen gesperrt.
3: Moin, Stefanella hier und für die größten Hits aller Zeiten haben wir Slade, Far Far Away und Here Comes the Rain Again von Eurythmics. 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
1: Und heute spielt die Mannschaft, gegen die wir dann wahrscheinlich im Endspiel gewinnen werden, der Fußball-Weltmeisterschaft, das erste Mal an den Start, Spanien um 18 Uhr. Ehrlicherweise, ich weiß gar nicht, ob es möglich wäre, dass wir gegen Spanien im Endspiel stehen, aber Deutschland hat sich ja echt super geschlagen gestern. Das 7:1 und heute dann Spanien gegen Kap Verde und die Fans der Kap Verde in den blauen Trikots. Stimmung schon mal weltmeisterlich, obwohl die ja noch gar nicht gespielt haben. Dass sich der kleine afrikanische Inselstaat überhaupt qualifiziert hat, wird bei uns auch in Hamburg gefeiert. Denn hier lebt bundesweit die größte Gemeinschaft von Kapverdianern, so wie Carlos Ramos.
2: Wir sind ganz stolz und wir sind alle glücklich, dass Kap Verde das geschafft hat. Das war ein Traum von uns alle, ich auch als kleines Kind, dass wir bei der WM dabei sind.
1: Und die kleinen und großen Kinder treffen sich heute beim kapverdischen Public Viewing bei uns in der Stadt. Es gibt ein Bistro in Winterhude, ein kapverdisches Bistro Atlantis heißt das. Da tragen sie alle dieses blaue Nationaltrikot mit einem Hai drauf. Seid ihr denn auch so bissig wie ein Hai?
2: Sanftbissig.
1: Sanftbissig. Also, vielleicht beißen sie sich heute Abend fest gegen WM-Titelfavorit Spanien. Anpfiff ist um 18 Uhr. 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

0: Moin, hier ist NDR 90,3 und Michaela Meng hat das Wetter für uns in Hamburg.
1: Viele Wolken heute Nachmittag und es ist ordentlich windig. Teils stürmische Böen sind da mit dabei. Die Sonne, die blitzt nur selten mal durch, aber immerhin bleibt es meist trocken bei aktuell 15 Grad in Steilshoop. Morgen, da wird es schon ein bisschen wärmer bis zu 20 Grad und deutlich mehr Sonne als heute und kaum noch Schauer dann. Und dann tasten wir uns so Stück für Stück mehr Richtung Sommer bis zum Wochenende.
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1: Vorsicht bitte auf der A25 Hamburg Richtung Geesthacht. In Höhe aller Möhe steht ein defektes Fahrzeug. Dann gucken wir auf die A1 Hamburg Richtung Bremen. Da gibt es immer noch 8 Kilometer stockenden Verkehr ab Öjendorf. Die aktuelle Verzögerungszeit noch 20 Minuten. Rüber zur A7 Flensburg Richtung Hamburg zwischen Schnelsen und dem Elbtunnel. 8 Kilometer stockender Verkehr, 35 Minuten plus. Und in der Stadt haben wir immer noch damit zu tun, dass es ja diese Sperrung auf der A1 gab wegen Arbeiten an der Süderelbbrücke mit Verzögerungszeiten von bis zu 3 Stunden. Und es ist immer noch sehr voll da, wo Sie umfahren haben. Jetzt kommt auch langsam der einsetzende Berufsverkehr mit dazu. Deswegen immer noch der Verlauf Bürgerweide, dann runter bis Richtung Elbbrücken. Da brauchen Sie 1 Stunde länger. Auch die Waldstraße ist voll. Die Amsingstraße ab Deichtortunnel 40 Minuten plus. Und man kann eigentlich sagen, auf allen großen Straßen in Hohenfelde, Rothenburgsort, City Süd und der Hammerbrook, da kommen Sie nur schleppend voran. Auch parallel zur A7 umfahren Sie den Stau in Eidelstedt, Holsteiner Chaussee, Kieler Straße ist voll und rund um die Auf- und Abfahrt Othmarschen zur A7 Dürerstraße und in der Gegenrichtung die Beringstraße auch 1/4 Stunde plus. Also da wünschen wir Ihnen gute Nerven.
0: 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Stefan Heller und für die größten Hits aller Zeiten haben wir Jimmy Cliff, You Can Get It If You Really Want und All Night Long von Lionel Richie bei NDR 90,3. 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

0: Darüber hat sich heute ein Mensch, der auf dem Friedhof Ohlsdorf arbeitet, gefreut. Ein Landschaftsgärtner, Stefan Kohlke aus Bramfeld.
1: Glatter Durchmarsch, 5 richtige, ja, 250 Euro.
2: Sehr schön.
0: Stefan hört NDR 90,3. Heute mit einem besonders breiten Grinsen hat er den Unkraut gezupft. 250 Euro für ihn und 250 Euro morgen für Sie um 8.40 Uhr. 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

Das fanden seine Fans nicht so witzig, die Fans von Rod Stewart. Alle schon da beim Konzert und dann 20 Minuten vor Beginn einfach abgesagt, weil Rod Stewart angeblich krank war. Und am nächsten Tag stand er im Fußballstadion bei der WM und hat zugeguckt. Fanden die Fans nicht so witzig. Yo, es ist WM. 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
2: Jennifer Rush, gleich bei uns Destiny. Vorher Nico Stubbe mit allem, was aktuell ist.
3: Schönen guten Tag. Es ist 16 Uhr.
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3: Polizei sucht Zeugen nach erneuten Schüssen in Harburg. Norddeutsche Industrie steckt weiter in tiefer Krise. Nationaler Bildungsbericht zeigt weiter große Ungleichheit. Das Wetter, viele Wolken, meist trocken, bis 17 Grad. In Harburg hat es am Mittag erneut eine Schießerei gegeben. Dabei wurde ein 45-jähriger Mann schwer verletzt. Die Polizei sucht jetzt nach Zeugen. Ingmar Schmidt.
4: Wieder fallen Schüsse in Harburg und wieder ganz in der Nähe der Drogenhilfeeinrichtung Abrigado. Laut Polizei hatten Passanten im Helmsweg um kurz nach 12 Uhr Knallgeräusche gehört. Eine Streifenwagenbesatzung fand dort wenig später einen Mann mit einer Schusswunde. Nach NDR-Informationen hat ihn eine Kugel am Bein getroffen, er war aber ansprechbar. Ein Großaufgebot der Polizei, unterstützt vom Polizeihubschrauber Libelle, sucht jetzt in der Umgebung nach dem Schützen. Auch zahlreiche Streifenwagenbesatzungen und Spürhunde sind im Einsatz. Bewaffnete Beamte riegelten kurz darauf vorsichtshalber eine nahegelegene Grundschule ab. Jetzt wird bei der Fahndung auch ein nahegelegenes Waldgebiet durchkämmt. Bereits am Freitag waren vor der Drogenhilfeeinrichtung in der Schwarzenbergstraße mehrere Schüsse gefallen. Beamte fanden später Projektile in Bäumen und einer Parkbank. Verletzt wurde niemand. Der Hintergrund ist noch völlig unklar.
3: Vorsichtiges Aufatmen heute in der Schifffahrtsbranche. Der Verband Deutscher Reeder begrüßt die Annäherung zwischen den USA und dem Iran. Die Friedenssignale machten auch der Schifffahrt Hoffnung, so VDR-Hauptgeschäftsführer Martin Kröger. Noch immer sitzen rund 2000 Handelsschiffe mit etwa 20.000 Seeleuten im Persischen Golf fest. Darunter sind auch 46 Schiffe deutscher Reedereien mit rund 1000 Seeleuten an Bord, so der Verband. Die norddeutsche Industrie steckt nach Ansicht der Arbeitgeber das vierte Jahr in Folge in der Krise. Nach der aktuellen Konjunkturumfrage von Nordmetall bewertet etwa jedes dritte Unternehmen die Lage als schlecht oder unbefriedigend. Allerdings gibt es mehrere Bereiche, in denen es bergauf zu gehen scheint. Dietrich Lehmann.
5: Die Hamburger Arbeitgeber der Metall- und Elektrobranche sind im norddeutschen Vergleich noch am optimistischsten. Rund ein Drittel der Firmen rechnet damit, dass sich die Lage in den kommenden Monaten verbessert. Etwa genauso viele wollen mehr investieren und mehr Menschen einstellen. Nur in Mecklenburg-Vorpommern sind die Jobaussichten noch positiver. Beim Blick auf die einzelnen Branchen gibt es ein gemischtes Bild. Viele Firmen, die im Bereich Metallerzeugung oder Elektro angesiedelt sind, sehen die derzeitige Auftragslage als zu gering an. Ganz anders dagegen in der Luftfahrtbranche und im Schiffbau. Deshalb wollen dort auch etwa zwei Drittel der Unternehmen zusätzliche Jobs schaffen. Der Rüstungskonzern Rheinmetall etwa hat erst vor kurzem angekündigt, dass im gerade dazugekauften Werftengeschäft, wie bei Blohm & Voss in Hamburg, mehrere hundert neue Stellen geschaffen werden.
3: Sinkende Leistungen von Schülern, zu wenig Fachpersonal und viel Ungleichheit. Das ist die Bilanz im nationalen Bildungsbericht, der heute vorgestellt wurde. Im Vergleich mit anderen Staaten hängt der Bildungserfolg in Deutschland weiter besonders stark von der sozialen Herkunft ab. Aus Berlin Nicole Markwald.
6: Das deutsche Bildungssystem steht unter Druck. So lautet die Botschaft im nationalen Bildungsbericht 2026. Zuwanderung, Inklusion, Digitalisierung und Fachkräftemangel fordern alle Bildungsbereiche heraus, von der frühkindlichen Bildung bis zur Weiterbildung im Beruf. Trotz zahlreicher Reformen gäbe es zu wenige Fortschritte. In einigen Bereichen verschlechterten sich sogar die Ergebnisse. So steige die Zahl von Schülerinnen und Schülern in der 9. Klasse, die den Mindeststandard in Mathematik nicht erreichen, auf 24%. 2018 waren es noch 15%. Wie erfolgreich Schulbildung und anschließende Berufsausbildung sind, hänge weiterhin stark von der sozialen Herkunft ab. Die Unterschiede, die schon vor der Einschulung bestehen, bleiben im Schulverlauf nahezu stabil.
3: In Tondorf haben Unbekannte in der vergangenen Nacht einen Geldautomaten gesprengt. Laut Polizei waren mehrere Maskierte in den Eingangsbereich eines Supermarktes im Ölmühlenweg eingedrungen. Als sie den Automaten dort sprengten, ging der Brandmelder los. Die Täter flüchteten daraufhin ohne Beute, eine Fahndung nach ihnen blieb erfolglos. Die Polizei sucht nun nach Zeugen.
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8: Was war das denn gerade?
9: Das war gerade mein Handy, welches mir vor Schreck runtergefallen ist. Weil ich dachte, jetzt geht's schon los mit dem Wetter für uns in Hamburg. Michaela.
10: Ja, und ich verstehe, dass du jetzt ganz doll verschreckt warst, denn die Sonne blitzt gerade durch. Da ist man doch heute, denkt man, huf, was ist das denn?
9: Damit rechnet man nun heute wirklich nicht mehr an so einem schönen Herbsttag.
10: Richtig, richtig. Aber für alle zur Beruhigung, es ist nur ganz kurz, dass sie mal durchblitzt. ganz viele Wolken heute Nachmittag, die uns begleiten. Aber immerhin, es bleibt meistens trocken. Und das Ganze bei aktuell 15 Grad in Borgfelde. Dazu ist es ordentlich windig, teils stürmische Böen gibt es. Der Wind, der soll dann zum Abend hin ein bisschen abnehmen. Morgen dann deutlich mehr Sonne als heute. Und es bleibt meistens trocken. Und es wird auch ein bisschen wärmer, bis zu 20 Grad immerhin.
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10: A1 Lübeck Richtung Hamburg zwischen Öjendorf und dem Dreieck Südost stockt es auf 6 Kilometern, eine Viertelstunde plus da. A7 Flensburg Richtung Hamburg zwischen Schnellsen und dem Elbtunnel haben wir 8 Kilometer stockenden Verkehr, eine halbe Stunde plus. Und in der Gegenrichtung A7 Hannover Richtung Flensburg zwischen Waltershof und dem Elbtunnel, da stockt es auf 2 Kilometern, 10 Minuten kommen da oben drauf. In der Stadt ist immer noch ordentlich was los. Sie brauchen jetzt von der Willy-Brandt-Straße dann weit Amsingstraße bis zu den Elbbrücken. Eine Stunde länger. Der Wallringtunnel ist auch voll. Und wenn Sie aus Richtung Bürgerweide Waldstraße Richtung Elbbrücken wollen, da ist es auch eine gute Stunde plus. Es ist wirklich alles dicht heute. Super voll. Die Stadtteile Hohenfelde, Rothenburgsort, St. Georg, Hammerbrook, City Süd. Also da kommen Sie überall wirklich nur schwer voran gerade. Auch im Berufsverkehr jetzt. Dann noch sehr voll rund um die Auf- und Abfahrt Othmarschen zur A7, besonders die Dürerstraße Richtung Süden, da ist es eine Viertelstunde plus. Rund um die große U5-Baustelle in der Hafen City sind es 10 Minuten plus. Und dann auf den Routen, die Berufsverkehr auch immer voll sind, in Barbeck Nord die Dennerstraße und weiter Habichtstraße nach Süden, genau wie auch die Krausestraße Richtung Süden, Wandsbeker Allee stadtauswärts. Überall 10 Minuten dauert es da länger.
9: Stefan Heller und das, was Sie normalerweise nur im Ohnsorgtheater auf der Bühne sehen, steht demnächst womöglich bei Ihnen zu Hause, neben dem guten Sofa. Da werden Requisiten verkauft bei einem Ohnsorg-Flohmarkt. Geht gleich los und wir sagen Ihnen, was es alles Schönes zu kaufen.

0: Märkte bei uns in Hamburg finden ja meist am Wochenende statt, aber ein ganz besonderer, der findet heute statt im Foyer des Ohnsorgtheaters in St. Georg. Andrea von Rüsten, Leiterin der Requisite.
1: Ja, wir machen einen Flohmarkt, einen After-Work-Flohmarkt tatsächlich bei uns im Foyer und sehen zu, dass wir unseren Fundus ein bisschen ausleeren und ausmisten und verkaufen wirklich von jedem etwas. Von Fahrrädern, Schlitten, Hacken-Porsche, Koffer, unendlich viel Kristall, Tiermasken, sowohl aus Rock aus Platt als auch aus der Vogelhochzeit, die viele gesehen haben und die viele kennen. Und ein Tigerkopf ist auch dabei aus Dinner for One, also der Kopf, an dem Jens Scheiblich sich relativ häufig gestoßen hat. Den verkaufen wir auch. Also wir haben für jeden was dabei.
0: Dinner for One, ob Platt und den Tigerkopf, wenn der dann bei Ihnen zu Hause demnächst im Wohnzimmer liegt. Das wäre doch was. Oder ein schöner Schlitten aus dem Ohnsorgtheater. Ab 16:30 geht's los, bis 20 Uhr Flohmarkt Afterwork im Ohnsorgtheater in St. Georg. Und bezahlen geht nur in bar, Karte geht nicht, hat uns das Ohnsorgtheater auch noch gesagt. 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

Herbststürme kamen dieses Jahr ja etwas früh im Juni. Okay, der Sommer ist noch nicht mal richtig da. Wir halten Sie, was das Wetter angeht, auf dem Laufenden. 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
2: Queen singt gleich über NDR 90,3 ein schönes Liedchen, Radio Gaga. Vorher hören wir alles, was im Sport aktuell ist, von Janine Legrand.
3: Schönen guten Tag.
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3: Wichtige Zukunftsentscheidung für HSV-Torwart. Bereits seit 10 Jahren ist Hannes Herrmann beim HSV. Nun hat der 21-Jährige einen neuen Vertrag unterschrieben. In der kommenden Saison wird er aber beim Drittligisten Jahn Regensburg auflaufen, weil er dort Spielpraxis im Profifußball sammeln soll. Zuletzt war Hannes Herrmann die Nummer 1 der U21 des HSV. So kann es weitergehen für Deutschland bei der Fußball-Weltmeisterschaft. Nach der 7:1-Gala gestern gegen Curaçao. Ein besonderes Debüt feierte Nathaniel Brown.
4: Es ist unbeschreiblich, hier in meinem ersten WM-Spiel zu treffen. Meine Familie ist da und dann auch, wie die Jungs mit mir gejubelt haben. Es ist einfach unglaublich.
3: Ja, heute steht für das DFB-Team eine lockere Regenerationseinheit an. Morgen ist dann trainingsfrei und am Mittwoch startet die Vorbereitung auf das zweite Gruppenspiel am Sonnabend gegen die Elfenbeinküste. Torreich war auch die Partie Schweden gegen Tunesien. 1:5 hat Tunesien verloren und jetzt offenbar mitten in der WM den Trainer gefeuert. Heute Abend spielt dann noch Spanien gegen Kap Verde. Anpfiff ist um 18 Uhr und um 21 Uhr Belgien gegen Ägypten. Das ist eine Überraschung. Grand Slam Flair in Hamburg. Maja Schwalinska, die polnische Sensationsfinalistin der French Open, wird bei den Ladies Open am Roten Baum aufschlagen. Die 24-Jährige stand Anfang des Monats beim Grand Slam Turnier in Paris im Finale, musste sich dann aber der Russin Mira Andrejewa geschlagen geben, verbesserte sich aber durch ihren Finaleinzug in der Weltrangliste vom 114. auf den 21. Platz. Die Ladies Open am Roten Baum finden im Juli statt. Die deutschen Hockeyfrauen haben in der Pro League ihren 2. Sieg in Folge gefeiert. Das Team von Bundestrainer Jannicke Schoppmann setzte sich in London gegen Gastgeber England mit 3:0 durch. Ein Tor für die Deutschen erzielte die Hamburgerin Johanna Haschenberg vom Club an der Alster.
2: Michaela Meng und das Wetter für uns in Hamburg.
5: Es gibt immer mal kleine Sonnenblitzer durch die vielen Wolken, die heute das Wetter bei uns bestimmen. Und es ist frisch eigentlich heute für Mitte Juni auf jeden Fall. 15 Grad in Bergstedt. Dazu ist es auch ziemlich windig. Teils stürmische Böen sind unterwegs. Morgen wird es dann etwas milder. Bis zu 20 Grad, meist trocken. Kaum noch Schauer, dafür viel mehr Sonne als heute.
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5: A1 Lübeck Richtung Hamburg zwischen Billstedt und dem Dreieck Südost stockt es auf 6 Kilometern. Da brauchen Sie eine Viertelstunde länger. Auch die Andreas-Meyer-Straße rauf auf die A1 im Dreieck Südost ist voll. Eine Viertelstunde plus auch hier. Rüber zur A7 Flensburg Richtung Hamburg zwischen Schnelsen und dem Elbtunnel 8 Kilometer stockender Verkehr. Eine halbe Stunde plus. Dann ist es heute immer noch sehr voll in der Stadt Richtung Elbbrücken, angefangen von der Willy-Brandt-Straße und dann weiter Amsingstraße Richtung Elbbrücken. Da brauchen Sie momentan eine Stunde, bis Sie da unten sind. Auch der Bereich Bürgerweide Heidenkampsweg ist nach wie vor sehr gut gefüllt. Eine halbe Stunde plus Richtung Elbbrücken, auch schon ab Waldstraße voll. Und auch der Nagelsweg, das heißt alle großen Straßen in der City Süd, Hammerbrück, Bockfelde sind wirklich richtig, richtig voll. Auch in Rothenburgs Ort ist das so. Und dann gibt es ja auch noch die Baustellen. Da geht es rund um die große U5-Baustelle weiter. Da haben wir auch Verzögerungen von einer Viertelstunde. Die Schnackenburg-Allee Richtung A7 Volkspark ist voll, eine Viertelstunde plus. Und dann auch die Strecken in Barmbek Richtung Süden, Dennerstraße, Habichtstraße und die Krausestraße. Auch da Verzögerungen von einer Viertelstunde.
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0: kurz nach 16:45.
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0: 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Wer ist heute mit dabei?
2: Moin, hier ist Steffen.
0: Moin, Steffen. Auch von unserer Schiedsrichterin Michaela.
3: Ja, moin, Steffen.
2: Ja, moin.
0: Sie sind jetzt im Feierabend, Steffen. Was machen Sie beruflich?
2: Ich bin betreue Landwirte, die für uns Erbsen anbauen.
0: was es alles gibt, ne? Das gibt's.
2: Ja,
0: es
2: genau.
0: Ist herrlich, Steffen. Also, ich betreue jetzt einen Hörer, nämlich Sie, bei diesem Spielchen. Stell gleich Fragen und Sie antworten nicht mit Ja, Nein, Schwarz-Weiß. Das wäre schön, weil dann wären Sie heller als heller.
2: Und ich probiere es.
0: Ja, ich aber auch. Wenn Sie bereit sind für die 60 Sekunden, dann sagen Sie einmal laut und deutlich Ja, dann starte ich die Zeit. Können wir loslegen?
2: Ja.
0: Steffen, die Zeit läuft. Haben Sie gestern das 7:1 gesehen?
2: Das habe ich.
0: Zusammen mit der Familie?
2: Die waren auch dabei.
0: Spielen Sie selber auch Fußball?
2: Das habe ich noch nie.
0: Auch nicht im Tor mal irgendwie früher auf einem Schulhof?
2: Nur als Kind vielleicht.
0: Ja, ist schon ein bisschen länger her mit der Kindheit, ne? Oder?
2: Einige Jahre.
0: Und jetzt bauen Sie Erbsen an, korrekt?
2: Ach nee. Auf dem Feld.
0: Ja, aber Sie vertreten die Landwirte mit den Erbsen.
2: Essen, das ist richtig.
0: Essen Sie denn auch mal selber Erbsen? Und Wurzeln?
2: Super gerne.
0: Auch Wurzeln dazu? Auch mal Spargel?
2: Manchmal schon.
0: Aber Spargel bauen Sie nicht auch an, ne?
2: Das
0: ist eigentlich noch Spargelzeit.
2: Es ist noch Spargelzeit.
0: Tatsächlich. Mögen Sie auch gerne, ne? Schön mit Kartoffeln dazu.
2: Gern.
0: Und dann mit dieser dicken Soße. Wie heißt die nochmal? Diese Soße da. Diese weiße, ne? Hallo?
3: Stefan? Steffen? Steffen, das hat sie über dich erfordert, ne?
2: Jetzt habe ich mal... Das
0: ja,
2: war knapp.
0: Das, ja.
3: Sag mir das gehen am Schluss. Sie haben bis dahin so gut performt.
0: Genau, Steffen. Ja, das ist alles gut. Also die letzten 5 Sekunden haben Sie halt nichts gesagt.
3: Aber ja.
2: Das war klar. Also ich war wirklich ganz kurz davor, irgendwas zu sagen. Das wäre bestimmt falsch gewesen.
0: Ist mir klar. Sie sind heller als heller, Steffen.
2: Ja, danke.
0: Und Sie bekommen unseren Kult-Thermobecher. Den gibt es ja nirgendwo zu kaufen.
2: Ja,
0: nur mal uns zu gewinnen.
2: Schön.
0: Glückwunsch.
2: Danke, danke.
0: Und schönen Nachmittag noch mit den ganzen Erbsen.
2: Ja, danke, danke. Euch auch.
3: Danke.
0: Und morgen spielen wir wieder dann mit Ihnen. Und Sie sind dabei unter 01371 903 14 Cent pro Anruf. Heller als heller. Spielen wir wochentags immer um 16:45 Uhr bei NDR 90,3.

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2: Sie sind auch mit die Größten. OMD hören wir gleich, Made of Orleans. Und vorher hören wir Nico Stubbe. Und der hat alles, was aktuell ist.
3: Guten Tag. Es ist 17 Uhr.
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3: Hamburger Polizei sucht Zeugen nach erneuten Schüssen in Harburg. Hamburger Verkehrsverbund trennt sich von weiterer Führungskraft. Iran-Abkommen überschattet G7-Gipfel in Evian. Das Wetter, viele Wolken, meist trocken bis 15 Grad. Erneut ist in Harburg auf der Straße geschossen worden. Dabei wurde am Mittag ein 45-Jähriger vor der Drogenhilfeeinrichtung Abrigado schwer verletzt. Anschließend fahndete ein Großaufgebot der Polizei nach dem Täter. Ingmar Schmidt, was ist dazu bislang bekannt?
4: Nach den Schüssen sollen laut Polizei zwei Männer weggerannt sein in der Schwarzenbergstraße. Einer trug eine weiße Strickjacke, der andere einen blauen Kapuzenpullover. Die konnten bislang aber nicht gefasst werden, obwohl die Polizei auch mit Hunden und dem Hubschrauber suchte und auch die dortigen Grünanlagen durchkämmte. Große Aufregung in Harburg, denn auch eine nahegelegene Grundschule wurde von bewaffneten Beamten abgeriegelt. Die Kinder mussten dann von ihren Eltern abgeholt werden. Der angeschossene 45-Jährige wurde am Bein getroffen und kam ins Krankenhaus. Zum Hintergrund der Auseinandersetzung ist aber noch nichts bekannt.
3: Im Umfeld dieser Harburger Drogenhilfeeinrichtung hat es in der Vergangenheit ja schon mehrfach Streit gegeben. Gibt es denn da einen Zusammenhang?
4: Also erst am Freitag fielen vor dem Abrigado mehrere Schüsse. Beamte fanden im angrenzenden Park danach Projektile in Bäumen und eines steckte auch in einer Parkbank. Vor ein paar Tagen wurde niemand verletzt, aber geschossen wurde dort auch schon mal im vergangenen Herbst. Die Polizei prüft jetzt natürlich, ob die Fälle miteinander zu tun haben. Für die Anwohnerinnen und Anwohner sind mehrere Schießereien innerhalb weniger Tage natürlich besorgniserregend. Gerade im Umfeld einer Schule, da besteht ganz offensichtlich dringend Handlungsbedarf.
3: In Harburg sind heute erneut Schüsse gefallen. Informationen dazu von Ingmar Schmidt und weiterhin auch in ihrer NDR Hamburg App. Erneut verliert Hamburg eine Führungskraft seines Nahverkehrsunternehmens und das wieder im Streit. Geschäftsführer Raimund Brodel verlässt mit sofortiger Wirkung den Hamburger Verkehrsverbund, hieß es heute Nachmittag. Reinhard Postelt.
5: Nach 3,5 Jahren an der HVV-Spitze schmeißt Raimund Brodel hin. Offiziell heißt es, dieser Entschluss fiel vor dem Hintergrund unterschiedlicher Sichtweisen zu verschiedenen fachlichen Themen und in gegenseitigem Einvernehmen. Unterschiedliche Sichtweisen, das deutet auf Streit mit der anderen HVV-Chefin Anna-Theresa Korbut hin. Sie tritt äußerst selbstbewusst auf und stand alleine in der Öffentlichkeit, obwohl beide gleichberechtigt waren. Korbut übernimmt bis auf weiteres Brodels Aufgaben. Vor gut 2 Wochen war Hochbahnchef Robert Henrich freigestellt worden. Auch er war mit der HVV-Chefin Korbut aneinander geraten. Hamburgs Verkehrssenator Agnes Tjax steht nun unter Druck, 2 Spitzenpositionen gleichzeitig zu besetzen.
3: Im Streit um nicht abgeführte Sozialversicherungsbeiträge von früheren und aktuellen Landesvorstandsmitgliedern der Grünen gibt es eine neue Entwicklung. Die Betroffenen wollen den vollständigen Beschäftigtenanteil jetzt übernehmen und freiwillig an die Partei zahlen. Das hat die Landesschatzmeisterin der Grünen heute mitgeteilt. Unter anderem geht es um die früheren Parteivorsitzenden und heutigen Senatorinnen Mariam Blumenthal und Anna Gallina sowie um den aktuellen Co-Parteichef Leon Alam. Eine Prüfung der Rentenversicherung hatte ergeben, dass für den Landesvorstand rückwirkend Sozialbeiträge in Höhe von rund 130.000 Euro abgeführt werden müssen. Die norddeutsche Industrie steckt nach Ansicht der Arbeitgeber das 4. Jahr in Folge in der Krise. Nach der aktuellen Konjunkturumfrage von Nordmetall bewertet etwa jedes dritte Unternehmen die Lage als schlecht oder unbefriedigend. Allerdings gibt es mehrere Bereiche, in denen es bergauf zu gehen scheint. Dietrich Lehmann.
6: Die Hamburger Arbeitgeber der Metall- und Elektrobranche sind im norddeutschen Vergleich noch am optimistischsten. Rund ein Drittel der Firmen rechnet damit, dass sich die Lage in den kommenden Monaten verbessert. Etwa genauso viele wollen mehr investieren und mehr Menschen einstellen. Nur in Mecklenburg-Vorpommern sind die Jobaussichten noch positiver. Beim Blick auf die einzelnen Branchen gibt es ein gemischtes Bild. Viele Firmen, die im Bereich Metallerzeugung oder Elektro angesiedelt sind, sehen die derzeitige Auftragslage als zu gering an. Ganz anders dagegen in der Luftfahrtbranche und im Schiffbau. Deshalb wollen dort auch etwa 2 Drittel der Unternehmen zusätzliche Jobs schaffen. Der Rüstungskonzern Rheinmetall etwa hat erst vor kurzem angekündigt, dass im gerade dazugekauften Werftengeschäft, wie bei Blohm & Voss in Hamburg, mehrere hundert neue Stellen geschaffen werden.
3: Im französischen Evian beginnt heute Abend der G7-Gipfel. Dabei treffen sich die Staats- und Regierungschefs der wichtigsten westlichen Industrienationen. Eigentlich sollte es darum gehen, die Weltwirtschaft wieder zu beleben. Doch jetzt wird auch das mögliche Abkommen zwischen den USA und Iran ein Thema sein. Aus Evian, Georg Schwarte.
7: Frankreichs Gastgeber Präsident Macron sagte, sein Land stehe gemeinsam mit den Briten bereit, um sehr, sehr schnell mit einer Mission in der Straße von Hormuz zu handeln, Flugzeuge, Fregatten und Minensuchboote zu entsenden, um dort die Sicherheit des freien Seehandels zu gewährleisten. Macron wie auch EU-Kommissionspräsidentin von der Leyen, die bereits in Evian eintraf, betonten, Priorität habe jetzt die Umsetzung. Eine Öffnung der Straße und auch eine zollfreie Passage der Schiffe, was keineswegs sicher scheint. Außerdem, so von der Leyen, werde es so lange keinen dauerhaften Frieden geben, wie der Libanon in Flammen stehe.
3: Die Leistungen der Schülerinnen und Schüler in Deutschland nehmen weiter ab. Das geht aus dem neuen nationalen Bildungsbericht hervor. Zu viele junge Menschen erreichen grundlegende Kompetenzziele nicht, erklärten die Autoren der Studie. Außerdem hingen Bildungschancen nach wie vor stark mit der sozialen Herkunft zusammen. Der Einfluss der Familie, aus der man komme, ziehe sich von der Kita bis zur Ausbildung. Das Hamburger Landgericht hat einen Mann aus Hamm heute zu einer Haftstrafe von 2 Jahren und 10 Monaten verurteilt. Er hatte seiner Frau im November gedroht, sie und die gemeinsame Wohnung in Hamm anzuzünden und auch schon mit Benzin und einem Feuerzeug rumhantiert. Elke Spanner.
8: Eine verabscheuungswürdige Tat, aber kein Mordversuch. Zu dem Ergebnis ist die Kammer gekommen. Im November war der 41-Jährige mit seiner Ehefrau in Streit geraten. Es ging offenbar um Geld. Daraufhin ging er in einen Supermarkt, besorgte sich Feuerzeug und Benzin und kam zurück in die gemeinsame Wohnung in Hamm, in der auch 2 Kinder der Frau mit Freundinnen waren. Da habe er Benzin verspritzt und das Feuerzeug nahe daran gehalten. Der Frau und ihrer Tochter gelang es bei einem Gerangel, ihm die Sachen abzunehmen. Die Staatsanwaltschaft hatte ihn wegen Mordversuchs angeklagt. Doch hätte der Angeklagte die Wohnung und seine Ehefrau wirklich in Brand setzen wollen, so die Vorsitzende Richterin, dann hätte er es auch geschafft. Sie hielt ihm vor, dass er alle Schuld seiner Frau zuschreiben würde. Er habe geklagt, selbst im Gefängnis sei es angenehmer als zu Hause mit dieser Frau. Dazu die Richterin, dann ist es ja gut, dass sie da noch einige Zeit verbringen werden.
3: Bei der Fußball-Weltmeisterschaft greift heute Abend Europameister Spanien in das Turnier ein. Gegen Gegner um 19 Uhr sind die Kapverden. Um 21 Uhr trifft dann Belgien auf Ägypten. In der Nacht folgen dann die Partien Saudi-Arabien gegen Uruguay und Iran gegen Neuseeland.
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2: Anpfiff für das Wetter für uns in Hamburg, Michaela Meng.
9: Ja, und da kommt gerade die Sonne tatsächlich durch hier bei uns in Lockstedt. Das ist toll, dass die sich immer mal wieder zwischen den Wolken vorbeikämpft, sich freispielt sozusagen, wie wir ja sagen jetzt in WM-Zeiten. Das Ganze bei frischen 15 Grad in Eimsbüttel, denn es gibt vereinzelt stürmische Böen. Es ist ganz schön windig heute und deswegen fühlt es sich auch noch ein bisschen kälter an, als es eigentlich ist. Aber morgen bekommen wir dann schon immerhin bis zu 20 Grad. Es bleibt trocken weitgehend und mehr Sonne als Wolken morgen mit dabei.
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9: Da ist immer noch gut was los. A1 Lübeck Richtung Hamburg zwischen Billstedt und dem Dreieck Südost. 6 Kilometer stockender Verkehr, eine Viertelstunde plus. A7 Flensburg Richtung Hamburg zwischen Schnelsen und dem Elbtunnel. 8 Kilometer stockender Verkehr, 40 Minuten plus. Und dann gucken wir in die Stadt. Da hat sich der Verkehr seit dieser Sperrung auf der A1, wo sie dann durch die Stadt umfahren haben, nicht richtig erholt. Und es ist immer noch so, dass sie Richtung Elbbrücken sehr schlecht vorankommen. Also Heidenkammsweg runter bis zu den Elbbrücken, da brauchen sie eine Dreiviertelstunde länger. Auch von der Willy-Brandt-Straße, Amsingstraße runter Richtung Elbbrücken ist es so viel. Und wirklich kann man sagen, alle großen Straßen, Hohenfelde in Rothenburgsort, City, Süd, Hammerbrook, St. Georg sind voll. Und sie rufen uns auch fleißig an, um uns das zu sagen, dass es auch noch Unfälle gegeben hat. Stefan hat zum Beispiel angerufen, hat gesagt, dass es auf den Elbbrücken auf der rechten Spur einen Unfall gegeben hat. Andreas hat angerufen, hat gesagt, es gibt gar kein Durchkommen auf der Waldstraße. Und ich habe gerade nochmal mit der Polizei gesprochen. Die haben gesagt, gut, viele Autos, da gibt es dann auch im Stau viele Unfälle. Es hat tatsächlich auch auf der Waldstraße noch einen Unfall gegeben und das erschwert das Ganze noch. Also momentan ist da wenig zu wollen, wenn Sie in diesem Bereich der Stadt unterwegs sind. Ansonsten stockt es vor allem noch vor den Baustellen der Stadt und eine längere Verzögerung habe ich noch auf der Steilshofer Allee und dann am Luisenhof stadtauswärts. Das ist eine Viertelstunde.
2: 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Und da geht's gleich ums Imprägnieren bei Steffi. Und für die größten Hits aller Zeiten haben wir Dolly Partons, Jolene und Maid of Orleans von OMD bis um 17.17 Uhr. Dann Frühstück bei Stefanie kommt. 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

0: 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Gleich.
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2: Ich habe schon wieder Schuhpflegemittel gekauft.
3: Was denn?
2: Ja, ich habe mir so Lammnabberstiefeletten gekauft. Richtig edel. Ah. Und dann noch so ein Imprägnierspray dazu, aber mit Nano.
3: Was denn?
2: Ja, das ist so für ganz fein irgendwie. Ah. Auf jeden Fall. Dann fragt sie ja, brauchen Sie noch ein Pflegemittel dazu?
4: Ja, das machen sie ja immer, die Biester.
2: Ne, und man selber weiß es denn auch nicht mehr so genau und sie guckt den schon so.
4: Ja, dann nimmst du es zur Sicherheit mit, sonst muss sie hinterher los, ne?
2: Das ist das, Udo, ne? Ja. Und wenn sie dann auch noch sagt, für diesen Schuh wäre es wichtig, dann haben sie auch länger Freude dran.
3: Ah, immer derselbe Spruch, du.
2: Ne, also. Ja. Und zu Hause sehe ich denn, dass ich da schon 3000 von hab.
3: Ja, ihr lernt es ja auch nicht.
2: Ja, ich hab allein 7 Imprägniersprays, also davon 3 mit Nano, dann 2x Waterstoff für Glattleder, dann eine Raulederpflege.
3: So Wildlederspray?
2: Ja, aber noch anders, noch nubuckartiger. Ne, denn noch eine Flechtlederpflege.
3: Flechtleder? Ist doch Glattleder.
2: Ja, aber da brauchst du Flüssigpflege, ne?
1: 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Juli. 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

0: Moin, hier ist NDR 90,3.
1: Hallo Stefan Minjung, hier ist Doris Kunstmann. Viel Spaß mit NDR 90,3 bei Stefan Heller am Nachmittag.
0: Und für die größten Hits aller Zeiten, Tina Charles.

0: 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Michaela Meng, das Wetter für uns in Hamburg.
1: Ja, das ist doch noch ganz freundlich jetzt, muss ich mal sagen. Es ist windig, es ist bewölkt, aber ab und zu blitzt auch immer mal die Sonne durch. Das Ganze bei frischen 15 Grad in Hamm. Die stürmischen Böen, die jetzt teilweise mit dabei sind, die werden jetzt zum Abend hin nachlassen. Der Wind wird weniger und es bleibt heute Abend trocken, wolkig mit gelegentlichem Sonnenschein. Noch heute Nacht ist es dann auch wolkig, aber meist trocken. Die Temperaturen gehen runter auf Werte bis 9 Grad. Morgen, da sehen wir die Sonne, aber deutlich mehr als heute, noch 6 bis 8 Stunden über den Tag verteilt, scheint sie für uns. Es bleibt trocken weitestgehend und es wird ein bisschen wärmer, bis zu 20 Grad.
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1: Jo, da ist immer noch einiges geboten. Erstmal aufpassen bitte. Auf der A7 Hannover Richtung Hamburg, im Horster Dreieck, in der Überleitung zur A1 Richtung Bremen liegen Spanngurte. Ansonsten A1 Lübeck Richtung Hamburg, da haben wir noch stockenden Verkehr auf 6 Kilometern zwischen Billstedt und dem Dreieck Südost. Da brauchen Sie 10 Minuten länger. Mehr sind es auf der A7 Flensburg Richtung Hamburg zwischen Quickborn und Waltershof, stockt es auf 10 Kilometer. Eine gute halbe Stunde kommt da oben drauf. In der Stadt ist es immer noch super voll in Richtung Elbbrücken. Einmal vom Heidenkampsweg, Billhorner Brückenstraße Richtung Elbbrücken. Dann auch von der Willy-Brandt-Straße und dann Amsingstraße weiter in Richtung Elbbrücken. Sie brauchen überall eine Dreiviertelstunde, 50 Minuten länger. Und weiterhin sind die Bereiche Hohenfelde, Rothenburgsort, City Süd, Hammerbrook, St. Georg sehr, sehr voll. Also überall große Verzögerungen. Es gibt teilweise in den Staus auch Unfälle, sodass Sie da noch schlechter vorankommen. Also da brauchen Sie wirklich noch viel Geduld. Ansonsten immer noch auch sehr voll rund um die Auf- und Abfahrt Othmarschen zur A7, Dürerstraße Richtung Süden 20 Minuten. Auf der Beringstraße Richtung A7 ist es eine knappe halbe Stunde. Rund um die U5-Baustelle in der Hafen City ist es auch voll und in Barmbek auf der Krausestraße Richtung Süden. Dann gibt es auch noch Probleme bei der U-Bahn, nämlich bei der Linie U1. Die ist zwischen den Haltestellen Ahrensburg West und Großhansdorf unterbrochen. Da ist ein Baum umgestürzt. Der liegt jetzt auf den Gleisen. Es gibt einen Ersatzverkehr, der jetzt eingerichtet wird. Das Ganze ist erstmal angesetzt bis 18.30 Uhr. Und damit es nicht langweilig wird, wird auch noch geblitzt. Und zwar in Ohlsdorf beidseitig am Erdkampfsweg in Höhe der Kirche. Das hat uns Michael über die NDR Hamburg App gemeldet. Vielen Dank dafür.
0: 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Mit Stefan Heller und da sagen wir mal Dankeschön. 90,3 Jahre, aber Thank You for the Music hören wir gleich und Wham's Wake Me Up Before You Go Go bei NDR 90,3. 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
2: Ja, wir schauen heute auf die Haushaltsplanung, die ja jetzt festgelegt werden soll vom Senat. Sparzwänge führen zu sehr wenig Spielraum. Und hinzu kommt auch, dass die Steuereinnahmen in Hamburg deutlich zurückgehen, wie wir wissen. Es muss also gespart werden. Und dazu haben wir heute Kollege Peter Kläffmann bei uns im Studio, der uns nämlich jetzt schon erklären kann, wo genau die Kürzungen drohen. Und dann schauen wir auch noch nach Altona und zwar ins Zeise-Kino. Diesmal aber nicht auf eine bestimmte Filmpremiere oder so, sondern hier wird renoviert. Das heißt zum Beispiel, die Stühle müssen alle raus, wurden zum Teil an Liebhaber verkauft. Ja, und was gehört in ein leeres Kino mit ganz viel Platz? Natürlich die Rocky Horror Picture Show. Das nur zwei von vielen guten Themen bei uns heute in der Sendung.
1: 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Das Hamburg-Journal ab 19.30 Uhr im NDR Fernsehen und Michaela hat aus dem Verkehrszentrum Roter Baum eine aktuelle Meldung.
3: Zwei sogar, und zwar gibt es zwei Liegenbleiber. Einmal aufpassen bitte auf der B5 Bergedorfer Straße stadtauswärts zwischen der A1 Billstedt und Mümmelmannsberg. Da steht einer und dann auch noch einer auf der A7 Flensburg Richtung Hamburg zwischen dem Dreieck Nordwest und Stellingen.

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2: Wir sind She's like the wind, Patrick Swayze, gleich mit Wendy Fraser. Hören wir Nico Stubbe mit allem, was aktuell ist.
3: Guten Abend, es ist 18 Uhr.
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3: Hamburger Polizei sucht Zeugen nach erneuten Schüssen in Harburg. Hamburger Verkehrsverbund trennt sich von weiterer Führungskraft. Deutschland will dabei helfen, die Straße von Hormuz zu sichern. Das Wetter, viele Wolken, meist trocken bis 15 Grad. Erneut ist in Harburg auf der Straße geschossen worden. Dabei wurde am Mittag ein 45-Jähriger vor der Drogenhilfeeinrichtung Abrigado schwer verletzt. Anschließend fahndete ein Großaufgebot der Polizei nach dem Täter. Ingmar Schmidt, was ist denn dazu bislang bekannt?
4: Nach den Schüssen sollen laut Polizei zwei Männer weggerannt sein in der Schwarzenbergstraße. Einer trug eine weiße Strickjacke, der andere einen blauen Kapuzenpullover. Die konnten bislang aber nicht gefasst werden, obwohl die Polizei auch mit Hunden und dem Hubschrauber suchte und auch die dortigen Grünanlagen durchkämmte. Große Aufregung in Harburg, denn auch eine nahegelegene Grundschule wurde von bewaffneten Beamten abgeriegelt. Die Kinder mussten dann von ihren Eltern abgeholt werden. Der angeschossene 45-Jährige wurde am Bein getroffen und kam ins Krankenhaus. Zum Hintergrund der Auseinandersetzung ist aber noch nichts bekannt.
3: Im Umfeld dieser Harburger Drogenhilfeeinrichtung hat es in der Vergangenheit ja schon mehrfach Streit gegeben. Gibt es da denn einen Zusammenhang?
4: Also erst am Freitag fielen vor dem Abrigado mehrere Schüsse. Beamte fanden im angrenzenden Park danach Projektile in Bäumen und eines steckte auch in einer Parkbank. Vor ein paar Tagen wurde niemand verletzt, aber geschossen wurde dort auch schon mal im vergangenen Herbst. Die Polizei prüft jetzt natürlich, ob die Fälle miteinander zu tun haben. Für die Anwohnerinnen und Anwohner sind mehrere Schießereien innerhalb weniger Tage natürlich besorgniserregend. Gerade im Umfeld einer Schule, da besteht ganz offensichtlich dringend Handlungsbedarf.
3: In Harburg sind heute erneut Schüsse gefallen. Informationen dazu von Ingmar Schmidt, weiterhin auch in ihrer NDR Hamburg App. Erneut verliert Hamburg eine Führungskraft seines Nahverkehrsunternehmens und das wieder im Streit. Geschäftsführer Raimund Brodel verlässt mit sofortiger Wirkung den Hamburger Verkehrsverbund, hieß es heute Nachmittag. Reinhard Postelt.
5: Nach 3,5 Jahren an der HVV-Spitze schmeißt Raimund Brodel hin. Offiziell heißt es, dieser Entschluss fiel vor dem Hintergrund unterschiedlicher Sichtweisen zu verschiedenen fachlichen Themen und in gegenseitigem Einvernehmen. Unterschiedliche Sichtweisen, das deutet auf Streit mit der anderen HVV-Chefin Anna-Theresa Korbut hin. Sie tritt äußerst selbstbewusst auf und stand alleine in der Öffentlichkeit, obwohl beide gleichberechtigt waren. Korbut übernimmt bis auf Weiteres Brodels Aufgaben. Vor gut 2 Wochen war Hochbahnchef Robert Henrich freigestellt worden. Auch er war mit der HVV-Chefin Korbut aneinander geraten. Hamburgs Verkehrssenator Agnes Tjax steht nun unter Druck, 2 Spitzenpositionen gleichzeitig zu besetzen.
3: Vor seiner Abreise zum G7-Gipfel in Evian hat Bundeskanzler Friedrich Merz das geplante Abkommen zwischen den USA und Iran begrüßt. Zu diesem Durchbruch gratulierte er US-Präsident Donald Trump und der iranischen Seite sowie den Vermittlern Katar und Pakistan.
6: Das Abkommen kann den Weg nun zu einer Erholung auch der Weltwirtschaft und einer Stabilisierung der Region bahnen. Jetzt gilt es, das Vereinbarte zielstrebig umzusetzen. Die Straße von Hormuz muss dauerhaft und uneingeschränkt für die freie Schifffahrt geöffnet werden. Weitere Verhandlungen müssen in den nächsten Wochen sicherstellen, dass Iran sein militärisches Nuklearprogramm nachprüfbar und auf Dauer beendet. Die Vereinbarung muss auch im Libanon halten.
3: Außerdem sagte Merz zu, dass die Bundesregierung dabei helfen werde, die Straße von Hormuz zu sichern. Darüber wolle der Kanzler mit Trump, den europäischen Partnern und den Staaten der Region beraten. US-Präsident Trump ist inzwischen in Evian eingetroffen. Vor Beginn des G7-Gipfels ist ein Gespräch mit Frankreichs Präsident Emmanuel Macron geplant. Im Streit um nicht abgeführte Sozialversicherungsbeiträge von früheren und aktuellen Landesvorstandsmitgliedern der Grünen gibt es eine neue Entwicklung. Die Betroffenen wollen den vollständigen Beschäftigtenanteil jetzt übernehmen und freiwillig an die Partei zahlen. Das hat die Landesschatzmeisterin der Grünen heute mitgeteilt. Unter anderem geht es um die früheren Parteivorsitzenden und heutigen Senatorinnen Mariam Blumenthal und Anna Gallina sowie um den aktuellen Co-Parteichef Leon Alam. Eine Prüfung der Rentenversicherung hatte ergeben, dass für den Landesvorstand rückwirkend Sozialbeiträge in Höhe von rund 130.000 Euro abgeführt werden müssen. Die norddeutsche Industrie steckt nach Ansicht der Arbeitgeber das vierte Jahr in Folge in der Krise. Nach der aktuellen Konjunkturumfrage von Nordmetall bewertet etwa jedes dritte Unternehmen die Lage als schlecht oder unbefriedigend. Allerdings gibt es mehrere Bereiche, in denen es bergauf zu gehen scheint. Dietrich Lehmann.
7: Die Hamburger Arbeitgeber der Metall- und Elektrobranche sind im norddeutschen Vergleich noch am optimistischsten. Rund ein Drittel der Firmen rechnet damit, dass sich die Lage in den kommenden Monaten verbessert. Etwa genauso viele wollen mehr investieren und mehr Menschen einstellen. Nur in Mecklenburg-Vorpommern sind die Jobaussichten noch positiver. Beim Blick auf die einzelnen Branchen gibt es ein gemischtes Bild. Viele Firmen, die im Bereich Metallerzeugung oder Elektro angesiedelt sind, sehen die derzeitige Auftragslage als zu gering an. Ganz anders dagegen in der Luftfahrtbranche und im Schiffbau. Deshalb wollen dort auch etwa zwei Drittel der Unternehmen zusätzliche Jobs schaffen. Der Rüstungskonzern Rheinmetall etwa hat erst vor kurzem angekündigt, dass im gerade dazugekauften Werftengeschäft, wie bei Blohm & Voss in Hamburg, mehrere hundert neue Stellen geschaffen werden.
3: Das Hamburger Landgericht hat einen Mann aus Hamm heute zu einer Haftstrafe von 2 Jahren und 10 Monaten verurteilt. Er hatte seiner Frau im November gedroht, sie und die gemeinsame Wohnung in Hamm anzuzünden und auch schon mit Benzin und einem Feuerzeug rumhantiert. Elke Spanner.
8: Eine verabscheuungswürdige Tat, aber kein Mordversuch. Zu dem Ergebnis ist die Kammer gekommen. Im November war der 41-Jährige mit seiner Ehefrau in Streit geraten. Es ging offenbar um Geld. Daraufhin ging er in einen Supermarkt, besorgte sich Feuerzeug und Benzin und kam zurück in die gemeinsame Wohnung in Hamm, in der auch zwei Kinder der Frau mit Freundinnen waren. Da habe er Benzin verspritzt und das Feuerzeug nahe daran gehalten. Der Frau und ihrer Tochter gelang es bei einem Gerangel, ihm die Sachen abzunehmen. Die Staatsanwaltschaft hatte ihn wegen Mordversuchs angeklagt. Doch hätte der Angeklagte die Wohnung und seine Ehefrau wirklich in Brand setzen wollen, so die Vorsitzende Richterin, dann hätte er es auch geschafft. Sie hielt ihm vor, dass er alle Schuld seiner Frau zuschreiben würde. Er habe geklagt, selbst im Gefängnis sei es angenehmer als zu Hause mit dieser Frau. Dazu die Richterin, dann ist es ja gut, dass sie da noch einige Zeit verbringen werden.
3: Bei der Fußball-Weltmeisterschaft greift jetzt Europameister Spanien in das Turnier ein. Seit wenigen Minuten läuft die Partie gegen die Kapverden. Um 21 Uhr trifft dann Belgien auf Ägypten. In der Nacht folgen dann noch die Partien Saudi-Arabien gegen Uruguay und Iran gegen Neuseeland.
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2: Michaela Meng hat das Wetter für uns in Hamburg.
9: Ja, und da gibt es viele Wolken aktuell, kaum noch blaue Abschnitte. Und dazu ist es aber meist trocken und frisch bei 15 Grad in Lohbrügge. Es war ja ordentlich windig heute. Jetzt zum Abend lässt der Wind etwas nach. Und es bleibt auch in der Nacht weitgehend trocken. Die Temperaturen gehen aber noch mal runter auf Werte bis 9 Grad. Morgen kriegen wir dann bis zu 20 Grad. Und es ist meist trocken. Und die Sonne, die kommt deutlich mehr raus als heute.
2: In der 90,3 Blitzer und Staus aus unserem Verkehrszentrum Roter Baum.
9: A7, Flensburg Richtung Hamburg zwischen Schnelsen und dem Elbtunnel. 10 Kilometer stockender Verkehr, immer noch gute 20 Minuten plus. Ansonsten läuft es wieder gut auf den Autobahnen. In der Stadt ist aber immer noch viel los Richtung Elbbrücken. Also immer noch die Amsingstraße und schon auch der Verlauf davor ab Willy-Brandt-Straße, Deichtortunnel sehr voll, eine gute halbe Stunde plus. Heidenkampsweg Richtung Elbbrücken, da kommt noch eine Viertelstunde obendrauf. Auch Waldstraße, Sechslingspforte sind noch gut voll. Also der Bereich rund um St. Georg, Hammerbrook, City Süd, Rot-Gutenburgsort ist noch voll. Dann rund um die Auf- und Abfahrt Othmarschen ist auch noch gut was los. Die Reventlowstraße Richtung Norden, 20 Minuten Verzögerung. Die Beringstraße Richtung A7 auf der anderen Seite, also 20 Minuten plus. Dann auf der Wandsbeker Allee Stadt auswärts brauchen Sie 10 Minuten länger und auf der Bergedorfer Straße, der B5 Richtung Bergedorf ab Moorfleter Straße auch. Dann eine gute Nachricht von der Linie U1, die war ja unterbrochen zwischen Ahrensburg West und Großhamsdorf. Der Baum, der da auf den Gleisen lag, der ist jetzt weggeräumt, da läuft es wieder. Aber durch die angespannte Verkehrslage auch rund um den Hauptbahnhof, rund um die City, gibt es bei diversen Buslinien jetzt Linienverkürzungen. Zum Beispiel die Linie 2, bedient nicht mehr den Abschnitt zwischen der Hafen City Singapurstraße bis Berliner Tor, diverse andere Linien auch, weil sie so schlecht in die Stadt reinkommen. Also informieren Sie sich da bitte in der HVV-App, wie Sie weiterkommen.
2: Und es geht wenig immer noch auf vielen Hamburger Straßen. Da brauchen wir Entspannung. Und die bekommen Sie von uns, von Peter Kent. It's a Real Good Feeling und She's Like the Wind für die größten Hits aller Zeiten bei NDR 90,3. 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
0: Da gucken wir immer auf die Charts, auf die Hitparaden der Stadt. Was haben wir diese Woche vor 30 bzw. 40 Jahren gehört? Und da sind Perlen dabei. Und diese Woche, da können wir uns also auf ein richtig dolles Ding, einen Doppelschlag von Dieter. Dieter Bohlen, Freund, freitags immer 15.15 Uhr, Hellas Hitparade. Das haben wir diese Woche vor 40 Jahren gehört. Und jetzt hören wir was von Leanne Rimes bei NDR 90,3. 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

so ein bisschen wie Deutschland gestern gegen Curaçao. Spanien spielt ja momentan bei der Fußball-Weltmeisterschaft gegen die Kapverden. Und da steht es nach so knapp 19 Minuten immer noch unentschieden. 0:0. 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Die

Wetter mit den entsprechenden Temperaturen kommt erst ab Donnerstag zu uns nach Hamburg. Dann wird's richtig schön warm. Für die größten Hits aller Zeiten mit schön Wärme gibt's jetzt Over the Rainbow bei NDR 90,3. 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

0: Wetter für uns in Hamburg, Michaela Meng.
1: 15 Grad in Lock steht. Dazu gibt es viele Wolken, teilweise auch kleinere Auflockerungen. Der Wind, der uns den ganzen Tag heute teilweise mit stürmischen Böen begleitet hat, der lässt jetzt zum Abend etwas nach. Und auch in der Nacht, da wird es windtechnisch relativ ruhig und es ist teils wolkig, teils auch gering bewölkt und meist trocken. Temperaturen gehen runter auf Werte um 9 Grad. Morgen, da wird es aber wärmer als heute, bis zu 20 Grad. Und die Sonne lässt sich auch mehr blicken, nämlich für bis zu 8 Stunden über den Tag verteilt. Also da können wir doch ein bisschen uns drauf freuen.
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1: A7 Flensburg Richtung Hamburg. Zwischen Schnelsen und dem Elbtunnel noch 10 Kilometer stockender Verkehr. Eine gute Viertelstunde plus da. Dann Vorsicht bitte auf der A7 Hamburg Richtung Flensburg. In der Ausfahrt Kaltenkirchen liegen Metallteile auf dem Verzögerungsstreifen. Ansonsten hat Renate angerufen, hat das gesagt, was heute viele von Ihnen, glaube ich, gedacht haben.
2: Hohenfelde, da ist das so dicht, das kann man sich gar nicht vorstellen. Ich bin da eben gekommen und habe gedacht, ich komme nie zu Hause an.
1: Ja, danke Renate, dass Sie das mit uns geteilt haben. Es war wirklich irre, was da heute Nachmittag los war. Es gab Verzögerungszeiten von über einer Stunde im Bereich Hohenfelde, in St. Georg, Rothenburgsort, der City Süd, Hammerbrook. Überall war ganz viel los. Es war ja bis 14 Uhr die A1 streckenweise gesperrt wegen Arbeiten auf der Süderelbbrücke. Auch da gab es Verzögerungszeiten bis zu 3 Stunden. Und dann haben sie über die Stadt umfahren und dann kam der Berufsverkehr, da noch jede Menge Unfälle. Und noch immer merken wir, dass viel mehr los ist als sonst um diese Zeit. Zum Beispiel ab Willy-Brandt-Straße Richtung Elbbrücken, die Amsingstraße, immer noch gute 20 Minuten plus um diese Uhrzeit. Bürgerweide, Heidenkampfsweg Richtung Elbbrücken und drumherum die Straßen in Hohenfelde haben sich jetzt langsam beruhigt, aber eine Viertelstunde länger brauchen sie auch da immer noch. Auch noch voll die Steinstraße Richtung Hauptbahnhof, 20 Minuten plus. Und dann haben wir immer noch 10 Minuten Verzögerung auf der Bergedorfer Straße Richtung Bergedorf ab Moor-Fleter-Straße. Und da hat Ulrich angerufen. Danke, dass Sie uns Bescheid gesagt haben. Der hat nämlich gesagt, da ist kurz vor Mümmelmannsberg der Anhänger von einem PKW abgerissen. Und das wird da gerade aufgeräumt alles. Also da brauchen Sie auch noch ein bisschen länger. Und Sieveking-Allee Richtung Horner Kreisel sind es noch 10 Minuten. Genauso wie auf der Beringstraße Richtung A7 Othmarsch eine Viertelstunde und auf der Königstraße in Altona stadtauswärts. Da sind es auch 10 Minuten und dann hat Thomas auch noch einen Blitzanhänger gesehen.
3: Genau am Gorch-Fockball Höhe Haus Nummer 17 ungefähr in Richtung stadteinwärts.
1: Dankeschön, Thomas.
0: 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Ihr Anruf kostenfrei ins Verkehrszentrum Roter Baum. Heller und Barclay James Harvest, Hymn und Sweet Dreams von Eurythmics für die größten Hits aller Zeiten bei NDR.

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war hier Gute Laune Nachmittag mit Stefan Heller, gleich Patricia Seeger im Kulturjournal. Eine Stunde Kultur pur. Spanien gegen die Kapverden bei der Fußball-WM. Gleiches Halbzeit. Es steht immer noch 0-0. Wir halten Sie weiter auf dem Laufenden. Und für die größten Hits aller Zeiten jetzt.

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1: Und gleich geht's in die 80er bei uns mit Laura Branigan und Self Control. Davor jetzt das Aktuelle, alles, was die Stadt heute bewegt.
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3: Hallihallo, ich freue mich, dass ihr wieder dabei seid. Ich bin Tanja Richter und nach dem gelungenen Start der deutschen Fußballnationalmannschaft gestern in die Weltmeisterschaft, da war die Laune bei vielen heute natürlich gut. Und einige träumen jetzt sogar schon.
4: Ich glaube schon, dass wir Weltmeister werden. Die Jungs haben gestern eine gute Leistung gezeigt. Ich glaube, wenn wir die Leistung aufrechthalten, dann könnte es auf jeden Fall was werden. Deswegen sollten wir schon auf jeden Fall ins Halbfinale, Finale kommen.
5: Nö, das glaube ich nicht. Naja, der Beste soll gewinnen und das ist so weit weg.
6: Auf jeden Fall.
3: Ja, das 7:1 gegen Curaçao gestern, das war dann nicht die einzige gute Nachricht aus den USA. Denn nach dem Abpfiff verkündete US-Präsident Donald Trump, dass sich die USA auf ein Abkommen mit dem Iran geeinigt haben und dass die Straße von Hormuz wieder geöffnet wird. Wie die Hamburger Reedereien darauf reagieren und ob der Spritpreis bald sinkt, das hört ihr gleich. Vorher sprechen wir darüber, dass so gut wie alle Hamburgerinnen und Hamburger Angst vor einer Mieterhöhung haben. Außerdem ist in Harburg heute geschossen worden und ein Mann wurde verletzt. Auch dazu mehr in dieser Folge vom 15. Juni. Dann legen wir mal los.
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3: Was ist denn wohl das Zukunftsthema der Hamburgerinnen und Hamburger? Innere Sicherheit oder die wirtschaftliche Entwicklung oder vielleicht der Klimaschutz? Nein, es ist bezahlbarer Wohnraum. Der führt diese Liste mit Abstand an. Das hat eine Studie der HASPA, also der Hamburger Sparkasse, ergeben. Und Jenny Witt, du hast dir diese Studie ja heute genau angeguckt. Die meisten Hamburgerinnen und Hamburger, die haben demnach ja Angst davor, dass ihre Miete stark steigt und sie sich die Wohnung dann noch nicht mehr leisten können. Wie viel zahlen wir denn im Schnitt hier für unsere Mieten?
7: Die HASPA-Studie, die zeigt auf jeden Fall, dass die Mieten den Menschen momentan ganz schön Druck machen. Also 60% der Befragten, die stecken mehr als ein Drittel ihres Nettoeinkommens in die Miete. Bei jedem und jeder Sechsten sogar mehr als die Hälfte. Und das ist finanziell richtig riskant, sagen Experten. Denn eigentlich soll die Warmmiete nur ungefähr ein Drittel oder bis zu einem Drittel des Einkommens schlucken. Und dann, wenn du da drüber liegst, dann kann eben jede Mietpreiserhöhung richtig Probleme verursachen. Und das ist auch kein Wunder, dass laut dieser Studie sich 93% der Teilnehmer Sorgen oder starke Sorgen über steigende Mieten machen.
3: Ja, voll. Sind die meisten denn zufrieden mit ihrer Wohnsituation oder was wünschen sie sich?
7: Ja, das ist das Positive in der Studie eigentlich. Also tatsächlich sind 78% der Befragten insgesamt zufrieden mit ihrer aktuellen Wohnung und auch dem Umfeld, obwohl die Mehrheit gerne mehr Zimmer hätte oder auch eine Terrasse oder einen Balkon. Und viele wünschen sich auch mehr Grün und Ruhe drumherum. Nachvollziehbar. So, 78% Zufriedenheit hört sich gut an, ist aber weniger als im vergangenen Jahr, sagt der Mieterverein zu Hamburg. Da waren es nämlich noch 85%, sagt der Vorsitzende Rolf Bosse. Und er glaubt, dass die Menschen weniger zufrieden sind, weil sie sich eben um die Bezahlbarkeit der Wohnung sorgen. Und das sei eigentlich ein Alarmsignal, wie schnell die Krise durch die Gesellschaft dringt, sagt Bosse. Rund 44% finden laut der Studie ihre Miete aber angemessen. Und noch ein Punkt, viele hätten auch gerne bessere Dämmung und vielleicht Solaranlagen auf dem Dach oder effizientere Heizungen. Denn 3/4 stufen diese energetische Sanierung als wichtig ein, wollen aber auch, dass der Staat und die Stadt diese Maßnahmen besser fördern.
3: Und viele hätten ja auch ganz gerne Eigentum, würden sich eine Wohnung gerne kaufen. Das wird ja aber vielen nicht erfüllt, dieser Wunsch. Ne? Warum nicht?
7: Ganz genau. Das ist ja auch eine riesige finanzielle Belastung, muss man sagen. Und laut der HASPA-Studie glaubt jeder und jede Zweite, dass sie sich auf absehbare Zeit diese Finanzierung gar nicht leisten können. Und für 35% sind außerdem die gestiegenen Kosten und die Verfügbarkeit von Handwerkern und Material ein entscheidender Hinderungsgrund.
3: Dankeschön, Jenny.
7: Gerne.
3: Die Hamburger Polizei ist heute mit einem Großaufgebot in Harburg im Einsatz gewesen, denn dort ist geschossen worden. Und dabei wurde ein Mann schwer verletzt. Mehr zu dem ganzen Fall weiß aber unser Polizeireporter Ingmar Schmidt. Ingmar, was war da genau los heute in Harburg?
8: Ja, es geschah am helllichten Tag, könnte man sagen. Mittags, kurz nach 12 Uhr, hat ein Passant da Schüsse gehört und die Polizei alarmiert. Eine Streifenwagenbesatzung hat dann einen Verletzten gefunden auf der Straße mit einer Kugel im Bein. Und daraufhin wurde dann die ganze Alarmkette ausgelöst. Ein Großaufgebot der Polizei raste dorthin. Die Schüsse fielen im Helmsweg, ganz in der Nähe der Drogenhilfeeinrichtung Abrigado. Und dort durchkämmten dann eben diese Polizeikräfte den ganzen Bereich und suchten nach dem Schützen.
9: Und ist er denn mittlerweile gefasst oder wird er immer noch gefahndet?
8: Nein, also mittlerweile läuft jetzt nur noch die Tatortarbeit, hat die Polizei gerade mitgeteilt. Zuvor wurde stundenlang gesucht, auch in einem angrenzenden Waldstück. Da waren auch Polizeihunde im Einsatz. Der Polizeihubschrauber Libelle kreist in der Luft, zahlreiche Streifenwagenbesatzung, aber all das bislang ohne Erfolg. Auch eine nahegelegene Grundschule wurde vorsichtshalber abgeriegelt von schwer bewaffneten Beamten. Also große Aufregung in Harburg. Es gab aber keine Festnahme und damit ist auch immer noch so ein bisschen unklar, was da genau los war.
9: Was weiß man denn zu Täter und Opfer?
8: Ja, eigentlich gar nichts. Also der Angeschossene ist nach meinen Informationen jemand, der dort zum Umfeld dieser Drogenhilfeeinrichtung zählt. Also es war kein völlig unbeteiligter Spaziergänger beispielsweise. Aber wer sich da mit wem gestritten und dann auch noch geschossen hat, bleibt unklar. Bekannt ist, dass sich dort im Umfeld Drogenkonsumenten logischerweise aufhalten. Aber auch Dealer, wie beim Drop-In am Hauptbahnhof, gibt es ja auch da mal regelmäßig Streit. Aber in Harburg wird dabei eben auch regelmäßig geschossen.
9: Ja, du hast es gesagt, was waren das denn für Fälle und gibt es einen Zusammenhang?
8: Ja, das wird jetzt geprüft, aber da man ja eben noch keine Festnahme hat, weiß man auch gar nicht so genau, gibt auch keinen Hinweis, was da eigentlich der Hintergrund ist. Erst am Freitag fielen dort schon einmal Schüsse. Da fand die Polizei dann später Projektile in Bäumen und eine steckte auch in einer Parkbank. Das ist jetzt also schon eine besorgniserregende Zunahme von Schüssen in der Öffentlichkeit in Harburg. Da muss jetzt irgendwas passieren.
9: Absolut. Dankeschön, Ingmar. Der Krieg der USA und Israels gegen den Iran, der hat ja enorme Auswirkungen auf die Weltwirtschaft. Dabei sind die gestiegenen Spritpreise natürlich nur ein Punkt. Jetzt haben sich die USA und Iran aber auf ein Abkommen geeinigt. Dazu ist jetzt noch nicht viel bekannt. Ein Teil ist aber, dass die wichtige Handelsroute, die Straße von Hormuz, wieder geöffnet wird. Und darüber spreche ich jetzt mit unserem Wirtschaftsexperten Dietrich Lehmann. Dietrich, der US-Präsident Donald Trump, der hat ja gleich in der Nacht geschrieben, die Schiffe dieser Welt, die könnten ihre Motoren wieder anwerfen. Ist das so? Was sagen denn die Reedereien noch hier in Hamburg?
10: Also die Motoren werden vielleicht wieder angeworfen, aber die Reeder sagen uns das nicht so offen. Vielleicht werden sie angeworfen zur Probe, weil man ist noch sehr vorsichtig. Der Verband Deutscher Reeder sagt, wir bewerten dieses Grundsatzabkommen, das in Aussicht gestellt wird, dass die Straße von Hormuz wieder offen wird. Erstmal sehr positiv. Wir sind optimistisch, dass es da vorangehen kann. Aber so richtig glauben und richtig sofort losfahren, das will wirklich anscheinend noch keiner. Es gibt keine größeren Schiffsbewegungen in der Region. Das sieht man, wenn man mit Blick auf die AIS-Daten, also die Schiffspositionsdaten, sich das Ganze anschaut. Da ist man also noch sehr verhalten. Und auch die großen internationalen Reedereien, Maersk zum Beispiel, hat sich geäußert aus Dänemark, die sagen, wir stellen jetzt nicht sofort unsere Fahrpläne um, sondern wir warten erstmal ab.
9: Okay, aber wie viele Schiffe betrifft das nochmal genau? Wie viele liegen da im Persischen Golf?
10: Also es sind nach wie vor rund 2000 internationale Schiffe, die im Persischen Golf feststellen. Wenn man das mal runterrechnet, sind es nach Angaben des Verbands Deutscher Reeder 46 Schiffe, die dort noch in der Region festhängen und mehrere hundert Seeleute.
9: Die Märkte, die haben ja auf die Abkommensankündigung schon reagiert. Der Ölpreis ist ja gesunken. Ja, womit können wir jetzt rechnen? Sinken jetzt auch sofort die Spritpreise? Das interessiert natürlich alle heute.
10: Schön wär's. Also Spannung ist natürlich immer da, wenn es mittags die neuen Preiserhöhungen quasi an die Tankstellen rausgegeben werden können. Die einzige Möglichkeit, die Preise zu erhöhen, runter kann man ja immer gehen. Und da muss man sagen, die Erhöhung heute, wenn man sich so in den Vergleichsportal anschaut, in Hamburg und im Umland, die ist nicht so stark ausgefallen wie an vielen anderen Tagen. Aber richtig runtergegangen ist es auch nicht seit gestern Abend. Heute Morgen, die Preise sind ungefähr vergleichbar mit dem, was man jetzt heute Nachmittag sieht, heute Abend. Also da ist durchaus noch Luft nach unten. Und mittelfristig muss man natürlich auch sagen, wir sind in der Zeit, wo es ja eben eine Steuerersparnis gibt an den Zapfsäulen. Die Bundesregierung hat die Mineralölsteuer für 2 Monate abgesenkt. Das läuft Ende diesen Monats aus. Also da ist durchaus auch wieder eine Erhöhung drin ab Anfang Juli.
9: Okay, also müssen wir auch das abwarten. Dankeschön, Dietrich.
10: Gerne.
9: Das war die gekürzte Hamburg-Heute-Fassung. Die komplette Version steht wie immer schon ab 17 Uhr bereit in der NDR Hamburg-App und auch in der ARD Sounds-App. Ciao.
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11: Das Wetter für uns in Hamburg mit 15 Grad im Moment, zum Beispiel in Rahlstedt. Der Wind, der heute so heftig fegt,
1: der nimmt im Laufe des Abends und der Nacht immer mehr ab. Tiefstwerte liegen bei 9 Grad in der Nacht und es bleibt trocken. Morgen wird es dann wieder etwas wärmer, 20 Grad. Dazu 7 Stunden Sonnenschein und immer mal wieder auch dichtere Wolken. Aber es bleibt meistens trocken. Blitzer und Staus aus unserem Verkehrszentrum Roter Baum. Vorsicht, Autofahrer bitte auf der A7 Flensburg Richtung Hamburg. Zwischen Dreieck Nordwest und Stellingen, da steht ein defektes Fahrzeug. Im Kreis Rothenburg ist die Landesstraße zwischen Vierden und Sittensen wegen Bergungsarbeiten in beiden Richtungen gesperrt. Im Hamburger Stadtgebiet die Rethe-Klapp-Brücke ist wegen Brückenarbeiten noch bis zum 5. Juli in beiden Richtungen gesperrt. Und an der Elbfähre Glückstadt-Wischhafen beträgt die Wartezeit ab Glückstadt 2,5 Stunden. Allen unterwegs gute Fahrt.
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1: Heute mit diesen Themen. Neues Festival in Hamburg, wie hunderte Tänzerinnen und Tänzer mit einer City-Parade zur Eröffnung durch Barmbek gezogen sind und was diese neue Tanztriennale so spannend macht. Außerdem klären wir, wie bewegend das Hamburg-Comeback von Schauspieler Jens Harzer war, sein erstes Solo, in dem er den inhaftierten Schriftsteller Oscar Wilde spielt und warum sich viele Leute am Wochenende Sessel aus dem Zeise-Kino in Ottensen abgeschraubt haben und später eine fast stuhlfreie Kinovorstellung gab mit tanzendem Publikum. Das und mehr heute im Kulturjournal. Ich bin Patricia Seeger. Schönen Abend.
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0: Da war ordentlich Stimmung, hunderte Tänzer und Tänzerinnen unterwegs auf Hamburgs Straßen. Gestern Nachmittag ist die erste Tanztriennale in Hamburg eröffnet worden mit einer City-Parade durch Barmbek. Damit startet das einwöchige Tanz-Groß-Event, bei dem die ganze Stadt eingeladen ist, mitzumachen. Eine Woche in Bewegung mit internationalen Tanzgrößen und lokalen Tanzereignissen zum Mitmachen. Peter Helling war fürs Kulturjournal bei der Parade gestern Nachmittag mit dabei.
1: Die Stadt gerät in Bewegung. Mehr als 500 Tänzerinnen und Tänzer, von jung bis alt, machen die Straße zu ihrer Bühne. Tanzschulen, Tanzgruppen aus der ganzen Stadt ziehen durch Barmbek und zeigen die enorme Vielfalt von Hip-Hop, estnischem Volkstanz bis zu Salsa Cubana und Cheerleading. Mit der City-Parade wird die erste Tanztriennale in Hamburg eröffnet. Das Besondere, Hamburg wurde unter zahlreichen deutschen Städten ausgewählt, alle 3 Jahre dieses Festival zu organisieren. Ein Leuchtturmprojekt, das international ausstrahlen soll. Miller Matthews ist eine der Tänzerinnen.
2: Es ist eine sehr große Ehre, weil es ist irgendwie eine Dance-Hub, die sich eröffnet hier in Hamburg mit so viel internationaler Kultur und Austausch und Freude und Energie, die irgendwie zusammenkommen. Und es ist was Großes für die Tanzszene, glaube ich.
1: Die 19-Jährige studiert an der Contemporary Dance School Hamburg. Ihre Gruppe führt die Parade an, zeigt eine vor Energie strotzende Choreografie. Gruppen aus unterschiedlichen Kulturen, Tänzerinnen mit indischen Wurzeln, man sieht Mexikanerinnen mit prächtigen bunten Kleidern und schwingenden Röcken. Die Stimmung bei allen ist trotz Wind- und Regenwolken überschäumend. Für die Tanztriennale haben sich das Hamburg-Ballett, Kampnagel und das Choreografische Zentrum K3 eng vernetzt. Die beiden Leiterinnen aus den USA und Taiwan eröffnen das Großevent.
3: Eine Tanzparade für alle in Hamburg.
4: Wow, ich kann nicht glauben, heute ist der Tag für den City Parade. Ja, ich freue mich super, super. Aufgeregt, auch nervös.
1: Sagt Gwen Sinny Chang aus Taipei. Und Monica Gillette aus Los Angeles ergänzt:
5: Wir sind total berührt, dass so viele Leute kommen für diese erste City Parade. Es ist wirklich unglaublich schön. Tanz für uns ist ein sozialer Force.
4: Genau, dass man muss alle zusammen mitmachen. Tanz spielt eine große Rolle in der Gesellschaft.
1: Vom Museum der Arbeit geht es bis zum Stadtpark. Die City-Parade verspricht, Tanz gehört allen. Am Straßenrand stehen viele Schaulustige.
6: Klar, steckt auf jeden Fall an, macht Lust auf mehr. Und es ist natürlich auch immer schön, neue Eindrücke zu sammeln.
7: Auch wenn es jetzt ein bisschen kalt ist, es wärmt das Herz trotzdem.
8: Das ist das erste Mal, dass Hamburg, zumindest was ich gesehen habe, sowas gibt. Und ich finde es toll. Es soll jedes Jahr passieren.
1: Eine Woche lang wird Hamburg zur internationalen Tanzstadt. Spitzenensembles aus Frankreich, Taiwan oder aus Angola treffen auf Hamburger Choreografinnen. In einer Skatehalle kann man Tanz auf Skateboards erleben. Der Rathausmarkt verwandelt sich in eine Tafel für Demokratie und Bewegung. Und die City-Parade macht den Anfang. Miller und ihre Gruppe wiederholen ihre Choreografie alle 10 Minuten. Die junge Tänzerin kommt ganz schön außer Atem.
2: Ja, du hast viel mehr Einflüsse von außen, musst dich mehr konzentrieren und auf die Gruppe achten. Der Zusammenhalt macht es.
1: Man spürt, wie Tanz die Menschen verbindet. Und eins ist an diesem windigen Tag klar. Tanz kennt kein schlechtes Wetter.
0: Die erste Tanztriennale in Hamburg, die geht noch bis 21. Juni, also bis Sonntag. Wenn Sie Lust bekommen haben, am Mittwochabend tritt zum Beispiel das Ballett de Lorraine auf, eine der führenden Tanzkompanien Frankreichs, zu sehen auf Kampnagel. Und am Freitagabend geht es in Beton in die Welt der Skateparks im E-Punkt Skateland an der Spaldingstraße. Und am Sonnabend wird der ganze Rathausmarkt zur Bühne. Yeah.

0: Hier ist das Kulturjournal bei NDR 90,3. Das war ein richtiges Schauspielereignis jetzt am Wochenende bei uns in der Stadt. 16 Jahre lang hat Jens Harzer am Thaliertheater gespielt, war der Star des Hauses, ging dann aber nach Berlin und jetzt war er wieder da beim Hamburger Theaterfestival mit seinem ersten Solo. In De Profundis spielt Jens Harzer den berühmten Schriftsteller Oscar Wilde. Oscar Wilde, wie er im Gefängnis sitzt, schonungslos und zutiefst bewegend dieser Abend, sagt Katja Weise. Sie war für uns dabei.
1: Die Rührung und die Erschöpfung sind ihm anzusehen, als er sich nach knapp zwei pausenlosen Stunden verneigt. Zum ersten Mal steht Jens Harzer ganz ohne Mitspieler auf der Bühne, auf der er so lange regelmäßig zu erleben war. Und das Publikum steht im ausverkauften Saal. Minutenlang, aber von vorn.
2: Nach langem und endlosen Warten habe ich beschlossen, dir endlich zu schreiben. Da ich nicht glauben mag, dass ich bereits zwei lange Jahre Haft durchgestanden habe, ohne jemals eine Zeile von dir zu erhalten, außer solche, die mir wehgetan haben.
1: Diesen unter dem Titel De Profundis veröffentlichten Brief schrieb Oscar Wilde im Gefängnis an seinen adeligen Geliebten. Verurteilt worden war er auf Betreiben von dessen Vater wegen grober Unzucht. Und er verlor alles, Geld, Renommee, sogar die Rechte an seinem Werk. De Profundis ist jedoch nicht so sehr Abrechnung, als vielmehr eine tiefe Reflexion über das eigene Leben. Die Kunst, die Freiheit, das Eingesperrtsein, die Liebe, den Hass.
2: Liebe speist sich aus der Vorstellungskraft. Nur was fein ist und feinsinnig ersonnen, kann die Liebe nähren. Den Hass aber, den Hass nährt alles.
1: Jens Harzer steht erhöht in einer Box, die ebenso Zelle sein kann wie Fahrstuhl zum Schafott. Anfangs schält sich nur sein Gesicht aus der Dunkelheit, dann der ganze Mann. Im schwarzen Mantel vor weißen Wänden, eine weiße Plastiktüte in der Hand. Aus der er Habseligkeiten sucht wie ein Obdachloser. Er legt den Mantel ab, findet immer wieder eine neue Haltung zwischen den Wänden, sitzt, hockt, windet sich, spricht zu dem an die Wand geklebten Porträt des Geliebten, das er mit schwarzen Kohlestrichen markiert.
3: Ich bin völlig überwältigt, so grandios zu spielen, als wenn er das leiblich spürt.
4: Phänomenal.
1: Wie Jens Harzer diese von Mirko Bonnet vortrefflich ins Deutsche übertragenen Worte durch sich hindurchgehen lässt, findet und lebt, ist zutiefst bewegend. Oliver Rehse setzt in seiner Inszenierung klug auf diese Denk- und Strahlkraft. Die kleine Zelle wird zur Bühne für große Kunst und für einen Text, der weit über seine Zeit hinausweist.
5: In was für einer Situation sich Homosexuelle damals einfach befunden haben und was das für Konsequenzen hatte. Und es ist interessant, dass wir heute in so einem Publikum sitzen, das halt auch sehr arriviert ist. Und vor 15 Jahren haben sich noch Leute über die Homo-Ehe aufgeregt. Man kann nur hoffen, dass dieser Stimmungswandel auch anhaltend ist.
1: Oscar Wilde hinterfragt sich radikal, schonungslos. Harzer legt diese Seele bloß, zeigt sie in all ihrer Ambivalenz. Am Ende verlässt er die Zelle, doch eine Zukunft ist schwer vorstellbar.
2: Was jetzt vor mir liegt, das ist meine Vergangenheit.
0: Jens Harzer als Oscar Wilde in dem Stück De Profundis läuft leider nur noch heute Abend einmal bei uns in Hamburg. Das Theaterfestival lädt immer herausragende Stücke nach Hamburg ein aus dem gesamten deutschsprachigen Raum, wollte ich sagen. Nächstes Wochenende wird zum Abschluss dann das Stück Die Ermittlung gezeigt vom Schauspiel Stuttgart. Hier ist das Kulturjournal.

0: Das Kulturjournal bei NDR 90,3. Vielleicht haben Sie die Rocky Horror Picture Show ja auch schon mal gesehen, vielleicht sogar mehrmals. Absoluter Kultfilm, vor allem, weil die Fans im Kinosaal die Party auf der Leinwand mittanzen. Das gab's jetzt im Zeise-Kino tatsächlich noch etwas ungewöhnlicher als sonst. Diesmal hatte niemand Sorgen, zu wenig Platz zu haben, denn das Zeise renoviert und vor der Vorstellung kamen den ganzen Tag über Menschen vorbei und haben sich die Kinosessel abgeschraubt. Denn die Marques Marsalo war bei diesem Kinoabend der etwas anderen Art für uns dabei.
1: Im Text des Songs The Time Warp wird sogar beschrieben, wie die Tanzschritte sind. Und knapp 70 Menschen im großen Saal des Zeise Kinos machen mit. Ein Sprung nach links und dann einen Schritt nach rechts. Einige machen das mit Glitzerhose, Strapsen wie die Hauptfigur Dr. Frankenfurter oder Rocky Horror T-Shirts. Und sie haben dabei ganz viel Platz, denn schon ab Mittag können Menschen sich hier die Kinosessel abschrauben. 10 Euro pro Stuhl. Kinochef Matthias Elwert erklärt.
2: Es ist einfach an der Zeit. Das ist immer noch das Originalgestühl aus dem Gründungsjahr, was dann immer wieder aufgearbeitet wurde. Also es ist, der Kern ist von 1993 und es ist einfach an der Zeit, neue Stühle zu haben, bessere, größere Stühle und wir bekommen dafür Zuschüsse von der Kulturbehörde, also von daher passt das.
1: Menschen helfen sich gegenseitig mit Schraubenziehern und anderem Werkzeug aus. Auch Regisseur Tobias Steinigeweg ist gekommen. Er hatte vor kurzem mit der Weltumsegler-Doku Segeljungs einen großen Erfolg, auch im Zeise.
3: Naja, das ist irgendwie der Kinosessel, auf dem habe ich meine Premiere gefeiert, mit den Segeljungs, mit dem Film, der war hier quasi die Premiere in Hamburg und da hatten wir die Plätze in der Reihe 15 und irgendwie habe ich das gesehen, dass dann dieser ganze Abbau passiert und sagte ich, naja komm, die muss ich jetzt mitnehmen, weil die will ich zu Hause auch nochmal haben.
1: Wo kommt er hin?
3: Wahrscheinlich kommen zwei Sessel ins Kinderzimmer. Da will ich ein kleines Kino einrichten für meinen Sohn.
1: Es ist eine kuriose Stimmung an diesem Abend im Zeise. Während im Saal geschraubt wird, haben sich einige Mitarbeiter eine Bierbank und ein Sofa ins Foyer der Zeisehalle gestellt. Schauen auf einem Monitor, auf dem normalerweise angezeigt wird, was gespielt wird, das WM-Spiel Deutschland gegen Curaçao. Fast 500 Stühle werden ausgebaut. Auch der Teppichboden im Saal kommt raus und auch die Dübel im Boden. Zwei Wochen ist kein normaler Spielbetrieb möglich, sagt Kinoleiter Elwart.
2: Genau, aber das ist das Charmante, wenn man hier hochguckt, ist da oben ein Balkon. Das heißt, hier unten kann tagsüber gearbeitet werden und abends, wenn die Handwerker weg sind, können wir Filme zeigen. Also dann gibt es jetzt ein paar Tage, wo nur der Balkon genutzt werden kann.
1: Rund 200.000 Euro kostet die Sanierung. Die Menschen tragen hier einzelne Stühle, aber auch ganze Sitzreihen raus.
4: Ja.
1: Und dann sind alle Stühle weg. Die Rocky Horror Picture Show Party beginnt.
4: Wir haben uns einfach auf den Boden gesetzt und ich fand es eigentlich ganz cool, weil wir auch dann tanzen konnten ohne Stühle.
5: Zwanglos so, weil ansonsten geht man so bei den Stühlen so vorbei, wenn man mal aufs Klo muss und hier ist es ein bisschen mehr offen. Also ganz cool, ja.
1: Stehparty im Kino. So manche Lagerhalle könnte sich überlegen, ob das nicht ein lohnenswertes Konzept wäre.
0: Ja, super, wenn das Sanieren so viel Spaß macht und man gleich eine Party draus macht. Und jetzt schauen wir im Kulturjournal nochmal zur WM. Wie kleiner Zwischenstand, spielt Spanien Kap Verden, da steht's immer noch 0:0 in der 72. Minute.

0: NDR 90,3 ist hier und jetzt im Kulturjournal zu Manfred Krug. Die allermeisten erinnern ihn als Tatortkommissar oder als Anwalt in Liebling Kreuzberg in Ostdeutschland. Da war er aber schon weit vor diesen Rollen ein Star als Sänger und auch im Kino. Heute vor 60 Jahren feierte Manfred Krugs bekanntester Film in der DDR seine Kinopremiere, Die Spur der Steine. Nur Wochen später war der Film verboten und blieb 23 Jahre lang unter Verschluss. Fini Anton.
1: Wir bauen bereits die Straße, die in eine lichte Zukunft führt.
2: Mitte der 60er Jahre. Wir befinden uns auf der fiktiven Großbaustelle Schkona in Sachsen-Anhalt. Hier soll ein Chemiekombinat gebaut werden. König der Baustelle ist der freche Zimmermann Hannes Baller.
3: Das Wichtigste für mich auf dem Bau ist mein schlechter Ruf und den lasse ich mir von keinem versauen.
2: Ein witziger Draufgänger, gespielt von DDR-Publikumsliebling Manfred Krug. Loyal an Ballers Seite, seine Brigade, die Ballers. Wie in einem Western, inszeniert in Zimmermanns Kluft. Sie sind trinkfest, können aber auch hart arbeiten. Von der Planwirtschaft halten sie nicht viel. Kritik an den DDR-Prinzipien ist im Film bis dahin eine Seltenheit.
4: Ich bin der neue Parteisekretär.
5: Und ich bin Pittiplatsch, der Liebe.
2: Werner Horrath wird von der Partei auf die Baustelle geschickt. Er soll für mehr Produktivität sorgen und dafür, dass die Ballers keinen Ärger machen.
6: Und deshalb will ich wissen, ob du dich in Zukunft an die Beschlüsse der Bauleitung halten wirst.
7: Ich halte mich an meine Beschlüsse. Und wenn es nicht passt, dann gehen wir dahin, wo wir nicht belästigt werden.
6: Wie meinst du das?
7: Dahin, wo dein Sozialismus ein Dreck wert ist.
2: Baller, der Arbeiter aus dem Volk, und Horrath, der Parteifunktionär. Sie stehen sich gegenüber und verlieben sich beide in die neue Ingenieurin Kati Klee. Die entscheidet sich in der Dreiecksbeziehung für Horrath. Es entstehen eine Affäre, ein Kind und eine moralische Krise. In die mischt sich dann auch die Partei ein, denn alles scheint politisch, auch das Private. Wie im echten DDR-Leben damals, meint Manfred Krug 1989.
8: Wir alle waren hoch erregt, als wir den Film machten. Er kritisierte nämlich zum ersten Mal die Neigung der Partei, unter den Bettdecken ihrer Genossen herumzuschnüffeln, sozusagen, und im Privatleben.
2: Der Schwarz-Weiß-Film wird 1966 bei den 8. Arbeiterfestspielen in Potsdam uraufgeführt. Die Kinoplätze ausverkauft. Doch die Kulturfunktionäre kritisieren Bayers Film. Er sei eine Ohrfeige für die Partei, erzählt Bayer später.
9: Und dann einen solchen Zimmermann wie Manne Krug als Baller zum Haupthelden zu machen, ist Verunglimpfung der Arbeiterklasse und Propaganda des Anarchismus.
2: Nur 8 Tage nach dem Kinostart wird Die Spur der Steine verboten. Der Streifen gilt bis heute als Symbol für die kulturpolitische Zensur und ist der bekannteste aller Filme, die in der DDR verboten wurden. Uraufgeführt wurde Die Spur der Steine am 15. Juni 1966. Heute vor 60 Jahren.
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Wie klingt das, wenn Schweden und Südafrika zusammenkommen? Nein, jetzt nicht auf dem Fußballfeld, auf Hamburgs Bühnen. Im besten Fall klingt das so wie bei Aino Löwenmark aus Schweden und Ann-Marie Spiegel aus Südafrika. Beide leben seit 20 Jahren in Hamburg. Beide machen seit genau 20 Jahren gemeinsam Musik als Fjäril, das ist Schwedisch für Schmetterling. Gestern Abend gab es im St. Pauli Theater ein Jubiläumskonzert. Susanne Hasenjäger war für uns dabei.

0: fühlt man sich wie auf einer schwedischen Blumenwiese, aber mit wärmender südafrikanischer Sonne. Gestern Abend luden die beiden ins St. Pauli-Theater und es war...
1: Ein Fest, ein Fest, ein Fest.
2: Ja, das war einfach großartig. Es war so schön, weil die ganzen unterschiedlichen Musiker, die uns begleitet haben, das auch mit uns zusammen. Es war wie so eine Riesenfamilie. Es war einfach wunderschön.
0: Ohnehin sind Fjaril nicht nur Aino und Anne-Marie. Fjaril ist mit den Ehegatten der beiden, dem Sohn, dem Schwager, eine Familienangelegenheit, die gestern eben auch auf die nicht blutsverwandte Hamburger Musikerfamilie ausgeweitet wurde. Michi Reinke war dabei, der Fjaril damals entdeckte und unter seine Fittiche nahm. Zu den Gästen von Fjaril zählten auch die Hamburger Musikerin Anne de Wolf, Stefanie Hempel und Iris Rohmen, das Joni Project.

0: sie auch schon öfter gesehen. Die machen einfach Liebe ins Herz. Es wird warm und alles ist toll.
1: Ich wusste nicht, was auf mich zukommt. Das war das erste Mal. Und ganz hervorragend.
2: Ah, wunderbar. Ein wunderbarer Abend wieder mal mit Frau Jell. Wir kennen die schon seit 15, 20 Jahren. Die kommen ja spontan, humorvoll.
3: Nein, es war einfach die Kombination aus allen, die es gemacht hat, finde ich. Also es ist schon mal noch mal ganz, ja, ganz besonders zu sehen, die, ich sag mal, fast die Familie, die Musikerfamilie, die da vorne war, die alle zusammengehören und sich alle kennen. Und das Persönliche, das macht's aus.

die beiden kann man sich inzwischen 11 Alben von ihnen sich nach Hause holen. Im Dezember gibt's sie wieder live mit ihrem Weihnachtsprogramm in der Katharinenkirche. Und jetzt hier bei uns, passend zum nahen Midsommar, mit Fjarils Midsommar.

0: Plattdeutsch liegt nah am Herzen, sagt Anni Heger, die Vertell doch mal Botschafterin. Für sie ist es sowas wie eine Liebesbeziehung mit der plattdeutschen Sprache. Vertell doch mal, der plattdeutsche Schreibwettbewerb vom NDR Radio Bremen und dem Unsorgtheater, hatte am Wochenende geladen zur 38. Siegerehrung des Wettbewerbs. Von den 500 Einsendungen wurden die besten prämiert, natürlich gewohnt schwungvoll, und Nils Grützner war für uns dabei.
1: Unsorgtheater Hamburg. Gewusel vor und in dem Haus am Heidi-Kabel-Platz. Vertell doch mal, Finale 2026. Die plattdeutsche Welt kommt und groovt sich zusammen und ergibt ein großes, ganzes
2: Kuddelmuddel.
1: Motto der diesjährigen Runde.
2: Kuddelmuddel.
1: Ausgelassene Stimmung auch hinter den Unsorg-Kulissen. Vertell doch mal, Botschafterin Anni Heger bringt sich mit den Mahoin-Musikern auf der Nebenbühne in Stimmung.
3: Ich sag Kuddel, je sagt Muddel. Kuddel.
2: Muddel.
3: Kuddel.
2: Muddel.
4: Ich bin Dale von der Ehrenjury wär's. Also ich hab natürlich mit in Chat Welfen doch ob Trapp gesteilt. Heil Boben und ob entmierend. Und also man kann sagen, diese Vielfalt an Geschichten, das ist das, was mich beeindruckt hat. Das wie ob Plattdütsch nochmal in ein Vielfalt, in ein Kuddelmuddel, was da vertellen hat.
1: Klock 11 Uhr live auf der Bühne und im Stream
5: Jared die Baba
6: und Ilka Brüggemann. Moin zusammen.
5: Moin.
1: Sie führen durch die Show.
7: Ich freue mich, Jumos, dass wir hier wieder die plattdütsche Elite von der ganzen Welt habt.
8: Ich freue mich, dass all die wichtigen plattdütschen Lü hier sind, aber nicht bloß die wichtigen Lü, sondern die Lü, die die plattdütsche Sprache lebt. Das Unsorgtheater ist knackvoll und für mich ist das die plattdütsche Oscarverleihen.
1: 500 Geschichten wurden eingereicht. Die besten 6 werden vorgelesen.
9: Bernie, sie haben du also doch andocht. Ein sacht Schmüsten um euwit gesiert. Kiek, Bernie, ich hab dir das gesagt. Das Wort eins wär gaut.
1: Geschichte und Aufarbeitung eines Jungens über elterliche Vernachlässigung in seiner Kindheit. Platz 3 für Autorin Andrea Henkelmann, die dankbar ihren Preis entgegennimmt.
10: Das hat sich wunderbar angefühlt. Ich hab doch immer von drömt, mal auf die Bühne von uns auch Theater zu stauen. Und das ist doch wahr geworden und ich bin überglücklich darüber, ja.
1: Platz 2 geht an Alina Jacobs aus Flensburg für ihre Story über Mensch und künstliche Intelligenz.
11: Was will ich eigentlich? Erde wagen, still losführt, denke ich ganz klar, roh und mit eigen Stimm. Ich will mein eigen Gedanken trüch. Das System hört das.
1: Und dann die Gewinnergeschichte. Textiler Kuddelmuddel in der Waschmaschine.
12: Du kommst gar nicht aus Frankreich. Du kommst von Bangladesch.
13: Da komm ich auch her.
14: Ich auch.
12: Ich bin aus Ägypten. Ich von Italien.
15: Ich komm aus Wacken.
1: Großer Applaus für den grandiosen Vortrag von Unsorg-Schauspielerin Rabea Lübbe und
16: David Waschda. Der erste Platz ist für Rainer Martens Ut Garding. Herzlich willkommen.
12: So.
1: Platz 1 plus 1.500 Euro Preisgeld für den Autoren Rainer Martens. Vertell doch mal, Wiederholungstäter.
17: Ich wäre mal Fünfte, ich wäre Vierte. Und nun hakt ich, wenn ich den dritten Platz kriege, dann bin ich hochzufrieden. Aber der erste, du hakt nicht mehr dringend.
16: Das sind alles die Preisträger von Vertell doch mal 2026,
1: die sich über insgesamt 6.000 Euro Preisgeld freuen durften und das besondere Gefühl und Erlebnis dabei gewesen zu sein auf der großen Bühne bei Vertell doch mal.
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0: Gerade ist die WM-Partie Spanien-Kap Verde ausgegangen und zwar 0:0. Ja, und gerade läuft Hamburgs größtes Stadtteil-Kulturfestival, die Altonale, mit Lesungen, Balkontheater, Kunst in Schaufenstern und einem wirklich schönen Festivalzentrum im Park beim Altonaer Rathaus. Da gibt's Bütchen und jede Menge zu gucken und auch zu hören. Hier kommt jetzt Elena von Buch von der Altonale mit ihrem Festivaltipp für morgen.
1: Wenn ihr morgen Lust auf gute Musik und richtige Festivalstimmung habt, dann schaut ab 18 Uhr an der Bühne am Festivalzentrum am Platz der Republik vorbei. Dort gibt es Mo Jams, eine Jam-Session mit cooler Musik und ganz viel Raum für Improvisation. Moderiert wird das Ganze von Red Child und es gibt Jazz, Hip-Hop oder auch was ganz anderes. Also wer spontan Lust auf Live-Musik hat, sollte sich das auf keinen Fall entgehen lassen.
0: Der Altonale Festival-Tipp. Morgen gibt's dann einen neuen bei uns. Und das war's für heute hier im Kulturjournal. Ich bin Patricia Seeger. Wünsche noch einen schönen Abend. Tschüss.

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1: Um 20 Uhr mit Martin Wilhelmi. Im französischen Evian hat der G7-Gipfel begonnen. Bei dem Spitzentreffen der Staats- und Regierungschefs soll es eigentlich um den Ukraine-Krieg und Handelsfragen gehen. Im Mittelpunkt steht nun aber wohl das geplante Abkommen zwischen den USA und dem Iran zur Beendigung ihres Krieges. Aus Evian, Georg Schwarte.
2: Frankreichs Gastgeber Präsident Macron sagte, sein Land stehe gemeinsam mit den Briten bereit, um sehr, sehr schnell mit einer Mission in der Straße von Hormuz zu handeln. Macron wie auch EU-Kommissionspräsidentin von der Leyen betonten, Priorität habe jetzt die Umsetzung. Eine Öffnung der Straße und auch eine zollfreie Passage der Schiffe, was keineswegs sicher scheint. Außerdem, so von der Leyen, werde es so lange keinen dauerhaften Frieden geben, wie der Libanon in Flammen stehe.
1: In Deutschland hängt es nach wie vor stark von der sozialen Herkunft ab, ob Kinder in der Schule gut mitkommen oder nicht. Das geht aus dem neuen Bildungsbericht hervor. Eine große Rolle für die ungleichen Bildungschancen spielen die Zeit vor der Einschulung und die Sprachkenntnisse, wie Hauptstadtkorrespondentin Sarah Beham berichtet.
3: Die Unterschiede, die bis zum Schulstart entstehen, bleiben danach auch relativ stabil. Man sieht das bei den grundlegenden Kompetenzen, also beim Lesen, in Mathe und so weiter. Und das fängt früh an. Schon mit 2 Jahren gibt es bei den Kindern Unterschiede im Wortschatz, je nachdem, welche Bildung die Mutter hat. Und ausgerechnet die Kinder, die von einer Kita besonders profitieren würden, sind dort seltener. Also Kinder aus Familien mit niedriger Bildung oder mit Einwanderungsgeschichte.
1: Die EU hat die Beitrittsverhandlungen mit der Ukraine begonnen. Vertreter beider Seiten hätten am Abend in Luxemburg Gespräche zum ersten Themenblock gestartet, so ein Sprecher des Europarats. Dazu gehören die Bereiche Justiz, Grundwerteschutz und Sicherheit. Kandidatenländer müssen dabei unter anderem nachweisen, dass ihre Rechtssysteme, der Grenzschutz und die Polizei den EU-Standards entsprechen. Am späten Abend sollten auch die Beitrittsverhandlungen mit Moldau begonnen werden. Die Fußball-WM hat ihre erste große Sensation. Europameister Spanien ist gegen Außenseiter Kap Verde nicht über ein 0:0 hinausgekommen. Für die Afrikaner ist es die erste Teilnahme an einer Weltmeisterschaft. Das waren die Nachrichten. Und das Wetter in Norddeutschland. Heute Abend noch einzelne Schauer, aber immer mehr Auflockerungen dabei. In der kommenden Nacht ist es dann bewölkt und häufig trocken, bei Temperaturen zwischen 12 und 6 Grad. Morgen dann ein Wechsel aus Sonne und Wolken, dabei weiterhin überwiegend trocken, die Temperaturen 16 bis 22 Grad. Am Mittwoch zeitweise Sonne, später gebietsweise Regen, 18 bis 25 Grad. Und noch ein Blick auf Donnerstag. Häufig heiter, teilweise auch wolkig und einzelne Schauer. Vereinzelt Gewitter möglich bei 20 bis 30 Grad. 20:03 Uhr.
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1: Da haben wir zurzeit keine Meldungen zu Staus und anderen Störungen auf den Straßen. Allen unterwegs sichere und gute Fahrt.
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1: Um 21 Uhr mit Martin Wilhelmi. Im französischen Evian hat der G7-Gipfel begonnen. Im Mittelpunkt des Treffens steht die Einigung zwischen den USA und dem Iran. Die Staats- und Regierungschefs erhoffen sich von US-Präsident Trump Details zu dem Abkommen. Welche offenen Fragen geklärt werden sollen, dazu aus Evian Michael Strempel.
2: Wie verlässlich sind die Zusagen, die der Iran gemacht hat? Und gerade bei der Frage der Straße von Hormuz, da wird es für die G7 ganz wichtig. Die sind im Kern ja eine Wirtschaftsgemeinschaft. Und diese Schließung der Straße von Hormuz hat die Preise nach oben schießen lassen. Wird sie wirklich so geöffnet, dass da der Schiffshandel auch wieder funktioniert? Gibt es ein Mautsystem oder nicht? Wo kommen die Widersprüche her? Und dann bleibt auch die Frage, was wird denn mit dem iranischen Atomprogramm? Bislang gibt es keinerlei Anzeichen, dass der Iran dieses Programm einstellen will, auch wenn Donald Trump verspricht, er wird nie eine Atombombe haben. Es gibt genügend Gesprächsstoff, den die G7 mit dem amerikanischen Präsidenten ab jetzt haben.
1: Israel will sich vorerst nicht aus dem Süden des Libanon zurückziehen. Ministerpräsident Netanyahu sagte, die Truppen blieben vorerst in der sogenannten Sicherheitszone. Israel sei vor der Vernichtung gerettet worden, doch der Kampf sei noch nicht vorbei. Man werde weiterhin Bedrohungen in der Region abwehren, so Netanyahu. Und Deutschland hängt es nach wie vor stark von der sozialen Herkunft ab, ob Kinder in der Schule gut mitkommen oder nicht. Das geht aus dem neuen Bildungsbericht hervor. Eine große Rolle für die ungleichen Bildungschancen spielen die Zeit vor der Einschulung und die Sprachkenntnisse, wie Hauptstadtkorrespondentin Sarah Beham berichtet.
3: Die Unterschiede, die bis zum Schulstart entstehen, bleiben danach auch relativ stabil. Man sieht das bei den grundlegenden Kompetenzen, also beim Lesen, in Mathe und so weiter. Und das fängt früh an. Schon mit 2 Jahren gibt es bei den Kindern Unterschiede im Wortschatz, je nachdem, welche Bildung die Mutter hat. Und ausgerechnet die Kinder, die von einer Kita besonders profitieren würden, sind dort seltener. Also Kinder aus Familien mit niedriger Bildung oder mit Einwanderungsgeschichte.
1: Die Fußball-Weltmeisterschaft hat ihre erste große Sensation. Europameister Spanien ist gegen Außenseiter Kap Verde nicht über ein 0:0 hinausgekommen. Für die Afrikaner ist es die erste Teilnahme an einer Weltmeisterschaft. In diesen Minuten hat auch Belgien seinen ersten Auftritt. Gegner ist Ägypten. Das waren die Nachrichten. Das Wetter in Norddeutschland. In der kommenden Nacht ist es bewölkt und oft trocken bei 12 bis 6 Grad. Morgen Wechsel aus Sonne und Wolken, abschnittsweise stark bewölkt, aber überwiegend trocken, 16 bis 22 Grad. Am Mittwoch zeitweise Sonne, später gebietsweise Regen, die Temperaturen dann 18 bis 25 Grad. Und ein Blick auf Donnerstag. Häufig heiter, teilweise wolkig und auch einzelne Schauer. Vereinzelt Gewitter möglich bei 20 bis 30 Grad. Und die Zeit 21.03 Uhr.
4: Und das ist der Verkehrsservice für den ARD-Abend. Zunächst einmal die Entwarnung für die B81 Halberstadt Magdeburg zwischen Langenwedding und der A14 Auffahrt Magdeburg-Sudenburg. Kein Falschfahrer mehr unterwegs. Dann schauen wir auf die A1 Lübeck Richtung Hamburg zwischen Bad Oldesloe und dem Kreuz Barkter Heide wegen Bergungsarbeiten gesperrt. A40 Duisburg-Essen zwischen Mülheim-Winkhausen und Mülheim-Heißen in beiden Richtungen bis zum 22. Juni gesperrt. Auf der A40 Essen Richtung Dortmund im Kreuz Dortmund-West ist die Verbindung zur A45 Richtung Dortmund bis 5 Uhr morgen früh gesperrt. A71 Sangerhausen Richtung Schweinfurt zwischen Oberhof und Suhl-Zeller-Mehlis wegen Wartungsarbeiten bis 6 Uhr gesperrt. Die A100 Berliner Stadtring Richtung Treptow zwischen dem Kreuz Schönberg und Alboinstraße Stau nach einem Unfall. 10 Minuten kommen da oben drauf. Nach Unfällen sind außerdem gesperrt die B4 Gifhorn-Uelzen zwischen Wesendorf und Groß-Oesing und die B101 Freiberg-Meißen zwischen Görna und dem Abzweig Mähren. Denn auf der B96 in Berlin ist der Tiergartentunnel gesperrt bis 5:30 morgen früh. Das war's. Ich wünsche eine gute Fahrt.
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4: Mit Markus Poschlott am Mikrofon. Viele Grüße hier vom MDR in Magdeburg.

0: Musik aus Manchester von Take That Back for Good im ARD-Abend. Und gleich gibt's bei uns brandneue Musik. Und zwar von Taylor Swift. Sie hat nämlich den Soundtrack zum ganz neuen Film Toy Story 5 geschrieben. Da kommt tatsächlich der 5. Teil jetzt in die Kinos. Ende Juli ist es bei uns in Deutschland soweit. Und sie hat den Song dazu beigesteuert. Und das war lange, lange, lange geheim. Also selbst die Leute, so liest man es zumindest, die direkt am Film mitgearbeitet haben, haben erst kurz vor der Veröffentlichung davon erfahren, dass Taylor Swift genau diesen Song dazu beisteuert. I knew it, I knew you. So heißt der Song aus Toy Story 5. Gibt es gleich bei uns, vorher aber noch einen alten Klassiker aus dem Jahr 1970. Das Album heißt Bridge Over Troubled Water und da weiß natürlich der Musikauskenner natürlich, das sind Simon & Garfunkel. Wir spielen den Song Cecilia.
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brandneu und immer die Mundharmonika mit dabei. Da merkt man ihre Country-Vergangenheit. Taylor Swift ist das gewesen mit der brandneuen Song I Knew It, I Knew You. Neuer Soundtrack für Toy Story 5. Noch gute 4-5 Wochen, dann ist es soweit. Dann gibt's den Film auch bei uns im Kino. So. Hier läuft auch gerade ein Film im Fernsehen. Belgien gegen Ägypten. Wir spielen WM und es steht nach 19 Minuten 0-0.

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7: 9:30. Und das ist der Verkehrsservice für den ARD-Abend mit der A40 Duisburg-Essen zwischen Mülheim-Winkhausen und Mülheim-Heißen in beiden Richtungen, eine Vollsperrung bis zum 22. Juni. Die A40 Essen Richtung Dortmund ist im Kreuz Dortmund-West. Da ist im Kreuz Dortmund-West, jetzt habe ich es, die Verbindung zur A45 Richtung Dortmund bis 5 Uhr morgen früh gesperrt. Die A71 Sangerhausen Richtung Schweinfurt zwischen Oberhof und Suhl-Zeller-Mehlis wegen Wartungsarbeiten im Tunnel bis ca. 6 Uhr gesperrt. Die A100 Berliner Stadtring Richtung Treptow zwischen dem Kreuz Schöneberg und Alboinstraße Stau nach einem Unfall plus 10 Minuten. Die A111 Oranienburg Berlin-Charlottenburg zwischen Schulzendorfer Straße und am Festplatz Tunnelwartungsarbeiten bis 5 Uhr beidseitig die Vollsperrung. Dann gesperrt die B4 Gifhornölzen zwischen Wesendorf und Großösing nach einem Unfall. Und auch auf der B101 gab es einen Unfall Freiberg-Meißen zwischen Görna und dem Abzweig Mähren, auch eine Vollsperrung. Auf der B96 in Berlin ist der Tiergartentunnel bis ca. 5:30 in der Früh gesperrt. Und damit wünschen wir eine gute Fahrt durch den Abend.
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7: Markus Poschlott, Nabend zusammen.

0: dürfen wir einen der berühmtesten Spieler Deutschlands mal fragen, warum das Spiel verloren wurde.
1: Weil wir kein Tor geschossen haben und nicht alles, glaube ich, aus uns herausgeholt haben, was möglich ist.
2: Können Sie das ein bisschen konkretisieren? Was hat Ihnen exakt gefehlt?
1: Eier.
2: Die Mannschaft hat sich nicht gewehrt. Die Mannschaft hat nicht das gezeigt, was Sie schon seit Wochen eingefordert haben. Habe ich Sie richtig verstanden?
1: Ich sage ja Eier, wir brauchen Eier. Sie wissen, was das heißt.
0: Wir erinnern uns alle an dieses Kultinterview. Oliver Kahn, heute wird er 57 Jahre alt. Eier, wir brauchen Eier. Alles Gute zum Geburtstag. Wir gucken auch gleich wieder zur WM. Da ist nämlich gleich Halbzeit bei Belgien gegen Ägypten. Auch das haben wir natürlich für Sie heute Abend im Blick.

D-Abend sind noch gute 2,5 Minuten. Dann ist auch Halbzeit beim Spiel Belgien-Ägypten bei der WM. Spielstand aktuell Belgien 0, Ägypten 1. Und damit sind schon mehr Tore jetzt schon gefallen als beim Spanien-Spiel heute Abend.

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1: Um 22 Uhr mit Martin Wilhelmi. Im französischen Evian hat der G7-Gipfel begonnen. Im Mittelpunkt des Treffens steht die Einigung zwischen den USA und dem Iran. Die Staats- und Regierungschefs erhoffen sich von US-Präsident Trump Details zu dem Abkommen. Welche offenen Fragen geklärt werden sollen, dazu aus Evian Michael Strempel.
2: Wie verlässlich sind die Zusagen, die der Iran gemacht hat? Und gerade bei der Frage der Straße von Hormuz, da wird es für die G7 ganz wichtig. Die sind im Kern ja eine Wirtschaftsgemeinschaft. Und diese Schließung der Straße von Hormuz hat die Preise nach oben schießen lassen. Wird sie wirklich so geöffnet, dass da der Schiffshandel auch wieder funktioniert? Gibt es ein Mautsystem oder nicht? Wo kommen die Widersprüche her? Und dann bleibt auch die Frage, was wird denn mit dem iranischen Atomprogramm? Bislang gibt es keinerlei Anzeichen, dass der Iran dieses Programm einstellen will, auch wenn Donald Trump verspricht, er wird nie eine Atombombe haben. Es gibt genügend Gesprächsstoff, den die G7 mit dem amerikanischen Präsidenten ab jetzt haben.
1: Israel will sich vorerst nicht aus dem Süden des Libanon zurückziehen. Ministerpräsident Netanyahu sagte, die Truppen blieben vorerst in der sogenannten Sicherheitszone. Israel sei vor der Vernichtung gerettet worden, doch der Kampf sei noch nicht vorbei. Man werde weiterhin Bedrohungen in der Region abwehren, so Netanyahu. Bildungschancen hängen in Deutschland nach wie vor stark von der sozialen Herkunft ab. Das steht im nationalen Bildungsbericht, der heute in Berlin vorgestellt wurde. Große Defizite gibt es demnach vor allem bei Kindern von Alleinerziehenden oder mit Migrationshintergrund. Bundesbildungsministerin Prien verwies darauf, dass es schon beim Eintritt in die Schule sehr große Unterschiede, zum Beispiel bei Sprachkenntnissen, gibt. Deshalb müsse gerade die Förderung in Kitas weiter ausgebaut werden. Die Fußball-Weltmeisterschaft hat ihre erste Sensation. Europameister Spanien hat gegen Außenseiter Kap Verde trotz drückender Überlegenheit nur 0:0 gespielt. Aus dem ARD-WM-Team Thomas Kunze.
3: Das Team um Kapitän Rodri kontrollierte den Ball, spielte mehr als 800 Pässe und schoss 27 Mal auf das gegnerische Tor. Es fehlten aber grundlegende Zutaten für einen Treffer. Präzision, Intensität, Aggressivität und vor allen Dingen Tiefe reichten nicht aus, um stark verteidigende Westafrikaner zu bezwingen. Hinzu kam auch ein starker Torhüter Vujinha, dem in der ersten Halbzeit noch die Latte half. Auch die Einwechslung von Superstar Lamine Yamal nach ca. 70 Minuten brachte nur kurzfristige Ideen. Und am Ende hätte Borges per Kopf den Außenseiter zu einer noch größeren Sensation führen können. Unai Simon aber hielt sicher auf der Linie.
1: Das waren die Nachrichten. Das Wetter in Deutschland. In der Nacht bewölkt bei 15 bis 4 Grad. Morgen heiter bis wolkig, vereinzelt Schauer oder Gewitter bei 16 Grad auf den nordfriesischen Inseln und bis 30 Grad am Oberrhein. Am Mittwoch teils Schauer, vereinzelt auch Gewitter bei 18 bis 32 Grad und am Donnerstag heiter bis wolkig und häufig trocken bei dann 19 bis 36 Grad. Die Zeit, es ist 22.03 Uhr.
4: Und das ist der Verkehrsservice für den ARD-Abend. Mit der A2 Berlin Richtung Hannover. Zwischen Helmstedt Zentrum und Helmstedt West nach einem Unfall Vollsperrung. Die A4 Aachen Richtung Köln. Zwischen dem Kreuz Köln West und Köln Klettenberg nach einem Unfall Vollsperrung. Es staut sich. Dann die A40 Essen Richtung Dortmund ist im Kreuz Dortmund West. Da ist die Verbindung zur A45 Richtung Dortmund gesperrt. Das Ganze bis 5 Uhr morgen früh. Die A71 Sangerhausen Richtung Schweinfurt zwischen Oberhof und Suhl-Zellermelis wegen Wartungsarbeiten im Tunnel bis 6 Uhr gesperrt. Die A111 Oranienburg Berlin-Charlottenburg ist zwischen Schulzendorfer Straße und am Festplatz wegen Tunnelwartungsarbeiten bis um 6 gesperrt. Nach Unfällen gesperrt unter anderem die B4 Gifhorn Uelzen zwischen Wesendorf und Großösing sowie auf der B101 Freiberg-Meißen ist die Straße zwischen Görna und dem Abzweig Mähren gesperrt. Auf der B96 in Berlin ist der Tiergartentunnel bis ca. 5.30 Uhr beidseitig gesperrt und damit wünsche ich eine gute Fahrt.
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4: Mit Markus Poschlott, ich grüße Sie vom MDR hier aus Magdeburg mit Musik von Linda Perry und ihren Four Non Blondes. What's up?

myself, ganz für sich alleine, reiste Frau von Malzahn im Jahr 1882 nach Warnemünde und dann ist Großes passiert. Und damit guten Abend im ARD-Abend. Ja, wir sind im Jahr 1882 und bedanken uns heute mal bei Frau Malzahn. Nicht ohne Grund, denn als sie dort an der Ostsee ankam, hat sie ein Problem schnell bemerkt. Dieser Wind, der ist ja viel zu stark. Sie litt damals unter Rheuma und hatte große Sorge, dass ihr dieser frische Seewind am Strand nicht besonders gut bekommen würde. Also ging sie vor Ort in Warnemünde zu einem Korbmacher mit diesem wunderschönen Namen Ludolf Wilhelm Eduard Bartelmann. Und sie bat ihn um eine windgeschützte Sitzgelegenheit. Und Bartelmann tüftelte und er baute den allerersten Strandkorb der Geschichte. Kaum stand das gute Stück, wurde es natürlich zur Attraktion am Strand. Die Urlauber schauten neugierig. Die Nachfrage, die wuchs so schnell, dass Bartelmanns Frau dann ein Jahr später schon den ersten Strandkorbverleih eröffnete. Deshalb feiern wir heute den Tag des Strandkorbs und bedanken uns ganz besonders bei Frau Malzahn und bei ihrem Rheuma, die einfach nur nicht frieren wollte und ganz nebenbei mal eine ganz besondere Urlaubstradition erfinden hat lassen. Fehlt nur noch die Strandkorbmusik. Die kommt aus den 80ern. Von Belinda Carlisle aus den 1980ern wohl. Circle in the Sand. Hier ist der ARD-Abend.

Das ist Chris de Burgh im ARD-Abend und jetzt spiele ich uns den Rick Astley-Song, den ersten, den er selber geschrieben hat und der ein großer Hit wurde, obwohl das Produzententeam gesagt hat, boah, Rick, hältst du das echt für eine gute Idee? Es läuft doch gerade so gut. Und er hat gesagt, lasst mich mal machen. Guck mal, She Wants to Dance with Me, so schlecht ist die Nummer nicht. Hier ist das Jahr 1988.

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9: Es ist kurz nach 11:30. Und das ist der Verkehrsservice für den ARD-Abend. Die A2 Berlin Richtung Hannover zwischen Helmstedt Zentrum und Helmstedt West nach einem Unfall gesperrt. Dann kommt die A4 rein, Aachen Richtung Köln zwischen dem Kreuz Köln West und Köln Klettenberg nach einem Unfall Vollsperrung. A40 Duisburg Essen zwischen Mülheim Winkhausen und Mülheim Heißen in beiden Richtungen noch bis zum 22. Juni gesperrt. So, jetzt müsste mich mein Computer mal wieder arbeiten lassen. Okay, 22. Juni gesperrt, genau, hier sind wir. Auf der A40 Essen Richtung Dortmund, im Kreuz Dortmund West ist die Verbindung zur A45 Richtung Dortmund bis 5 Uhr morgens gesperrt. Die A71 Sangerhausen Richtung Schweinfurt zwischen Oberhof und Suhl-Zellermehlis wegen Wartungsarbeiten im Tunnel Hochwald bis ca. 6 Uhr gesperrt. Die A111 Oranienburg-Berlin-Charlottenburg zwischen der Schulzendorfer Straße und am Festplatz Tunnelwartungsarbeiten bis um 5. Nach Unfällen gesperrt die B4 Gifhorn-Uelzen zwischen Wesendorf und Großösing und in Sachsen die B101 Freiberg-Meißen zwischen Görna und dem Abzweig Mähren. Auf der B96 in Berlin ist der Tiergartentunnel bis ca. 5.30 Uhr beidseitig gesperrt. Ich wünsche eine gute Fahrt.
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9: Mit Markus Poschlott. Guten Abend zusammen. Das sind ABC.

Von einer Hymne zur nächsten hier im ARD-Abend. Whitney Houston, I Will Always Love You. Und die zweite braucht auch nicht viel Worte, kommt von der Band City.

Das ist Kim Wilde. Das ist Kids in America, hier ist der ARD-Abend und bei Belgien gegen Ägypten ist gleich das angesagt, was für mich jetzt auch angesagt ist, nämlich Feierabend. Da sind jetzt 90 Minuten gespielt, es steht 1-1, aber die Partie läuft ja noch. Frank-Michael Bauer kann Ihnen gleich bei in der ARD-Hitnacht dann nach 11 sagen, wie die Partie final ausgegangen ist. Ich wünsche Ihnen eine schöne, eine gute Nacht und wir hören uns morgen wieder. Pünktlich ab 20 Uhr zum ARD-Abend. Wünsche Ihnen was. Bis dahin.

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1: Um 23 Uhr mit Martin Wilhelmi. In Evian in Frankreich hat am Abend der G7-Gipfel begonnen. Zum Auftakt ging es um das Rahmenabkommen zwischen den USA und dem Iran zu einem Ausweg aus dem Krieg. Das ist der Nachrichtenredaktion Karin Busche.
2: Los ging es mit einem Arbeitsessen und damit, dass US-Präsident Trump die Gipfelteilnehmer über Details des Abkommens mit dem Iran informiert hat. Denn da waren ja viele Fragen offen. Virtuell ist die Vereinbarung bereits von beiden Seiten unterzeichnet worden, sagt Trump. Der Iran hat das bestätigt. Die richtige Unterschrift soll dann am Freitag folgen in der Schweiz. Außerdem soll die Straße von Hormuz bis spätestens Freitag komplett geöffnet sein, so Trump. Beobachter halten das aber für unrealistisch wegen der vielen Seeminen.
1: Israel will sich vorerst nicht aus dem Süden des Libanon zurückziehen. Ministerpräsident Netanyahu sagte, die Truppen blieben vorerst in der sogenannten Sicherheitszone. Israel sei vor der Vernichtung gerettet worden, doch der Kampf sei noch nicht vorbei. Man werde weiterhin Bedrohungen in der Region abwehren, so Netanyahu. Bildungschancen hängen in Deutschland nach wie vor stark von der sozialen Herkunft ab. Das steht im nationalen Bildungsbericht, der heute in Berlin vorgestellt wurde. Große Defizite gibt es demnach vor allem bei Kindern von Alleinerziehenden oder mit Migrationshintergrund. Bundesbildungsministerin Prien verwies darauf, dass es schon beim Eintritt in die Schule sehr große Unterschiede, zum Beispiel bei Sprachkenntnissen, gibt. Deshalb müsse gerade die Förderung in Kitas weiter ausgebaut werden. Die Fußball-Weltmeisterschaft hat ihre erste Sensation. Europameister Spanien hat gegen Außenseiter Kap Verde trotz drückender Überlegenheit nur 0:0 gespielt. Aus dem ARD-WM-Team Thomas Kunze.
3: Das Team um Kapitän Rodri kontrollierte den Ball, spielte mehr als 800 Pässe und schoss 27 Mal auf das gegnerische Tor. Es fehlten aber grundlegende Zutaten für einen Treffer. Präzision, Intensität, Aggressivität und vor allen Dingen Tiefe reichten nicht aus, um stark verteidigende Westafrikaner zu bezwingen. Hinzu kam auch ein starker Torhüter Vujinha, dem in der ersten Halbzeit noch die Latte half. Auch die Einwechslung von Superstar Lamine Yamal nach ca. 70 Minuten brachte nur kurzfristige Ideen. Und am Ende hätte Borges per Kopf den Außenseiter zu einer noch größeren Sensation führen können. Unai Simon aber hielt sicher auf der Linie.
1: Und im zweiten Abendspiel haben sich Belgien und Ägypten soeben 1:1 getrennt. Das waren die Nachrichten. Das Wetter in Deutschland. In der kommenden Nacht ist es meist bewölkt und häufig trocken, bei Tiefstwerten von 15 bis 4 Grad. Morgen heiter bis wolkig, vereinzelt Schauer oder Gewitter, bei 16 Grad auf den nordfriesischen Inseln und bis zu 30 Grad am Oberrhein. Am Mittwoch gebietsweise Schauer, vereinzelt wieder Gewitter, bei dann 18 bis 32 und am Donnerstag heiter bis wolkig oft trocken, bei dann 19 bis 36 Grad. Es ist 23.03 Uhr.
4: Hier ist der Verkehrsservice in der ARD-Hitnacht. Die A1 Lübeck-Hamburg vor der Norderelbbrücke staut es sich in beiden Richtungen wegen eines Schwertransports. Die A4 Aachen Richtung Köln ist zwischen Kreuz Köln-West und Klettenberg nach einem Unfall gesperrt. Die A40 Duisburg-Essen ist zwischen Mülheim an der Ruhr, Winkhausen und Heißen in beiden Richtungen bis nächsten Montag gesperrt. Die A71 Richtung Schweinfurt ist zwischen Oberhof und Sulzeller-Mehlis wegen Wartungsarbeiten im Tunnel Hochwald bis ca. 6 Uhr früh gesperrt. Die A94 Passau Richtung München ist zwischen Forstinning und Anzing wegen Bergungsarbeiten bis ca. 1 Uhr gesperrt. Berlin, die A111 ist zwischen Schulzendorfer Straße und am Festplatz bis 5 Uhr früh in beiden Richtungen gesperrt. Dort laufen Wartungsarbeiten. Soweit unser Verkehrsdienst. Kommen Sie gut an Ihr Ziel.
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4: Später Abend wird zur Nacht. Willkommen aus dem Studio 1 von MDR Sachsen aus Dresden. Ich bin Frank-Michael Bauer. Willkommen. Ja, Belgien, Ägypten, gerade zu Ende gegangen. Das Spiel bei der WM 1:1 unentschieden.

Hier ist sie, die ARD-Hitnacht. Das war der melancholische Klassiker Runaway Train von Soul Asylum. Auch schon wieder ein Weilchen her, aus dem Jahre 1992. Der Song machte damals weltweit mit seinem Musikvideo auf vermisste Kinder aufmerksam, in dem echte Suchmeldungen eingeblendet wurden. Und tatsächlich half das Video damals dabei, einige der gezeigten Kinder wiederzufinden. Bleiben wir bei emotionalen Botschaften und gehen zurück in das Jahr 1977. Hier ist die packende Disco-Version eines echten Klassikers über Missverständnisse in Herzensangelegenheiten. Der Song wurde ursprünglich von Nina Simone geschrieben und hat dann ein tanzbares Gewand bekommen. Und da waren Leroy Gomez und Santa Esmeralda dran schuld. Wurde ein großer Hit. Auch diese Version, Don't Let Me Be Misunderstood, Santa Esmeralda.

Also Gong, jawohl, Big in Japan, das war Musik aus dem Jahre 1984 mit Alpha Will ihr Debüt. Der Titel beschreibt das Phänomen, wenn eine Band in der westlichen Welt kaum Beachtung findet im fernen Asien, aber wie Superstars gefeiert wird. Wer die Münsteraner gerne mal wieder hören möchte, live erleben möchte, hat auf der großen Sommertour bald die Gelegenheit dazu. Da ist zum Beispiel der Classic Open Air am 14. Juli in Berlin mit Alpha Will oder am 1. August, da sind sie dann in Weimar. Und in den nächsten Tagen, ja, da treibt sie so ein bisschen über Ländergrenzen hinaus, da sind sie in der Slowakei, zum Beispiel in Bratislava. Und jetzt setzen wir auf handgemachten deutschen Rock aus dem gleichen Jahr, 1984. Dieser Rocktitel beschrieb damals perfekt das Verlangen nach purer Lautstärke als Ventil gegen den Alltagsfrust. Vielleicht jetzt so um 23.24 Uhr der Nachbarn zuliebe nicht ganz so laut machen. Herbert Grönemeyer, Musik nur, wenn sie laut ist.

0: Kreuz und Waltersdorfer Dreieck ist ein Falschfahrer unterwegs.
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0: Das war aus Schweden Emilia Big Big World. 23.31 Uhr, hier ist der Verkehrsservice in der ARD-Hitnacht. Achtung, weiterhin Falschfahrer auf der A113, Autobahnzubringer Dresden-Schönefeld-Neukölln. Zwischen Schönefelder Kreuz und Waltersdorfer Dreieck kommt Ihnen ein Falschfahrer entgegen. Fahren Sie äußerst rechts und überholen Sie nicht. Die A1 Lübeck-Hamburg vor der Norderelbbrücke staut es sich in beiden Richtungen wegen eines Schwertransports. A2 Berlin Richtung Hannover zwischen Marienborn-Helmstedt und Helmstedt-West 3 Kilometer Stau nach einer Sperrung. Die A4 Aachen Richtung Köln ist zwischen Kreuz Köln-West und Klettenberg nach einem Unfall gesperrt. Die A9 Nürnberg Richtung Halle-Leipzig ist zwischen Trockau und Bayreuth-Süd nach einem Unfall gesperrt. Die A40 Duisburg-Essen ist zwischen Mülheim an der Ruhr, Winkhausen und Heißen in beiden Richtungen bis nächsten Montag gesperrt. Die A71 Richtung Schweinfurt ist zwischen Oberhof und Sulzeller-Mehlis wegen Wartungsarbeiten im Tunnel Hochwald bis ca. 6 Uhr früh gesperrt. Die A94 Passau Richtung München ist zwischen Forstinning und Anzing wegen Bergungsarbeiten bis ca. 1 Uhr gesperrt. Berlin, A111, die Autobahn ist zwischen Schulzendorfer Straße und am Festplatz bis 5 Uhr in der Früh in beiden Richtungen gesperrt. Dort laufen derzeit Wartungsarbeiten. Soweit die Meldungen. Kommen Sie gut an Ihr Ziel.
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0: Aus Dresden mit Frank Michael Bauer und hier ist Lisa Stansfield.

Dann läuten sie die Hochzeitsglocken, ein echter Rhythmus für den schönsten Tag im Leben Bruno Mars mit Marry You. Ich war am Wochenende auch bei einer Hochzeit, allerdings haben die nicht nach diesem Titel geheiratet, was ja ansonsten auch viele schon getan haben mit Marry You, sondern nach Ed Sheeran und Perfect. Nochmal zu Bruno Mars. Interessanterweise war der Song in vielen Ländern nie eine offizielle Single, wurde aber durch das Internet und unzählige Heiratsantrag-Videos zum weltweiten Phänomen. Und nun kommen wir zu einem Soul-Klassiker aus dem Jahre 1982. Ein Song, der damals nach einer langen privaten und künstlerischen Krise das große Comeback des Sängers einläutete. Marvin Gaye, die samtige Stimme gepaart mit den damals hochmodernen Drumcomputern, hat ein unvergessliches Meisterwerk im Popgewand hervorgebracht. Hier ist Marvin Gaye und Sexual Healing in der ARD-Hitnacht. Sexual Healing, Marvin Gaye.

Beendetes Leben von Marvin Gaye, erst von seinem eigenen Vater erschossen worden. Hier ist die ARD-Hitnacht und hier ist der Verkehrsservice in dieser ARD-Hitnacht mit der Entwarnung auf der A113 Autobahnzubringer Dresden-Schönefeld-Neukölln. Kein Falschfahrer mehr zwischen Schönefelder Kreuz und Waltersdorfer Dreieck. Sie haben wieder freie Fahrt. Und hier sind Shocking Blue mit Venus.

Ja, den haben wir erkannt. Das war Tom Petty mit seinen Heartbreakers und der zeitlosen Hymne über Standhaftigkeit und Widerstandskraft I Won't Back Down aus dem Jahre 89. Der Song, der entstand übrigens kurz nachdem Pettys Haus durch Brandstiftung völlig zerstört wurde. Die Trotzreaktion, darauf hört man irgendwie in jeder Zeile. Begleitet wurde er im Studio von keinem Geringeren als George Harrison an der Gitarre. Es ist ein Song, der Mut macht, wenn man mit dem Rücken zur Wand steht, hat Tom Petty mal im Interview gesagt. Ja, ein echtes Stück ehrlicher Rockgeschichte. Und die kann jetzt auch rocken, hier bei uns losrocken. Die Kleine mit der großen Röhre, Susie Quattro mit She's in Love with You. Und wenn Sie sich für die Fußball-WM interessieren sollten, das nächste Spiel beginnt genau in 8 Minuten um Mitternacht. Saudi-Arabien gegen Uruguay. Das Ganze sehen live im ZDF oder streamen unter sportstudio.de. Susie Quattro und dann noch eine Band aus deutschen Landen, Channel 5.

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1: Um 0 Uhr mit Ronald Lessig. In Evian in Frankreich hat am Abend der G7-Gipfel begonnen. Zum Auftakt ging es um das Rahmenabkommen zwischen den USA und dem Iran zu einem Ausweg aus dem Krieg. Aus der Nachrichtenredaktion Karen Busche.
2: Los ging es mit einem Arbeitsessen und damit, dass US-Präsident Trump die Gipfelteilnehmer über Details des Abkommens mit dem Iran informiert hat. Denn da waren ja viele Fragen offen. Virtuell ist die Vereinbarung bereits von beiden Seiten unterzeichnet worden, sagt Trump. Der Iran hat das bestätigt. Die richtige Unterschrift soll dann am Freitag folgen in der Schweiz. Außerdem soll die Straße von Hormuz bis spätestens Freitag komplett geöffnet sein, so Trump. Beobachter halten das aber für unrealistisch wegen der vielen Seeminen.
1: Israel will sich vorerst nicht aus dem Süden des Libanon zurückziehen. Ministerpräsident Netanyahu sagte, die Truppen blieben vorerst in der sogenannten Sicherheitszone. Israel sei vor der Vernichtung gerettet worden, doch der Kampf sei noch nicht vorbei. Man werde weiterhin Bedrohungen in der Region abwehren, so Netanyahu. Bildungschancen hängen in Deutschland nach wie vor stark von der sozialen Herkunft ab. Das steht im Nationalen Bildungsbericht, der heute in Berlin vorgestellt wurde. Große Defizite gibt es demnach vor allem bei Kindern von Alleinerziehenden oder mit Migrationshintergrund. Bundesbildungsministerin Prien verwies darauf, dass es schon beim Eintritt in die Schule sehr große Unterschiede, zum Beispiel bei Sprachkenntnissen, gibt. Deshalb müsse gerade die Förderung in Kitas weiter ausgebaut werden. Bei der Fußball-WM läuft der 5. Spieltag. Dabei haben sich am späten Abend Belgien und Ägypten 1:1 getrennt. Zuvor hatte Kap Verde für eine faustdicke Überraschung gesorgt und Europameister Spanien ein 0:0 abgetrotzt. Aus dem ARD-WM-Team Silke Heine.
3: Kap Verdes Keeper Virginia avancierte nach Abpfiff der Partie binnen Minuten zum Social-Media-Star. Medial besonders im Blickpunkt steht ab 3 Uhr unserer Zeit die Partie Iran gegen Neuseeland. Ein Gericht in Los Angeles hat noch vor Anpfiff des Spiels entschieden, dass die FIFA die historische Flagge des Irans, die ein Symbol der Opposition ist, verbieten darf. Der Iran, der darauf besteht, dass die offizielle Flagge gehisst wird, hatte bei politischen Botschaften im Stadion mit Spielabbruch gedroht und die FIFA für die Sicherstellung in die Pflicht genommen.
1: Das waren die Nachrichten. Das Wetter in Deutschland. In der Nacht bewölkt und oft trocken bei Tiefstwerten zwischen 15 und 4 Grad. Tagsüber heiter bis wolkig, regional auch länger freundlich. Vereinzelt muss noch mit Schauern oder Gewittern gerechnet werden. Bei 16 Grad auf den nordfriesischen Inseln und bei bis zu 30 Grad am Oberrhein. Am Mittwoch ist es gebietsweise regnerisch, vereinzelt Gewitter, 18 bis 32 Grad. Am Donnerstag ist heiteres Wetter, wolkig, oft ist es trocken, die Höchstwerte dann 19 bis 36 Grad. Die Zeit 0:03 Uhr.
4: Hier ist der Verkehrsservice in der ARD-Hitnacht. A1 Lübeck-Hamburg vor der Norderelbbrücke staut es sich in beiden Richtungen, und zwar wegen eines Schwertransports. A2 Berlin Richtung Hannover zwischen Marienborn-Helmstedt und Helmstedt-West 3 Kilometer Stau nach einer Sperrung. Die A4 Aachen Richtung Köln ist zwischen Kreuzköln-West und Klettenberg nach einem Unfall gesperrt. Die A40 Duisburg-Essen ist zwischen Mülheim an der Ruhr, Winkhausen und Heißen in beiden Richtungen bis nächsten Montag gesperrt. Die A71 Richtung Schweinfurt ist zwischen Oberhof und Suhl-Zellamelis wegen Wartungsarbeiten im Tunnel Hochwald bis ca. 6 Uhr in der Früh gesperrt. Die A94 Passau Richtung München ist zwischen Forstinning und Anzing wegen Bergungsarbeiten bis ca. 1 Uhr noch gesperrt. Berlin, die A111 ist zwischen Schulzendorfer Straße und am Festplatz bis 5 Uhr früh in beiden Richtungen gesperrt. Dort laufen derzeit Wartungsarbeiten. Das waren die Meldungen. Kommen Sie gut an Ihr Ziel.
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4: Da ist er, der neue Tag heute. Da haben wir den Dienstag, den 16. Juni. Willkommen in der ARD-Hitnacht von MDR Sachsen aus Dresden. Ich bin Frank-Michael Bauer. Die Dire Straits sind für den Anfang zuständig mit Calling Elvis.

Die ARD-Hitnacht mit Nazareth und ihrer herzzerreißenden Rockballade Love Hurts aus dem Jahre 74. Der Song zeigt schonungslos, ja, wie schmerzhaft die Liebe sein kann, wenn sie zerbricht. Die Reibeisenstimme von Dan McCaverty verleiht dem Track so richtig emotionale Tiefe, die bis heute unter die Haut geht. Ursprünglich stammte die Komposition von den Everly Brothers, aber erst diese schwere Rockversion wurde zum unsterblichen Welthit. Und es geht weiterhin so ein bisschen um Schmerzen, um verletzte Gefühle, verpackt in sanften, tanzbaren Reggae-Pop, jetzt aus dem Jahre 82. Ein schillernder britischer Frontmann sang sich damals an die Spitze der weltweiten Charts und brach optisch wie musikalisch alle Tabus. Boy George, hier ist er mit seinem Culture Club und Do You Really Want to Hurt Me? Und wenn Sie für Fußball Interesse zeigen, das ZDF strahlt gerade die Partie der Weltmeisterschaft Saudi-Arabien gegen Uruguay aus. 9 Minuten sind gespielt und es ist noch kein Tor gefallen.

Das war der unverkennbare Sound von Nick Kershaw hier an der ARD-Hitnacht und der große Hit Wouldn't It Be Good von 1984. Ein Lied über den klassischen Wunsch, mit jemand unbedingt tauschen zu wollen, dem es vermeintlich besser geht, verpackt in ein geniales Synthesizer-Arrangement. Nick Kershaw bewies hier wieder mal sein außergewöhnliches Talent für sehr komplexe Akkordfolgen, die trotzdem sofort ins Ohr gehen. Und jetzt geht es, vielleicht ist es da oder hier, noch ein bisschen kühler in dieser Nacht, hier bei uns auch. Ich habe das Fenster gerade wieder zugemacht. Wir reisen von der nächtlichen Kälte zurück ins Jahr 1965 an die sonnige Westküste der USA. Und da gibt es einen Song, der stand für unstillbare Sehnsucht nach Wärme, Freiheit und einem Neuanfang. Hier sind sie, die Mamas and Papas mit California Dreamin'.

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Über uns ist irgendwo ein Auge. Eine Sky, das war ein Alan Parsons Project. 0.31 Uhr, hier ist der Verkehrsservice in der ARD-Hitnacht. Die A1 Lübeck-Hamburg vor der Norderelbbrücke staute sich in beiden Richtungen und zwar wegen eines Schwertransports. Die A4 Aachen Richtung Köln ist zwischen Kreuz Köln-West und Klettenberg nach einem Unfall gesperrt. Die A40 Duisburg-Essen ist zwischen Mülheim

0: der Ruhr Winkhausen und Heißen in beiden Richtungen bis nächsten Montag gesperrt. Die A71 Richtung Schweinfurt ist zwischen Oberhof und Suhl-Zellamelis wegen Wartungsarbeiten im Tunnel Hochwald bis ca. 6 Uhr früh gesperrt. Die A94 Passau Richtung München ist zwischen Forstinning und Anzing wegen Bergungsarbeiten gesperrt. Weiterhin bis ca. 1 Uhr dauert das. Berlin, die A111 ist zwischen Schulzendorfer Straße und am Festplatz bis 5 Uhr früh in beiden Richtungen gesperrt. Dort laufen Wartungsarbeiten. Soweit unsere Meldungen, kommen Sie gut an Ihr Ziel.
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0: Aus Dresden von MDR Sachsen und hier ist Robin Gibb unvergessen mit seiner Juliet. Ich bin Frank Michael Bauer, grüß Sie und nach ihm gibt's Eishaus.

Scheißhaus entführte uns mit Hey Little Girl hier in der ARD-Hit-Nacht mitten in das Jahr 1982. Ja, ein kühler, eleganter und dennoch tanzbarer Klassiker des australischen Synthie-Pop. Der Song wird oft mit den Werken von Roxy Music verglichen, was vor allem am edlen Gesangsstil von Frontmann Ira Davis liegt. In Europa war es der große Durchbruch für die Band vom anderen Ende der Welt. Und wir bleiben noch ein bisschen beim Thema Flirt und Zärtlichkeit, springen aber ein gutes Stück nach vorn ins Jahr 98. Dieser wunderschöne Akustik-Pop-Titel Kiss Me, der wurde durch die Romantikkomödie Eine wie keine über Nacht weltberühmt. Er beschreibt die magische Unbeschwertheit der ersten großen Liebe, des ersten großen Verliebtseins, bei der alles andere um einen wirklich herum verblasst und auch egal ist. Die sanfte Stimme der Sängerin Lee Nash ist dann auch noch der perfekte Begleiter für diese ruhige Stunde. Hier sind Sixpence None the Richer mit ihrem sanften Welthit Kiss Me in der ARD Hitnacht 0:41 haben wir's.

Gerade ist ein Tor gefallen in der Partie Saudi-Arabien gegen Uruguay. Ja, Saudi-Arabien führt jetzt in der 40. Minute mit 1:0. Und das hier sind Blondie in der ARD-Hitnacht mit Sunday Girl.

Funny Girl mit Blondie und ein kurzes, aber feines Wiederhören mit der legendären Band und ihrem Supererfolg Sunny Girl von 79. Ja, da war ich gerade in der 11. Klasse. Geschrieben wurde der Song von Gitarrist Chris Stein, um die Katze von Frontfrau Debbie Harry zu trösten, die während einer Tournee weggelaufen war. Ja, so ist das manchmal. Daher ist dieses Lied. Und jetzt kommen wir zu unserem ganz besonderen Albumtipp für diese Nacht, auf den wir uns in der Redaktion besonders gefreut haben. Wir spielen für Sie die mitreißende Ouvertüre aus dem brandneuen Werk Stabile Poesie von Bosse. Das Album ist erst vor kurzem erschienen und zeigt den Musiker von seiner gewohnt nahbaren lyrischen Seite. Wenn Sie den sympathischen Singer-Songwriter mal live erleben wollen, gibt es Chancen dazu in Deutschland. Er spielt unter anderem am 21. Juni in München oder am 8. August in Dresden. Und hier ist er, Bosse, mit der Ouvertüre.

Hier ist DAD Hitnacht mit dem Verkehrsservice. Achtung, Falschfahrer auf der A7 Hannover-Flensburg. Zwischen Hamburg-Waltershof und Quickborn kommt Ihnen ein Falschfahrer entgegen. Fahren Sie äußerst rechts und überholen Sie nicht. Auf der A7 Hannover-Flensburg zwischen Hamburg-Waltershof und Quickborn ist ein Falschfahrer unterwegs. Vorsicht in beiden Richtungen. Und noch ein Falschfahrer auf der A23 Hamburg-Heide zwischen Dreieck Hamburg-Nordwest und Pinneberg-Süd. Ein Falschfahrer. Fahren Sie äußerst rechts und überholen Sie nicht. Ich wiederhole, auf der A23 Hamburg-Heide zwischen Dreieck Hamburg-Nordwest und Pinneberg-Süd ist ein Falschfahrer unterwegs. Auch hier Vorsicht in beiden Richtungen. So, und ich würde sagen, wir fangen ja nochmal mit der Ouvertüre an.

Das war Bosse. Axel Bosse betont ja immer in Interviews, wie wichtig ihm Auszeiten in der Natur sind, um den Kopf für neue Songtexte frei zu bekommen. Er hat einen ganz bestimmten Zufluchtsort, den er schon seit seiner Kindheit als seine persönliche Kraftinsel bezeichnet. 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Ja, auf welcher bekannten deutschen Nordseeinsel tankt Bosse regelmäßig neue Energie? A. Sylt, B. Amrum, C. Borkum. Und jetzt die unglaubliche Tina Turner, When the Heartache is Over.

Gute Nachrichten von den Autobahnen. Entwarnung auf der A7 Hannover-Flensburg. Kein Falschfahrer mehr zwischen Hamburg-Waltershof und Quickborn. Und Entwarnung auch für die A23. Kein Falschfahrer mehr zwischen Dreieck Hamburg-Nordwest und Pinneberg-Süd. Und hier ist Maggie Riley.

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1: Um 1 Uhr mit Ronald Lessig. In Evian in Frankreich hat am Abend der G7-Gipfel begonnen. Zum Auftakt ging es um das Rahmenabkommen zwischen den USA und dem Iran zu einem Ausweg aus dem Krieg. Aus der Nachrichtenredaktion Karen Buschel.
2: Los ging es mit einem Arbeitsessen und damit, dass US-Präsident Trump die Gipfelteilnehmer über Details des Abkommens mit dem Iran informiert hat. Denn da waren ja viele Fragen offen. Virtuell ist die Vereinbarung bereits von beiden Seiten unterzeichnet worden, sagt Trump. Der Iran hat das bestätigt. Die richtige Unterschrift soll dann am Freitag folgen in der Schweiz. Außerdem soll die Straße von Hormuz bis spätestens Freitag komplett geöffnet sein, so Trump. Beobachter halten das aber für unrealistisch wegen der vielen Seeminen.
1: Israel will sich vorerst nicht aus dem Süden des Libanon zurückziehen. Ministerpräsident Netanyahu sagte, die Truppen blieben vorerst in der sogenannten Sicherheitszone. Israel sei vor der Vernichtung gerettet worden, doch der Kampf sei noch nicht vorbei. Man werde weiterhin Bedrohungen in der Region abwehren, sagte Netanyahu. Beim Absturz eines US-Kampfflugzeuges in Kalifornien sind vermutlich alle 8 Besatzungsmitglieder ums Leben gekommen. Vom Luftwaffenstützpunkt Edwards hieß es, der Bomber vom Typ B-52 sei kurz nach dem Start von der Basis nordöstlich von Los Angeles am Boden zerschellt. Auf Fernsehaufnahmen war eine verkohlte Fläche zu sehen, von der Rauch aufstieg. Der Flugbetrieb der Air Force-Basis wurde eingestellt. Boeing B-52 Kampfflugzeuge sind seit den 1950er Jahren im Einsatz und wurden seit Ende des Kalten Krieges mehrfach modernisiert. Bei der Fußball-WM in den USA, Kanada und Mexiko ist Kap Verde eine Sensation gelungen. Der Mannschaft des afrikanischen Inselstaates erkämpfte sich gegen Europameister Spanien ein 0:0. Auch Belgien schaffte anschließend keinen Sieg gegen Ägypten. Aus dem ARD-WM-Team Silke Heine.
3: Die Roten Teufel haben eine Blamage zum Start gerade noch abgewendet. Lange Zeit war Ägypten spielbestimmend, führte auch mit 1:0. Dank eines Eigentores der Mannschaft um Geburtstagskind Mo Salah gingen die Belgier aber nicht leer aus, haben nach dem 1:1 einen Punkt auf dem Konto. Vor dem Stadion von Miami haben vor Anpfiff der Partie zwischen Iran und Neuseeland Iraner mit den historischen Flaggen des Landes demonstriert. Sollten diese auch im Stadion zu sehen sein, droht der Iran mit einem Spielabbruch. Die aktuelle Regierung des Landes hatte die FIFA aufgefordert, politische Botschaften in der Arena zu unterbinden.
1: Das waren die Nachrichten. Das Wetter in Deutschland. In der Nacht bewölkt und trocken bei 15 bis 4 Grad. Tagsüber heiter bis wolkig, vereinzelt noch Schauer oder Gewitter bei 16 Grad auf den nordfriesischen Inseln und 30 Grad am Oberrhein. Am Mittwoch gebietsweise Schauer bei 18 bis 32 Grad. Am Donnerstag heiter bis 36 Grad. Die Zeit, es ist 1:03 Uhr.
4: Hier ist der Verkehrsservice in der ARD-Hitnacht. Die A1 Lübeck-Hamburg vor der Norderelbbrücke staut es sich in beiden Richtungen wegen eines Schwertransports. Die A4 Aachen Richtung Köln ist zwischen Kreuz Köln-West und Klettenberg nach einem Unfall gesperrt. Die A40 Duisburg-Essen ist zwischen Mülheim an der Ruhr, Winkhausen und Heißen in beiden Richtungen bis nächsten Montag gesperrt. Die A71 Richtung Schweinfurt ist zwischen Oberhof und Sulzeller-Mehlis wegen Wartungsarbeiten im Tunnel Hochwald bis ca. 6 Uhr früh gesperrt. Die A94 Passau Richtung München ist zwischen Forstinning und Anzing wegen Bergungsarbeiten bis ca. 1 Uhr gesperrt. Das könnte sich da noch eine Weile hinziehen. Und dann haben wir noch eine Meldung aus Berlin. Die A111 ist zwischen Schulz Dorfer Straße und am Festplatz bis 5 Uhr früh in beiden Richtungen gesperrt. Dort laufen Wartungsarbeiten. Das waren sie, die Meldungen. Wir wünschen Ihnen eine gute Fahrt und kommen Sie gut an Ihr Ziel.
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4: Das Ganze von MDR Sachsen aus Dresden und der Tobi hat uns gerade geschrieben, er tuckert mit seinem leisen Brummen und seinem LKW dem Sonnenaufgang entgegen. Dauert noch eine Weile von Hannover nach Koblenz und er grüßt alle Kolleginnen und Kollegen, die auch auf der Straße unterwegs sind. Der Kaffee ist heiß und das Brot schmeckt. Hauptsache, das ist schon mal gesichert. Allen gute Fahrt und die heute Nacht arbeiten müssen. Und hier sind Aha mit Take.

Hier ist der Verkehrsservice in der ARD-Hitnacht. Achtung, Falschfahrer auf der A72 Zwickau-Chemnitz. Zwischen Chemnitz Süd und Kreuz Chemnitz kommt Ihnen Falschfahrer entgegen. Bitte äußerst rechts fahren und nicht überholen. A72 Zwickau-Chemnitz. Zwischen Chemnitz Süd und Kreuz Chemnitz ist ein Falschfahrer unterwegs. Vorsicht in beiden Richtungen.

Leben wie ein Feuerwerk, das war Musik mit Vincent Weiss und seiner energiegeladenen Hymne aus dem Jahre 2017. Der Sänger feiert damit das Leben, die Freundschaft und den bewussten Moment im Hier und Jetzt. Ja, und wer diese ansteckende Energie aufsaugen möchte, live miterleben möchte, hat bei seinen Open-Air-Shows im Sommer die perfekte Gelegenheit. Er ist dann unter anderem am 26. Juni bei Ihnen in Ulm und am 21. August in Dresden anzutreffen. So, und jetzt streifen wir uns die Jeans über. Ja, vom modernen Deutschpop geht's zum entspannten Oldiepop ins Jahr 76. Ein Song, der ursprünglich als Werbejingle für eine bekannte Jeansmarke geschrieben wurde. Und da wurde dann mehr daraus. Diese Melodie aus der Werbung hat ein Eigenleben entwickelt und dann wurden aus den wenigen Sekunden oder 30 Sekunden mehr Sekunden. 3:12. Jeans on, hier ist David Dundas bei uns hier in der ARD-Hitnacht.

Der Verkehrsservice in der ARD Hitnacht. Achtung, weiterhin Falschfahrer auf der A72 Zwickau-Chemnitz. Zwischen Chemnitz Süd und Kreuz Chemnitz kommt Ihnen ein Falschfahrer entgegen. Fahren Sie äußerst rechts und überholen Sie nicht. Soweit die Meldung. Und jetzt haben wir die Rolling Stones hier um 1:20 Uhr. Fußball wird gespielt bei der WM, 53. Minute. Und da führt Saudi-Arabien 1:0 weiterhin gegen Uruguay.

0: Es ist 1.31 Uhr, hier ist der Verkehrsservice in der ARD-Hitnacht und da gibt's erstmal Entwarnung. Und zwar für die A72 Zwickau-Chemnitz, kein Falschfahrer mehr zwischen Chemnitz-Süd und Kreuz-Chemnitz. Die A1 Lübeck-Hamburg vor der Norderelbbrücke staut es sich in beiden Richtungen wegen eines Schwertransports. Die A4 Aachen Richtung Köln ist zwischen Kreuz-Köln-West und Klettenberg nach einem Unfall gesperrt. Die A40 Duisburg-Essen ist zwischen Mülheim an der Ruhr, Winkhausen und Heißen in beiden Richtungen bis nächsten Montag gesperrt. Die A71 Richtung Schweinfurt ist zwischen Oberhof und Sulzeller Mehlis wegen Wartungsarbeiten im Tunnel Hochwald bis ca. 6 Uhr in der Früh gesperrt. Berlin, die A111 ist zwischen Schulzendorfer Straße und am Festplatz bis 5 Uhr früh in beiden Richtungen gesperrt. Der Grund, dort laufen Wartungsarbeiten. Wir wünschen Ihnen eine gute Fahrt. Kommen Sie gut an Ihr Ziel.
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0: Aus Dresden von MDR Sachsen aus dem Studio 1. Ich bin Frank-Michael Bauer und hier ist Rainer Matuschek, besser bekannt unter seinem Künstlernamen Matu. Wir erinnern mit You Never Walk Alone an ihn.

Blue Hotel, ja, einer der ganz bekannten Songs von Chris Isaak, sehr melancholisch. Das war eine atmosphärische Reise sozusagen in das Jahr 1987, aber klassischer Rock'n'Roll irgendwie der 50er Jahre ist uns da auf die Ohren gekommen. Und jetzt geht's ins Jahr 77. Ich sage nur, O Carola, O Carol, hier ist Smokey in der ARD-Hitnacht.

ARD-Hitnacht mit der Lighthouse Family. Wunderbar aufbauendes Lied, vom Gospel inspiriert. Lifted aus dem Jahre 95. Und die Botschaft des Liedes: nach jedem Tief gibt's wieder einen Bergauf. Und jetzt haben wir ja Reggae-Pop vom Jahre 1988. Der Song, den wir jetzt hören, der richtet sich damals direkt gegen das südafrikanische Apartheid-Regime und die Inhaftierung von Nelson Mandela. Verpackt in einem unverschämt fröhlichen Ohrwurm. Eddie Grant hat dafür gesorgt. Hier ist er mit Gimme Hope Joanna. Und gerade hat Jackie aus Belgien geschrieben und auf unsere Preisfrage rund um Bosse geantwortet, welches die Insel ist, die er am liebsten mag, wenn er auftanken will. A. Sylt, B. Amrum, C. Borkum. Jackie hat's richtig gemacht. Und Sie können auch noch mitmachen unter ard-hitnacht@mdr.de.

Uruguay hat mittlerweile ausgeglichen gegen Saudi-Arabien bei der Fußball-WM. Und da steht es jetzt 1:1 und wir sind in der 88. Minute. Zu sehen übrigens im ZDF.

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1: Um 2 Uhr mit Ronald Lessig. In Evian in Frankreich hat am Abend der G7-Gipfel begonnen. Zum Auftakt ging es um das Rahmenabkommen zwischen den USA und dem Iran zu einem Ausweg aus dem Krieg. Aus der Nachrichtenredaktion Karen Busche.
2: Los ging es mit einem Arbeitsessen und damit, dass US-Präsident Trump die Gipfelteilnehmer über Details des Abkommens mit dem Iran informiert hat. Denn da waren ja viele Fragen offen. Virtuell ist die Vereinbarung bereits von beiden Seiten unterzeichnet worden, sagt Trump. Der Iran hat das bestätigt. Die richtige Unterschrift soll dann am Freitag folgen in der Schweiz. Außerdem soll die Straße von Hormuz bis spätestens Freitag komplett geöffnet sein, so Trump. Beobachter halten das aber für unrealistisch wegen der vielen Seeminen.
1: Die EU hat Beitrittsverhandlungen mit der Ukraine und Moldau begonnen. In Luxemburg ist hierzu der erste Verhandlungsabschnitt eröffnet worden. Zum ersten Cluster gehören Themenbereiche wie das Justizsystem, der Grundwerteschutz und die Sicherheit. Beitrittskandidaten müssen unter anderem nachweisen, dass ihre Rechtssysteme, der Grenzschutz und die Polizei EU-Standards entsprechen. Die Beitrittsverhandlungen können sich Jahre hinziehen. Dennoch wertete der ukrainische Präsident Selenskyj den Start als klares Signal, dass Europas Fortschritt nicht gestoppt werden könne. Beim Absturz eines US-Kampfflugzeuges in Kalifornien sind vermutlich alle 8 Besatzungsmitglieder ums Leben gekommen. Vom Luftwaffenstützpunkt Edwards hieß es, der Bomber vom Typ B-52 sei kurz nach dem Start von der Basis nordöstlich von Los Angeles am Boden zerschellt. Auf Fernsehaufnahmen war eine verkohlte Fläche zu sehen, von der Rauch aufstieg. Der Flugbetrieb der Air Force-Basis wurde eingestellt. Boeing B-52-Kampfflugzeuge sind seit den 1950er Jahren im Einsatz und wurden seit Ende des Kalten Krieges mehrfach modernisiert. Bei der Fußball-WM in den USA, Kanada und Mexiko ist der 5. Spieltag in vollem Gange. Gerade läuft in Miami die Nachspielzeit der Partie Saudi-Arabien gegen Uruguay. Dort steht es 1:1. Aus dem ARD-WM-Team Silke Heine.
3: Mit einer Riesenenttäuschung ist Europameister Spanien in die WM gestartet. Die Furia Roja musste sich gegen den krassen Außenseiter Kap Verde mit einem 0:0 begnügen. Der WM-Neuling erkämpfte sich damit gleich im ersten Spiel den ersten WM-Punkt. Den ersten WM-Sieg seiner Historie hat Ägypten knapp verpasst. Das Team um Superstar und Geburtstagskind Mo Salah führte lange gegen Belgien. Am Ende trennten sich beide Mannschaften 1:1.